0: Zeppelin. Das ist ein anderer ein Hengst, den ich habe, der einfach so vom Charakter her und von dem, was er vom Herz her noch spezieller ist für mich, weil er einfach ein extremer Kämpfer ist, der nicht das Talent, das der Clooney hat, ist nicht so, so hochbegabt, wie der Clooney ist, aber wenn du im Parkour einrittest, gibt er dir einfach immer mehr wie 100%. Aber natürlich ist der Clooney auch mein Liebling.
1: Wenn du nicht auf dem Ross sitzt, dann bist du ein Genussmensch, habe ich mir sagen lassen. Einer, der gerne seine Zeit im Spa verbringt oder in der Natur. Ist das für dich der wichtige Ausgleich neben dem Reiten, dass du halt eben das kannst machen?
0: Ja, ich würde schon sagen, weil es ist wirklich, wir sind so viel unterwegs, eigentlich fast jede Woche im Jahr bin ich schon ab Mittwoch oder spätestens ab Donnerstag bin ich schon wieder unterwegs an den Turnieren, komme erst am Sonntag zur Nacht heim, manchmal auch erst am Montag. Dann bin ich noch viel unterwegs, um Ross zu probieren, um wieder neue Ross zu finden. Und dann ist wirklich, wenn ich mal daheim bin, jetzt am Montag oder Dienstag, dann probiere ich, um am Morgen die ganze Arbeit zu machen, um alle Ross zu reiten am Morgen. Am Nachmittag noch ein bisschen Büro, aber dann auch ein paar Stunden einfach ein bisschen relaxen, gehen spazieren. Wir haben dann schön das Spa-Teil daheim im Haus und einen Film schauen, und das ist sicher auch wichtig.
1: Viele haben ja, oder bei vielen ist es so, dass Ross haben so eine entspannende Wirkung auf einem. Also mir geht das zumindest so. Ich weiss, von anderen ist das auch so. Also wenn ich in der Nähe von einem Ross bin, dann beruhigt mich das. Das ist wie für mich jetzt gerade das Gegenteil. Oder dort holen sich ja dann andere so Hobbyreiter halt ihre Erholung, ihre Spa. Ist das bei dir nicht auch so? Hast du einfach eine andere Beziehung zu den Ross?
0: Ja, bei mir ist das sicher ein bisschen anders, weil es wirklich mit Hochleistungssport verbunden ist. Ich würde sagen, es ist gleich noch ein Hobby, auch wenn es mein Beruf ist. Es ist wirklich schön, zum reiten gehen. Aber wenn du halt fast nie einen Tag frei hast, dann bist du auch froh, wenn du mal am Nachmittag ein paar Stunden kannst, frei machen und nicht auf dem Ross sitzt.
1: Aber Ross dominiert eben, wie gesagt, jeden von deinen Tagen. Jetzt hast du noch Freunde, Familie, Freundin. Wo haben denn die alle Platz? Also abgesehen davon, dass sie involviert sind in den ganzen Pferde. Ich sage jetzt mal komplex, aber wo haben wirklich die Menschen Platz bei dir?
0: Ja, das ist bei uns, das geht eigentlich eins in einem wirklich. Also alle unsere Kollegen, Familie, Freunde sind die meisten auch mit Ross involviert. Und darum, also man sieht sich an Turnier, man geht zusammen trainieren, man ist unterwegs, geht das Turnier zusammen und dann hat man wirklich auch Zeit. Vor allem am Turnier ist nicht immer vom Morgen früh bis am Abend spät Volldampf, sondern manchmal hast du auch ein bisschen Pausen zwischendrin und dann hocken wir schon einmal zusammen und lassen den Schwätz ab.
1: Und es macht es auch einfacher, das Leben, wenn alle irgendwie so mit dem Reiten und mit dem Reitsport verbunden sind, oder? Ich denke, es geht auch, zu guter Glück reitet deine Freundin ja auch, oder?
0: Das ja, macht es vieles einfacher. Es gibt extrem viel Verständnis, weil bei uns wirklich alles ums Ross herum ist, ums Ross herum geht, muss man da schon wirklich eigentlich mit involviert sein, um das zu verstehen.
1: Du bist vorerst, das habe ich auch gelesen, und das ist ja einfach kurz Name, vorerst der letzte Fuchsreiter aus so einer Reitdynastie. Wie sieht es denn bei dir eigentlich so mit Familienplanung aus?
0: Ja, ich bin leider der einzige Fuchs im Moment, der an der Spitze mitreitet. Sicher ist Familie ein grosser Traum, Familie zu haben. Ob die Kinder werden reiten oder nicht, bleibt ihnen überlassen. Aber im Moment ist der Fokus immer noch im Springsport und zum Vollgas geben.
1: Will sich das überhaupt vereinbaren lassen, wenn man so, will, so ganz weit oben will mitreiten und gleichzeitig auch sagt, jetzt auch noch ein bisschen, jetzt kommt man noch als Privat ein bisschen dazu. Also funktioniert, ich sage, die Überkreuzung in eurem Sport überhaupt?
0: Ja, die funktioniert schon. Also es gibt viele Reiter, die Familie und Kind haben. Aber ich würde mal sagen, es kommt sicher etwas ein bisschen zu kurz. Dann. Und um beides können voll machen können, ist es nicht einfacher.
1: Wir haben es schon mal angesprochen, die Olympischen Spiele stehen vor der Haustür, sofern denn das Coronavirus überhaupt mitmacht. Es gibt eben noch andere Turniere, die anstehen. Wie sieht so dieses 2021 jetzt noch so ein bisschen aus? Auf welche Turnier freust du dich jetzt noch am meisten oder besonders?
0: Ja, sicher das Highlight ist der CSIO St. Gallen. Daheim CSIO, wo wir schon lange nicht mehr gewinnen können und jetzt wirklich probieren, um als Schweizer Team mal vorne zu stehen. Und dann kommen noch mehrere Rolex-Turniere, die ich mit dem Clooney abheile vor den Olympischen Spielen. Das wäre in Rom, Piazza di Siena, in Windsor. Vielleicht geht er noch auf Knocke in Belgien. Und dann, also wirklich, das Hauptziel sind sicher die Olympischen Spiele. Und dann nach den Olympischen Spielen wird mein zweiter Ross, wahrscheinlich der Leone J, an die Europameisterschaften gehen. Und das ist auch noch speziell jetzt mal ein grosser Championat, nicht mit dem Cluny zu reisen, sondern mit dem Nummer 2.
1: Wir sind gespannt, wie es weitergeht. Eben, und die Welt Nummer 1 wieder werden, steht das auch noch irgendwo auf dem Programm oder wirklich jetzt mal die Olympischen Spiele und dann schauen wir weiter?
0: Jetzt mal die Olympischen Spiele, das ist wirklich Traum, Ziel Nummer 1 und dann schauen wir, wie es weitergeht.
1: Martin Fuchs, es ist schön gewesen, dass du da gewesen bist und ich drücke dir wirklich die Daumen für das Jahr. Wir schauen dir zu und ich hoffe, wir sehen uns bald wieder. Hab dir und deinen Ross Sorge. Schön bist du da gewesen.
0: Merci vielmals.
1: Und auch euch wünsche ich gute Woche, vielleicht ein bisschen mit Sport. Geht mal ausreiten, das ist empfehlenswert. Und sonst sehen wir uns nächste Woche wieder. Macht's gut und tschüss.
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1: Es gibt Menschen, die kann man in einem Satz erklären und dann gibt es Menschen wie meine heutige Gästin. Ich könnte jetzt sagen, sie ist einfach Physikerin, was ja im Grundsatz eigentlich auch stimmt, aber ich habe das Gefühl, es würde ihr nicht gerecht werden, wenn man das einfach so lapidar würde stehen lassen. Aber zum Glück haben wir auch heute wieder 26 Minuten Zeit, um dich kennenzulernen. Ursula Keller, herzlich willkommen im Top 3. Schön, bist du da.
3: Ja.
1: Hoi. Du bist, ich muss es lesen, Professor Dr. Dr. HC. Klär mich auf, was hat das alles auf sich?
3: Also Professor heisst, dass ich eben Professorin bin an der ETH. Für das muss man ja gewählt werden. Auch noch dazu mal noch vom Bundesrat. Und Doktor, das muss man sich verdienen, zumindest der Erste. Also wirklich, da macht man ein Studium, da macht man eine Doktorarbeit, die so typischerweise 4 Jahre geht. Und dann der zweite Doktor HC ist der, wo man beehrt wird. Das ist ein bisschen wie ein Preis.
1: Eben, also der erste, der ist eben der, wo man mit Doktorarbeit muss machen. Der zweite kriegt man geschenkt, ist ein falsches Wort, weil man hätte auch etwas dafür müssen machen, das stimmt. Aber jetzt hast du etwas Spannendes gesagt. Professor, der muss man gewählt werden. Also da könnte jetzt auch jemand den Professortitel kriegen, wo ich zum Beispiel.
3: Im Prinzip, nur man muss dann schauen, was ist eigentlich das Profil. Forderungen, oder? Also ich meine, ich bin natürlich Professorin in Physik an der ETH und das setzt normalerweise voraus, dass ich ein Doktorat habe und einen Forschungsnachweis habe.
1: Man muss schon etwas können leisten. Also kriege ich, wäre der Professortitel für mich also definitiv... Also
3: ja, jetzt in dem Gebiet nicht.
1: In der Physik ganz bestimmt nicht, genau. Das ist dein Gebiet. Du hast vor 3 Jahren den Europäischen Erfinderpreis für dein Lebenswerk gekriegt, weil du etwas erfunden hast. Und es geht um Laser. Um, viel mehr kann ich jetzt da auch nicht sagen. Das müsstest du uns erklären.
3: Ja. Also es geht darum, das ist eigentlich eine Erfindung, die ich gemacht habe, kurz nach meinem Doktorat. Dort habe ich ein eigenes Forschungslabor aufbauen und in dieser Zeit, das war in den USA bei Bell Labs, habe ich die Erfindung gemacht. Und die hat eben ein Problem gelöst. Also es war auf eine ganz neue Art gewesen, wie man kurze Pulse produzieren kann von einem so einem industriellen Laser. Und das hat jetzt ein ganzes Industriegebiet ermöglicht.
1: Was kann man machen mit dem Laser?
3: Die kurzgepulsten Laser, die sind wichtig für die ganze Materialbearbeitung, für die Messtechnik, für Medizin, für, auch für Augenoperationen. Und in der ganzen Materialbearbeitung kann man eben Materialien schneiden, die man sonst nicht so gut kann schneiden kann, wenn man einen kurzen Puls hat und man kann präziser schneiden und so weiter.
1: Ich sehe jetzt ein bisschen Star Wars vor mir, weißt du, so Laserschwert.
3: Ja, genau.
1: Fände ich aber noch cool. Also, es geht in die Richtung.
3: Ja, es geht in die Richtung. Also, mit Laser kann man ja etwas schneiden. Ja, genau.
1: Und das sind aber die Laserpointer, die, das ist nicht
3: die Laserpointer, das sind kontinuierlich. Ja, da kommt Licht kontinuierlich raus. Und ich habe mich wirklich konzentriert auf die ganz kurzen Lichtblitze, oder, die eben eine ganz andere Materialbearbeitung ermöglichen.
1: Wie kommt man als Frau dazu, du bist ja jetzt auch schon 61, also du hast nicht erst gestern damit angefangen, sondern auch schon vor einem Haufen Jahren. Wie kommt man auf die Idee, sich mit Physik zu befassen, vor allem dann spezifisch noch mit so Lasertechnik?
3: Ja, und dann noch in der Innerschweiz aufgewachsen.
1: Kommt dann noch dazu, ja.
3: Kommt
1: genau.
3: Dann noch dazu. Ja, also ich bin glücklicherweise einseitig begabt gewesen. Also ich muss das nachträglich als ein Geschenk anschauen.
1: Was heisst einseitig begabt?
3: Ja, ich war immer sehr gut in der Mathe. und sehr schlecht in den Sprachen, und zwar in den wirklich einen Extremwert. Und ich bin sogar ein bisschen ein leichter Fall von Legisthenie. Also die Diktat, das war alles rot gewesen. Also ist klar, Germanistik hätte ich nicht studieren sollen.
1: Wäre für mich auch nichts gewesen. Aber Mathematik auch nicht.
3: Aber Mathematik, das ist mir natürlich leicht gefallen und das habe ich geliebt. Und Mathematik habe ich dann selber allein zu wenig, weil ich auch die Natur verstehen wollte. Dann habe ich die naturwissenschaftlichen Fächer wollen. Und Physik ist das gsi, wo bei der Ausbildung her irgendwie von der Logik her gestimmt hat. Bei der Chemie habe ich zu viel auswendig lernen und bei der Biologie auch. Und so bin ich dann einfach in die Physik gekommen, oder? Ich wäre auch glücklich gewesen in anderen Fächern, wenn ich jetzt zurückdenke. Aber ich glaube, für mich persönlich, wenn ich nicht gut auswendig lernen kann, ist die Physik das Richtige gewesen.
1: Du hast es gerade gesagt, in der Schweiz aufgewachsen und nicht in einer Akademikerfamilie. Also ja. du bist die Einzige eigentlich, wo dann...
3: Die Erste in meiner Familie,
1: die Erste,
3: ja.
1: In deiner Familie.
3: Ja, wir waren 3 Kinder gewesen und ich war die Mittler gewesen und beide meine Geschwister haben eine Lehre gemacht und sich dann beruflich weitergebildet, haben sehr gute Beruf gehabt und ich war die Einzige gewesen, die dann ins Gymnasium gegangen ist, aber auch über die Säcke.
1: Es muss doch einen Schlüsselmoment gegeben haben, wo du gesagt hast, fasziniert mich.
3: Der Schlüsselmoment für mich in meinem Leben war Berufsberatung im Kanton Zug. Weil das Ziel von unserer Familie war, eine Lehre zu finden. Also ich war in der SEC, ich bin in die Berufsberatung gegangen, um herauszufinden, welche Lehre. Und die hatten so einen Intelligenztest gemacht, und zwar so etwas, wo sehr mathematisch, räumliche und geometrische, und das ist genau das, wo ich wirklich gut bin. Und dann bin ich auch entsprechend irgendwie gut rausgekommen aus dem, und sie hat mir dann empfohlen, weiter ins Gymi zu gehen. Und sie hat dann mit meinen Eltern geredet, mit den Lehrern, und so habe ich dann den Schritt gemacht, und ich bin ihr unendlich dankbar, ich weiss nicht mehr, wo sie die Person ist. Aber ich bin unendlich dankbar, dass es die Beratung gegeben hat.
1: Und jetzt bist du 61 und bist eigentlich an der Spitze von einer immer noch männerdominierten Branche, kann man eigentlich schon fast sagen. So eine Karriere einzuschlagen, heute ist es vielleicht ein bisschen anders, ich weiss es nicht, das musst du mir nachher erklären, aber vor 30, 40 Jahren, einfach kann das nicht gewesen sein, oder?
3: Ja, aber du musst daran denken, ich bin in den 60er und 70er Jahren aufgewachsen. Das war Aufbruchstimmung, das war Revolution. Und obwohl ich ja in der Schweiz auf, und ich meine, ich bin ja in den 70er Jahren, also in den 60er Jahren bin ich ja unter 10 gewesen. Und in den 70er Jahren, und ich bin nicht so wild gewesen, ich bin da zu stark behütet worden von meinem Vater. Aber trotzdem, das ganze Stimmungsbild ist dort gewesen. Und ich bin wirklich überzeugt gewesen, dass ich alles machen kann. Diskriminierung ist kein Thema mehr. Von dem bin ich eigentlich überzeugt gewesen. Einfach durch die Aufbruchstimmung.
1: Aber sind dir nie Knebel im Weg gelegt worden? Hast du nie irgendwo einen Punkt gefunden, wo du eines Besseren belehrt worden bist?
3: Ja, da hatte ich sicher Sachen gehabt. Die schlimmsten Knebel waren die, wo ich Kinder bekommen habe. Aber das... Wenn wir dann auch mal einmal anschauen, oder? Also, irgendwo bin ich akzeptiert worden, okay, Karriere ist für sie wichtiger, also hat sie jetzt einen Karriereweg eingeladen. Und als ich dann noch gewagt habe, Kinder zu haben, ja, dann ist eine ziemlich starke Reaktion gekommen. Und dann hätte man eben auch nicht mehr können so tun, wie wenn ich nicht eine Frau wäre oder so tun. Ja, das ist natürlich schon, ja.
1: Und das Schlimme an dem, was du jetzt gerade sagst, finde ich, dass sich das heute sicher ein bisschen verbessert hat, aber es ist immer noch
3: ein Thema.
1: Und ich finde es spannend, habe ich so in einem Interview reingelesen von dir. Deine Kinder sind ziemlich schnell dann schon in die Krippe, also du hast immer weiter geschafft, ja. Was heute für viele selbstverständlich mag sein, was es aber immer noch nicht ist.
3: Ja.
1: Das sind deine Probleme weg, deine Hürden zum Nehmen.
3: Ja, also auf der einen Seite ich habe den richtigen Mann geheiratet. Also wir haben ganz klar beide wollen eine Karriere machen und wir haben nicht wollen, dass irgendeiner von uns etwas aufgibt von den Träumen, die wir haben für den anderen. Und bei uns war immer klar gewesen, dass wir Kinder haben und Karriere. Aber wir haben auch können sagen, wenn es dann nicht klappt, dann ist es auch okay. Ich habe ja relativ lang gewartet, oder? Weil, ja, eben genau wegen dem.
1: Wo du dann angefangen hast, dich intensiver mit deiner Arbeit zu beschäftigen. Ich bist wahrscheinlich eine von der ersten, wenn überhaupt die erste Frau gewesen, oder? Hat sich das heute verändert? Gibt es viel mehr, also gibt's mehr Frauen? Das ist die eine Frage. Und hoffentlich gibt es viel mehr Frauen, die das
3: ja,
1: jetzt machen.
3: Ja, einerseits, also ja, ich bin immer die erste dort gewesen, die erste dort in Räume gekommen, ist die erste Frau und so weiter. Aber der Fortschritt, glaube ich, ist nicht so schnell, wie wir das gerne hätten. Und das hat etwas mit der Kultur zu tun. Also da muss auch etwas in den Köpfen von den männlichen Kollegen sich ändern. Und der Prozess, an dem wollen wir noch ein bisschen arbeiten.
1: Du schaffst ja an der ETH. Wir haben ja eigentlich unter uns gesagt, wir bleiben positiv und das bleiben wir auch.
3: Ja.
1: Und trotzdem, du hast im 2019 in einem Online-Magazin in der Republik gesagt, die ETH hat ein Problem mit Führungsmangel, Sexismus, Korruption. Mhm. Bist du dann auch ein bisschen unter Beschuss geraten?
3: Oh mein Gott, das Wort Korruption hat mich fast umgebracht.
1: Aber hat sich die Situation seit dort verbessert? Hat das etwas gebracht? Oder ist es eher wieder schlimmer geworden?
3: Ich meine, ich muss vielleicht ein bisschen ausholen. Ich meine, das ist vielleicht für die Öffentlichkeit relativ überraschend gekommen. Weil ich habe mich ja vorher eigentlich nicht gross in den Medien negativ geäussert. Das war eigentlich das erste Mal, als ich mich wirklich negativ geäussert habe in den Medien. Man muss eben schon sehen, dass ich, als ich an die ETH gekommen bin, als erste gewählte Professorin in einer vollen Professur, das ist eigentlich nur aufgrund von einem politischen Druck passiert, weil das ist nach der Frauendemo 91, da war ein politischer Druck da gewesen, an die ETH, jetzt, wo sind denn eigentlich die Frauen? Und ich bin ja direkt berufen worden. Und ich bin eigentlich nicht willkommen gewesen.
1: Das war noch, um das Image aufzubessern, kann man so sagen?
3: Ja, ich bin einfach, ich meine, der Präsident, dann und mal Präsident Nüsch, also der muss ich ein Kränzchen wählen, weil der, also der hat wirklich etwas gemacht und hat uns, der war ja ganz stolz gewesen, dass er noch eine gebärfähige Professorin eingeladen hat, hat uns erzählt über Kinderkrippen und alles, was sie jetzt machen. Aber am Schluss, oder, bin ich dann einfach in dieses Department hineingesetzt worden und habe dann müssen irgendwie überleben. Und willkommen bin ich noch gewesen, das ist klar. Und, aber in dieser Zeit, ich habe dann, da ich ja zu Amerika mein eigenes Labor hatte, meine eigene Forschung schon hat dürfen machen in Amerika, habe ich eigentlich genau gewusst, was ich mache. Ich war eigentlich stark genug gewesen, um in dieser Umgebung erfolgreich zu arbeiten. Und so habe ich mich eigentlich dann konzentriert. Ich habe immer gedacht, ja, wenn ich denen zeige, dass ich gut genug bin, dann werde ich dann schon akzeptiert. Ja, das ist dann nicht so gegangen.
1: Du hast eben gesagt, also sie haben dir auf Amerika angerufen und gefragt, Ursi, schau, jetzt ist es so, jetzt könntest du zu uns kommen, DTH als Professorin. Ja. Und du hast ja dann auch zugesagt, das ja. Weiss man ja jetzt mittlerweile auch. Und etwas Spannendes, was du mir in einem Vorgespräch gesagt hast, in Sachen Gleichstellung, sind die Amerikaner uns 20 Jahre voraus?
3: Ja, wir haben manchmal Diskussionen, ob es eine oder zwei oder drei Generationen sind. Also, es ist... Ich würde sagen, wenn ich nicht auf Amerika gegangen wäre, wäre ich nicht, wo ich heute wäre. Also mir hat man dort eigentlich das Vertrauen gegeben, dass ich das kann. Und wenn ich an mir selber zweifelt habe, hat es nicht geheißen, ja, ich habe ja gewusst, dass es nicht könnte. Dann hat es geheißen, hey, wir haben dich ausgewählt. Wir machen keinen Fehler. Du kannst das. Und ich meine, das Vertrauen, das braucht man eben auch, wenn man in der Krise ist, oder? Und dann kommt man auch Hilfe über. Ich habe dann auch Hilfe bekommen. Ich habe auch gelernt, dann zur richtigen Zeit für Hilfe zu fragen. Manchmal habe ich für Hilfe gefragt und dann haben sie mir gesagt, ja, niemand hat gesagt, es ist einfach.
1: Ja, ja.
3: Ein bisschen härter versuchen.
1: Das Leben ist kein Ponyhof, gell?
3: Ja.
1: Aber hättest du die Chance, die der DTH gegeben hat, hier in der Schweiz, hättest du das Amerika nicht auch ermöglicht? Oder wäre es länger gegangen?
3: Also,
1: oder?
3: Dann am Schluss, das Angebot, das ich bekommen habe, hier an der ETH als Professorin, muss ich sagen, dass ich auch hart verhandelt habe. Weil es war mir gleich, ob ich dann zurückkomme oder nicht. Und das Angebot dann im Vergleich zu anderen Angeboten war wirklich super gut gewesen. Nachträglich habe ich herausgefunden, dass meine Kollegen natürlich viel mehr gehabt haben. Aber für mich ist das zu dieser Zeit hat's gestimmt. Und das hat mir ermöglicht, dann wirklich Vollgas zu geben.
1: 1993, ja. Die erste Professorin an der ETH in Zürich. Was macht das mit einem als Frau? Plötzlich wird man ja auch zu einem Vorbild, oder?
3: Ja, aber das bin ich mir eigentlich gar nicht bewusst gewesen, weil ich bin so fokussiert gewesen, jetzt die Gruppen aufzubauen. Das ist so viel Arbeit, oder? Und mein Mann ist ja auch noch mitgekommen und der ist Amerikaner und hat seine, in dem Prozess seine eigene Firma aufgebaut. Also wir haben viel gearbeitet und mit dem sind wir beschäftigt gewesen, oder?
1: Hat man dann aber noch Zeit, und muss anders fragen, die Physik ist ja auch an der ETH immer noch dein Kernthema gewesen. Ja. Hat man noch Zeit, wenn man sich um so viel anderes muss kümmern, um sich um das mit dem zu beschäftigen, wo man eigentlich wo das Herz schlägt?
3: Ja, ich meine, der Beruf ist natürlich ein Beruf und ein Hobby. Das ist ganz klar. Also ich nehme jetzt nicht noch zusätzlich Töpferkurs nebendran. Oder? Also von dem her gesehen, bin ich auch bereit, mehr von meiner Zeit, auch wenn ich gehe spazieren, tue ich mir Sachen überlegen. Oder? Aber ich habe mir immer Zeit auch für anderes genommen. Und als Ausgleich habe ich dann eben viel auch Sport und so. Nein, ich habe mir immer auch Zeit für etwas anderes auch genommen. Ja.
1: Aber eben, du beschäftigst dich ja sehr intensiv auch mit der Frauengleichstellung innerhalb von der ETH. Also du hast ja dort wie echt ein mega Amt, wo du auch noch
3: ja,
1: inne hast.
3: Ja, aber das ist
1: oder?
3: Noch lustig, wie das gekommen ist, weil zuerst habe ich mich ja einfach, gar nicht realisiert, dass ich so isoliert bin. Als ich Kinder bekommen habe, ist plötzlich meine Beförderung unterbrochen worden. Und dann zum Glück hat sich ein Professor, der mir angerufen hat, um mich zu holen, hat dann sich für mich bemüht, das ist ein riesen Krach geworden. Am Schluss sind alle verrückt gewesen auf mich, weil es einen riesen Krach gegeben hat. Und Kinderkrippenplatz, ein Kampf. Und dann habe ich noch in 2 Jahren nochmal ein Kind, oder? Und dann wieder Kinderkrippenproblem. Und dann hat dann der neue Präsident gefunden, also Ursi, jetzt haltest dich einfach ruhig. Und sonst verlierst du den Goodwill von mir oder den Goodwill von allen anderen. Also dort bin ich das erste Mal wirklich verschrocken, muss ich sagen. Weil ich bin eigentlich diejenige gewesen, die eigentlich das Geld verdient hat für die Familie, weil mein Mann hat ja die Firmen aufgebaut und da gibt es einmal Ups und Downs und so weiter und zwischendrin hat er sich dann keinen Lohn gezahlt. Oder? Wir haben eigentlich abgemacht, wir leben aufgrund von deinem Einkommen, was ja gut ist, zum Glück. Aber du bist verantwortlich, oder? Und plötzlich werde ich da bedroht, oder? Dass ich soll, ja.
1: Und dann zurück auf Amerika wäre ja auch noch eine Möglichkeit gewesen, oder?
3: Jawohl, aber ich habe ja gerade das Ganze aufgebaut, gerade 2 kleine Kinder, das ist nicht gerade die beste Zeit, um wieder irgendetwas aufzubauen. Und dort dann ist etwas ganz, ein anderes Schlüsselerlebnis gekommen, das ist der MIT-Report 1999 gewesen. Das ist, im MIT sind ein paar Frauen, haben sich organisiert und haben sich zusammengetan und haben den Präsidenten kontaktiert und haben gesagt, schaut, wir werden nicht gleich wertig behandelt. Und der Präsident hat gut reagiert. Oder? Das finde ich eben... und die haben das untersucht und am Schluss einen Bericht gemacht. Und das ist 1999 gekommen, gerade nachdem, dass ich mein zweites Kind hatte. Weil, oder, mir ist dann immer vorgeworfen, du bist nicht genug, du bist das nicht und du bist das nicht und du bist das nicht. Und mit der Zeit hast du das Gefühl, es muss irgendwie an mir liegen. Oder? Und dann habe ich das erste Mal dort in einem Report gelesen, hey, das geht anderen Frauen auch so. Weil ich habe ja nicht viele Frauen, wir haben ja nicht viele Frauen gehabt.
1: Und wieder sind es die Amerikaner gewesen?
3: Ja, natürlich, 1999 ja. Haben die den Report gemacht. Ja. Und das war meine Motivation, als ich dann an der ETH Direktorin geworden bin vom Nationalfonds Forschungsschwerpunkt. Das ist wirklich eine Powerstelle. Oder? Bin ich auch wieder die erste Frau gewesen. Aber zum Glück hatte ich Kollegen, die mich in dieser Stelle unterstützt haben. Und dort habe ich den Auftrag, den expliziten Auftrag bekommen vom Nationalfonds, etwas für die Frauenförderung zu tun. Habe auch Mittel bekommen. Und dann ist natürlich die Erfahrung von dem MIT-Report. Ich wollte dann auch so Frauen organisieren. Weil allein kann man es nicht.
1: Sind all die Erfahrungen, ich sage jetzt die negativen Erfahrungen, die du hast müssen erleben als Frau in dieser Position und dann mit 2 Kindern und so, auch mit dem Grund, warum du vor 2 Jahren in den Nationalrat hast wählen. Du hast dich aufstellen lassen, damals für die FDP, für den Nationalrat.
3: Ja.
1: Ist das mit dem Grund, wo einflüssend sagt, ich will in die Politik, weil ich will etwas verändern. Es
3: Jawohl.
1: Muss sich etwas verändern.
3: Jawohl, also ich meine, ich habe mich ja wirklich bemüht. Ich habe einen Leistungsausweis. dass man nicht mehr konstruktiv mit mir kann über Lösungen diskutieren. Dass man mich ausgrenzen muss. Oder was auch immer. Das ist etwas, wo ich finde, das ist eigentlich ein Erfahrungswert, den man nicht nützt, oder? Und jetzt werde ich dann noch pensioniert, oder? Und dann habe ich gedacht, um wirklich eine Veränderung zu machen, muss es eigentlich von oben kommen. Also ich habe immer gemerkt, wenn es von oben wollt, könnte man die Veränderung morgen machen. Aber sie wollen nicht. Es geht um Macht.
1: Auch bei deinem Arbeitgeber?
3: Das darf ich jetzt so nicht sagen. Komm ich wieder. Wir müssen aufpassen. Hey, ja, wir wissen, wie das ist. Oder? Nein, muss ich aufpassen. Das
1: ist eigentlich tragisch, dass man sich über so Sachen nicht äußern darf, weil man Angst muss haben, man kriegt aufs Dach, oder?
3: Ja, das ist sogar in der Schweiz so. Eben. Whistleblower in der Schweiz haben wir nicht.
1: Ja, haben wir nicht. Oder man weiß es nicht.
3: Nein, wir haben es nicht.
1: Ja, aber wir sind gleicher Meinung. Also in der Frauenrechtsbewegung und auch in der Gleichstellung haben wir noch einen langen, weiten Weg vor uns.
3: Jawohl, und die Veränderung muss von oben kommen. Und Frauen wollen lernen, mehr zusammen zu arbeiten. Und ich
1: hast du mit deinem Team immer auch sehr darauf geachtet, dass du Frauen berücksichtigst, Frauen einstellst, Frauenteams zusammenstellst? Oder ist das auch schwierig gewesen?
3: Ja, ich meine, die Mehrheit der Bewerber sind ja Männer. Und ich habe ja nichts gegen die Männer, oder? Ich bin immer froh gewesen, wenn ich auch eine Frau gefunden habe. Manchmal sind Frauen zu mir gekommen, ganz bewusst, wenn ich eine Professorin gewesen bin. Gewisse Frauen sind ganz bewusst nicht zu mir gekommen, weil ich eine Frau bin, oder? Es gibt unterschiedliche Punkte. Und ich habe versucht, Frauen zu fördern. Also vier von meinen ehemaligen Doktoranden und Mitarbeiterinnen, die sind jetzt auch Professorinnen. Und das freut mich natürlich. Oder?
1: Aber eben, da hat es noch viel Platz für Frauen. Oder? Hast du mal noch gesagt, das habe ich noch eine coole Zusammenfassung gefunden, man hat nur eine bestimmte Anzahl von qualifizierten Leuten. Und wenn wir Frauen ausschliessen, haben wir schon mal 50%, die uns fehlen. Oder?
3: Genau.
1: Wo hast du das Gefühl, wo stehen wir so in Prozent?
3: Ja, ich meine, in der Physik sind wir vielleicht bei den Studentinnen bei 10%, vielleicht ein bisschen. Ich meine, die ETH in den Fächern, von der Physik und Chemie, da sind wir weit unter 30%. Und das zeigt ja auch, es gibt mehrere Studien, die zeigen, dass man mindestens 30% braucht, damit man auch Kultur in einem Gebiet kann ändern. Oder mein Ziel ist eigentlich, dass ich als Mensch wahrgenommen werde. Es ist eigentlich egal, ob ich Frau, Mann, Gelb, Rot oder was auch immer ich bin. Ich will als Mensch wahrgenommen werden und auch als Mensch können gefördert werden.
1: Du hast etwas Gutes gesagt, oder? Als Mensch, egal welche Sexualität, welches Geschlecht, egal. Ja. Und beim Laser hast du mir gesagt, gefunden, dort hat man einfach ein besseres Produkt gehabt. Es spielt gar keine Rolle, von wo das gekommen ist.
3: Ja, das
1: einfach,
3: ist
1: man ist einfach froh, gibt es jetzt den Laser, oder?
3: Genau, das war der Vorteil, wie ich in der angewandten Forschung eigentlich meine Karriere zuerst gemacht habe. Und dann zählt eigentlich das Produkt. Und das Produkt hat Benutzer. Und die Benutzer, die schauen nur, wenn ich einen besseren Laser baue, dann ist er halt einfach besser.
1: Und du musst es wissen. Wir sind schon fast am Schluss. Du hast fast 500 wissenschaftliche Dokumentbücher geschrieben und 20 Patente verfasst. Oder über 20 Patente. Ja. Was, nur ganz kurz, was ist da alles? Was sind das für Patente? Bist du so der Daniel Düsentrieb?
3: Also wenn ich in der Industrie wäre, hätte ich noch viel mehr Patente. Also das sind halt einfach die Verbesserungen, die man macht in einem Gerät und das kann man patentieren. Und das hilft einem, wenn man Industriezusammenarbeiten hat oder auch eine eigene Firma gründet. Und das macht dann die Firma stärker.
1: Und verdient man mit, kann man mit dem Geld verdienen? Oder ist das einfach ist das ein Schutz?
3: Es gibt nicht viele Patente, die wirklich so powerful sind, dass sie alle anderen ausschliessen. Und ich meine, Patente, ich bin angestellt an der ETH, die gehören sowieso der ETH. Die meisten Patente benutzt man eigentlich als mehr als Verhandlungsbasis mit anderen Industriepartnern, weil die haben auch Patente. Und die Industrie, gerade in diesem Bereich, haben sich eigentlich schon lange mal geeinigt, dass man sich nicht gegenseitig abschiesst, sondern Verhandlungen macht, so dass man sich nicht, dass nicht nur Rechtsanwälte Geld verdienen.
1: Die rastlose Ursula Keller. Die letzte Frage nimmt mich noch Wunder. An was forschst du jetzt gerade? Was steht bei dir in der Pipeline? Was ist, wo du anfindest, das ist mega cool?
3: Ja, ich han beides, Grundlagenforschung und auch angewandte Forschung. Und in der angewandten Forschung haben wir jetzt wieder so eine neue Entwicklung gemacht von einem Laser. Und da haben wir auch Geld, dass wir nochmal eine neue Firma starten können. Da habe ich 3 Mitarbeiter, die dann interessiert sind. Da sind wir jetzt noch an den Prototypen machen, Demonstrationen von Anwendungen und herausfinden, welche Anwendung ist jetzt die beste, um eine Firma zu starten. Dann haben wir die ganze Atto Second Science. Das ist so Frontierarbeit. Oder? Da tun wir den Wissenshorizont erweitern. Und das ist eben auch etwas, wo man dann nicht, das ist mehr so, wo man mehr gucken entdecken. Gibt es da irgendetwas, wo man noch nicht versteht? Und auch, oder, es ist eben schon, ich meine, das wäre ein Podcast für sich selber, oder? Der Wissenshorizont, die Begeisterung, das ist auch etwas, dass man kann rausgehen kann als Entdecker. Ich kann ja nicht mehr Amerika entdecken, aber wir können Wissen entdecken. Und einfach rausgehen, um zu schauen, was sehen wir überhaupt. Und es ist wichtig für unsere Menschheit, dass wir den Wissenshorizont in der Öffentlichkeit behalten.
1: Ich bin fasziniert von dem, was du machst und von dem Menschen, wo du bist. Du bist so eben vielseitig, auch sehr breit im Wissen. Und ich gehe jetzt zumindest zu einem Gespräch raus und habe für die nächste halbe Stunde mindestens das Gefühl, ich komme ein bisschen wieder raus in der Physik. Heute Abend ist das Wissen wieder weg. Aber wirklich sehr, sehr spannend. Und unsere 26 Minuten sind leider schon durch. Ja.
3: Schade.
1: So schnell geht es eben auch nichts. Und das ist, wie gesagt, 26 Minuten ist einfach zu wenig, um Physik erklären oder Laser erklären und so. Aber immerhin wissen wir jetzt ein bisschen, was du für ein Mensch bist. Und vielleicht kommst du auch wieder mal vorbei.
3: Ja, gern. Sehr gern.
1: Also, Top Hoch 3 von heute, das wäre es eigentlich schon gewesen. Wenn ihr uns vermisst, dann gibt es uns auf toponline.ch/tophoch3 zum Nachlesen, Nachschauen und selbstverständlich auch Nachhören. Das als Podcast. Und sonst gibt es uns nächste Woche wieder. Macht's gut und tschüss.

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1: Runnings. Der legendäre Film über ein jamaikanisches Popteam kommt mir bei meinem heutigen Gast sofort in Sinn. Er ist zwar kein Jamaikaner, aber ein Bobfahrer. Und was für einen. Der Beat Hefti. Schön, bist du da.
2: Freut mich auch, dass ich da sein darf.
1: Was mir als zweites gerade in Sinn kommt, wenn ich an den Film denke, dann ist das 1, 2, 3, was machen, wenn sie den Bob anstossen, was sie sich in den Schweizer Namen machen. Aber ich nehme an, das hast du aber nicht gemacht, wenn du Bob gefahren bist, oder?
2: Ja, nicht mehr gerade das Kommando 1, 2, 3, aber wir hatten natürlich auch ein Kommando, das aufeinander abgestimmt war. Der Bremser hat meistens gesagt, gut, und ich dann vorne gut, und dass man einfach wirklich einen Rhythmus hatte.
1: Also so, ist das auch ein bisschen wie ein Ritual gewesen eigentlich?
2: Ja, es gehört einfach dazu, oder, dass man wirklich das Kommando miteinander hat am Start, dass man dort nicht schon Zeit verliert, weil beim Bobfahren, wenn es vom Balkenweg losgeht, in den Eiskanal, kann man eigentlich nur noch Zeit verlieren.
1: Du bist ja einer der grössten Schweizer Bobfahrer, hast unzählige Titel und Preise gewonnen, bist Europameister, Schweizer Meister, Weltmeister, Olympiasieger. Gibt es da einen Titel, wo du besonders stolz drauf bist? Welchen ist das?
2: Ja, es haben viele Titel, sehr schöne Momente gegeben, vor allem natürlich emotional auch. Also das heisst, der Olympische ist sicher eine Goldmedaille natürlich das Höchste, was man erreichen kann. Aber auch als Junior schon, so Junioren-Weltmeistertitel und so, die vielleicht in den Anfängen noch ein bisschen gesehen sind, wo wir auch sehr ausgiebig gefeiert haben natürlich, wo einem natürlich auch in Erinnerungen bleiben und wo man ja so mitnimmt.
1: Eben gerade der Olympiasieg, oder, ist ja ganz ein spezieller. Den haben wir ja in Sochi gewonnen, aber eigentlich nachträglich, weil ja die Russen getobt haben und das dann wirklich euch eigentlich erst nachher anerkannt worden ist. Ist das darum eigentlich ein besonders spezieller Sieg, oder ist es vielleicht sogar eher eine Genugtuung einfach gewesen?
2: Gut, 2014, wo wir dort in Sochi am Start gestanden sind, und ja, haben wir alles gegeben und die Silbermedaille hier gewonnen gehabt. Und ich bin natürlich schon überglücklich gewesen, und der Alex, der bei mir dabei war, auch, dass der Silber gelangt hat, weil wir haben wirklich das Beste gegeben gehabt, dass nachträglich da die Russen getobt haben und disqualifiziert worden sind, ist sicher dem nicht mehr als richtig gewesen. Aber wir sind dort schon mehr als zufrieden gewesen mit Silber. Wir haben einfach das Beste gegeben. Wir haben gewusst, hat alles passt, die Vorbereitung. Wir müssen das Beste geben, wir haben nichts ändern können. Und dass nachher natürlich noch Gold kam, ist schon nochmal emotional cool gewesen.
1: Was war das für ein Gefühl gewesen? Wie ist das ergangen, da, wo du den Bescheid bekommen hast?
2: Ja, es ist eigentlich schon ein bisschen früher losgegangen. Also im 17 ist es ein bisschen losgegangen, dass die Gerüchte aufgekommen sind, dass daraus eventuell könnten getobt haben. Und dann hat es sich ja nochmal 2 Jahre hingezogen. Und ja, im ersten Moment, wo man es gehört hat, haben wir gedacht, boah, ist das wirklich möglich, oder, dass das vielleicht noch kommt. Und dann ist es aber immer so ein bisschen tröpfchenweise gegangen, also auf Gefühlsebene natürlich. Und also nach 1,5 Jahren haben wir gesagt, ja, schauen wir mal, oder, das geht jetzt schon lange. Und nachher, was da wirklich der Fall war, ist, haben wir da in Schwellbrunn wirklich ein tolles Fest gehabt und das nochmal, auch die Emotionen nochmal können richtig auferleben lassen, und es ist einfach wirklich ein schönes Fest gewesen, ja.
1: Du hast in einem Interview auch gesagt, dass schon so ein bisschen ein Groll da ist, oder? Weil eben, man hat dich eigentlich um den Sieg betrogen, wirklich, oder? Jetzt hättest du Möglichkeiten eigentlich gehabt. Der Herr Putin ist da in der Schweiz gewesen und, hat ein Treffen gehabt, weil du hast gesagt, du würdest eigentlich am liebsten haben, dass der dir die Goldmedaille um den Hals hängen. Wäre das nicht jetzt eine Möglichkeit gewesen?
2: Ja, ich denke, die Russen sehen das auch heute immer noch ein bisschen anders, natürlich, die ganze Situation, dass sie da vielleicht beschissen haben, also, sie sehen das wahrscheinlich noch ein bisschen anders und denken, wir haben das richtig gemacht. Es ist doch eine andere Mentalität, habe ich immer auch gesagt. Also auch die Athleten, die dort mitgemacht haben, sie sind anders aufgewachsen, haben einen anderen Druck. Und von dem her war es sicher cool gewesen, ja, wenn sie das vielleicht auch offiziell gesagt hätten, das ist nicht gut gewesen. Wo sie dann alles ein bisschen probiert haben, natürlich, dass sich das ein bisschen verlauft, sage ich jetzt einmal, oder? Und darum auch lang gegangen ist, bis der Entscheid gekommen ist. Ist natürlich ein bisschen ein heikles Thema gewesen. Aber auch politisch natürlich, nicht nur sportlich gesehen. Und ich bin jetzt froh, ist so richtig gestellt worden. Und wenn ich einmal nicht mehr rum bin, dann steht in den Geschichtsbüchern als Olympiasieger mein Name. Und das ist völlig schön.
1: Du bist ja wirklich über 20 Jahre lang Bob gefahren, sehr erfolgreich eben. Wie hat das eigentlich angefangen?
2: Ja, im Bobsport ist es so, man kommt immer aus einer anderen Sportart. Bei mir war es damals mal Leichtathletik. Ich bin angefragt worden von einem, ja, sag jetzt, einem besseren Hobbyfahrer. Ich bin mal wollte mal Bob fahren, weil die auch ein bisschen geschaut haben, natürlich so an Leichtathletik-Meetings, wer da noch schnell sein könnte. Und dann bin ich aber in die Rekrutenschule gekommen. Ja, bin in die RS gegangen. Und dass ich am Wochenende einmal eigentlich nicht unbedingt haben müssen, Dienst schieben musste, habe ich immer ein bisschen geschaut, was für Wettkämpfe es rum, wo könnte ich noch etwas teilnehmen. Und das eine von dem war eben der Anschiebtest von Marcel Rohner gewesen. Und der ist Samstag, Sonntag gegangen und den habe ich dann schlussendlich gewonnen gehabt. Und so bin ich eigentlich zum Bobsport gekommen und bin im Herbst ins Trainingslager, zwei Wochen auf Lillehammer. Hatte mein Leichtathletiktraining ein bisschen umgestellt gehabt, ein bisschen mehr Kraft noch gemacht. Bin dort auch noch einiges leichter gesehen, bin so dazugekommen und habe dann in Calgary im 98 im November mein erstes Weltcup-Rennen gehabt.
1: Es ist ja recht schnell gegangen, eben, glaub, das Ganze, oder? Du hast angefangen und mehr oder weniger eben relativ schnell nicht wirklich reingerutscht.
2: Genau, aber das finde ich das Coole am Bobsport eigentlich, dass man, wenn man aus einem anderen Sport kommt, athletisch gut ist, dass man eigentlich in der kürzesten Zeit an der Weltspitze mitfahren kann. Weil einfach am Start wirklich, da zählt die Startzeit. Das ist die pure Athletik, Kraft und Schnelligkeit. Und wenn man dort schon gut ist, Technik lernt man dann noch ein bisschen dazu. Die ist auch wichtig. Aber wenn man wirklich athletisch einfach schon schnell und kräftig ist, dann ist man im Bobsport schnell dabei. Ja.
1: Und die Leichtathletik, die hast du nie vermisst? Oder du hast ja das gleiche, eigentlich den Sport dann wirklich beiseite gelassen eigentlich?
2: Ja, schon noch nicht ganz. Ich habe einfach nicht mehr so intensiv gemacht davon. Aber ich bin einmal noch dritt geworden, 100 Meter Schweizer Meisterschaften mit 10,5. Und der Halle Schweizer Meisterschaft einmal zwei. Das ist schon nebenbei noch gemacht. Aber natürlich nicht mit dem Ausmaß, dass ich jetzt jedes Wochenende oder jedes zweite Wochenende einen Wettkampf habe, sondern habe dann vielleicht zwei Wettkämpfe gemacht noch pro Saison. Um einfach auch selber ein bisschen schauen, wo stehst du, ja, mit den Sprintzeiten. Weil schwerer geworden bin ich. Und haben natürlich schauen, dass sie die Schnelligkeit in dem sie nachher behalten.
1: Und die Leichtathletik, hast du das schon von klein auf gemacht? Oder wie hast du so überhaupt mit dem Sport generell angefangen? Was war so der Bezug für dich?
2: Ja, bei mir war es einfach so, dass ich Sport immer geliebt. Schon als Kind, ob es schön oder wüst war, ich war am liebsten von draussen. Wir sind viel mit den Nachbarn Fußball spielen. Wir haben Landhockey gespielt auf der Strasse. Wir wollten von draussen sein, wir haben uns bewegt. Auch mein Bruder da, Nachbarn rundherum. Und mit 7 bin ich in die Jugend bei uns gegangen, also in der ersten Klasse. Und nachher bin ich relativ schnell auf dem Turmverein mal ein bisschen angefragt worden. Ich wollte ein bisschen mehr machen, vielleicht auch bei der Leichtathletik. Und bin dann mit 10 zum Turmverein Herisau gewechselt. Und natürlich, ich sage jetzt das Vorbild, der Matthias Rustholz gesehen, da 400 Meter Läufer und hat dann trainiert und gemacht und mein Glück ist dort eigentlich immer ein bisschen gesehen, dass das in meinem Jahrgang eigentlich fast niemand gesehen ist und ich dann meistens mit den Eltern hat dürfen mittrainieren. Die sind alle 3-4 Jahre älter gesehen oder noch ein bisschen älter und ich glaube, das hat mich da auch schon ein bisschen stärker gemacht, weil ich einfach mit den Eltern haben müssen oder dürfen oder können mittrainieren.
1: Gehen wir zurück zum Bob. Eben, du bist zuerst ja Anschieber gewesen und nachher dann Pilot geworden. Ist das so, ich sage jetzt mal, der klassische Werdegang im Bobfahren, dass man sich so vom Anschieber zum Pilot mausert?
2: Ja, es gibt ein bisschen zwei Möglichkeiten. Die eine ist die athletisch vielleicht nicht ganz so stark sind, dass die direkt einsteigen als Pilot. Dann gibt es derjenige, wie ich den Weg gemacht habe, die Anschieber sind, die nachher ein Pilot werden. Gibt beides. Was soll ich jetzt sagen? Mein Vorteil ist sicher gesehen, als ich 8 Jahre Anschieber gesehen bin, dass ich ein Netzwerk und die Leute im Bobsport kennengelernt habe. Dass ich auch, das Material ist sehr wichtig. Die natürlich auch Bahnkenntnisse, gerade wenn es eine neue Bahn gibt. Und wenn man da ein Netzwerk hat und die Leute ein kennt, dann weiss man auch, wo man sich Hilfe holen kann. Sei das eben gerade im Materialbereich, wenn ich weiss, es ist schnell in Kaufen genommen. Und gerade Neuling bin, dann komme ich wahrscheinlich nicht so einfach an die hin. Und wenn man die Leute ein kennt, ist das ein bisschen einfacher. Und darum ist das optimal gewesen, oder? Als ich dann angefangen habe, bin ich auch relativ als Pilot schnell vorwärts gekommen, schnell Erfolg gehabt. Weil ich dort auch richtig ein gutes Umfeld hatte.
1: Und also wenn ich mir das vorstelle, in so einem Eiskanal voll Karacher runterzufahren, und stelle es bei mir ab, fange ich schon an zu zittern. Hat man da nie Angst, wenn man wirklich meint, da fährst du ja wirklich Vollgas runter und hast ja schon nicht wirklich wahnsinnig viel um dich herum. Ist das nie irgendwie, hast du da nie Bedenken?
2: Ja, in dem Fall müssen wir das mal machen, dass du das mal erlebst. Es ist sicher so, dass es unterschiedliche Bahnen gibt. Es gibt ein bisschen einfachere Bahnen. Und dann gibt es auch wirklich sehr anspruchsvolle Bahnen, eben so Altenberg, Lake Blessed oder auch Vancouver, Whistler schlussendlich. Die sind sicher die drei anspruchsvollsten. Da gibt es einfach keine Kurven, wo man nicht stürzen kann. Wo kleine Fehler einfach schon, ja, kommst halt auf die Seite dorthin. Und dann gibt es eben ein bisschen einfachere Bahnen, wo man dann lernt, Bob fahren und so ein bisschen Gästefahrten, wie ich es jetzt eben auch noch mache, so ein bisschen als Spass, die mache ich auf sonnigen Bahnen natürlich, die nicht ganz so gefährlich sind oder auch von der Körperdruck und von der Belastung her nicht ganz so fordernd sind wie die schwierigeren Bahnen. Aber schlussendlich ist es sicher so, den Respekt muss man immer haben, wenn man da oben einsteigt, selbst wenn man jetzt Gästefahrten macht, oder? Also da muss man die Konzentration zu 100% in der Bahn haben, auf dem Gerät und sonst geht es auch dort mal schnell.
1: Wir müssen wirklich mal ausprobieren. magst du dich noch erinnern, als du das erste Mal in so einen Bob eingestiegen bist? Wahrscheinlich hast du dort schon wirklich recht Schiss gehabt, oder? Oder wie war das?
2: Ja, ich glaube, das geht jedem gleich, wenn er das erste Mal fährt. Also ich auch. Ich weiss noch, meine erste Fahrt war nicht mal von Zobos, sondern vom Damenstart in Lillehammer im 98, wo wir im Trainingslager gesehen sind. Und wenn du zuerst mal oben runterfährst, du laufst Bahn auf, du lernst die auswendig und wenn du zuerst mal oben runterfährst, ja, du weißt nicht, wo du bist. Hast wirklich keine Ahnung, wo du überhaupt bist im Kanal. Bist dann froh, wenn du ohne den Piloten mal das Zeichen gibt, solltest du noch ein bisschen bremsen, dass man nicht gar noch zu weit fährt. Und ich weiss noch, als ich eingestiegen bin, da hatte ich wahrscheinlich einen Puls von 200 km und habe mich nicht bewegt. Also ich war wirklich auch bei meiner ersten Fahrt mega nervös gewesen.
1: 20 Jahre lang hast du das gemacht. Hast eben, wie schon gesagt, ganz, ganz viele Sachen gewonnen. Und dann hast du nach all diesen Titeln und Preisen irgendwie mehr oder weniger relativ klammheimlich einfach gesagt, so, heute war das letzte Rennen gewesen, ich mache keine internationalen Wettkämpfe mehr. Wieso?
2: Ja, ich sage es mal so, als Athlet oder auch ich speziell, bin doch nicht immer gleicher Meinung gewesen, wie es an der Bobverband war. Die haben doch auch zum Teil ein bisschen andere Interessen, wie das vielleicht der Sportler drin hat. Bin aber eine eigene Firma im ganzen Konstrukt drin. Das heisst, ich das Material zahle, ich die Tagen zahle. Und da ist es am Schluss nicht mehr ganz so einfach gewesen, was nochmal auf Pyeongchang gegangen ist, um da wirklich eine sinnvolle Zusammenarbeit anstreben. Und ich hatte wirklich die Nase nach vorne dort und irgendwie nicht so mögen und hat einfach gesagt, eben das Gespräch mit der Goldmedaille ist immer noch im Raum gestanden. Die offen. Und hat gesagt, ich warte jetzt einfach ab mit dem Rücktritt, bis die Goldmedaille kommt. Und das ist für mich der ideale Zeitpunkt, jetzt, um zu sagen, so, das ist ein super Ende jetzt nach 20 Jahren.
1: Du bist ja, glaube ich, auch noch ein bisschen gezwungen gewesen, weil ja der Alex Baumann, die Nasche, auch gesagt hat, ich höre auf. Also wahrscheinlich hat das auch noch ein bisschen mitgespielt, oder? Weil da können wir dann das Team ein bisschen in der Schwebe auch gestanden ist.
2: Ja, aber es ist ein bisschen vorher losgegangen, oder? Der Alex ist für mich natürlich sehr grosse Stütze gewesen. Da haben wir auch gesehen, 2016 nochmal an den Europameisterschaften und an den Weltmeisterschaften, wo er ein bisschen verletzt war, musste ich wirklich beissen, weil viele aufgehört haben, die ich ganz junge hatte. Und die einfach noch nicht so weit gewesen sind, zum vorne mitfahren, wie wir es vorher gesagt haben. Eben, wenn man das erste Mal oben runterfährt, man weiss nicht, wo man ist in der Bahn. Und das ist halt im Bobsport sehr wichtig, dass der Bremser eben auch genau weiss, wo er ist. Weil wenn der ruhig reinhockt und weiss, jetzt kommt die Kurve und schön kann mitgehen, wie beim TÜV fahren, sag jetzt einmal, dann ist man einfach schneller in der Bahn und der hat mir am Schluss gefehlt. Eben 2016 hat er dann zum Rico Peter gewechselt. Und dort ist eigentlich schon ein bisschen losgegangen, ist einfach für mich sehr, sehr schwierig geworden. Und hat in dem Sinne relativ wenig Unterstützung bekommen vom Verband, den da nicht mehr so Interesse gehabt. Was für mich sicher dort gerade dort mal sehr enttäuschend war, weil ich doch ja, im Bobverband 4 olympische Medaillen gebracht.
1: Ganz lang hast du sie aber nicht können, sondern du warst dann einfach noch lieber national unterwegs gewesen. Hast ja noch eben ein Blitz-Comeback gegeben an den Schweizer Meisterschaften. Das ist einfach wie noch ein bisschen für dich wollen machen, oder?
2: Ja, ich bin nach Sochi angefangen, an Turnfesten mit der mobilen Anschiebbahn natürlich schnelle Leute zu suchen. um das Manko, das man hatte, anschieben, ein bisschen weh zu machen. Wir haben dann sehr, sehr viel gefunden. Da fahren da heute noch viele jetzt im Weltcup, Europa Cup aus dieser Trophy. Die mache ich immer noch. Ich bin immer noch Leute am Suchen auch, um wirklich da zu schauen, dass im Bobsport einen Nachwuchs hat. Und hier der Dominik Schläpfer ist einer gesehen, den ich gefunden habe im 17. am Turmfest.
1: Und, da hast du einfach angehauen?
2: Ja, die kommen natürlich an einem Turmfest, die haben dort eine mobile Anschiebbahn. Und dann gehen wir immer am Vereinswochenende mit der Anschiebbahn dort hin. Und dann kommt der ganze Turmverein hin, sind dann meistens 10, 15 Leute. Und dann könnt ihr dort anschieben, mal zeitmässig dort. Und so entstehen natürlich schon so ein bisschen Wettkämpfe im Turmverein. So ein bisschen. Ja, und dann sieht man natürlich, welche das schnell sind. Und wenn sie dann so ein bisschen jünger sind, sagen jetzt zwischen 18 und 24, dann fragt man die, ob sie mal Lust haben, sonst kommen, eben Bob anschieben. Und so sind sie jetzt einmal mit ins Training gekommen. Wir schieben dann am Samstag ein in Dienhardt bei Winterthur. Und ja, da sind wir immer einige Athleten und die finden dann nachher einen Weg in andere Teams. Und der eine war eben der Dominik, mit dem bin ich die Schweizer Meisterschaft noch gefahren.
1: Wahrscheinlich also bist du einfach nicht so beliebt bei den Turnvereinen, weil dort die Leute abzuwachsen oder so. Aber du bist auch im Bobsport als einer bekannt, der ja eher ein knallhärter ist, der vielleicht nicht immer eben unbedingt beliebt war. Du bist auch so als Eigenbrötler manchmal bekannt gewesen. Was sagst du zu diesem Ruf?
2: Ja, das ist für mich kein Problem. Ich glaube, ein gewisser Eigensinn braucht es auch. Also wenn ich vorne im Bobsport schaue, ich glaube, die so in den Top 6, Top 8 rumfahren, auch heute noch, das sind viele, die wo ein bisschen Egoismus brauchen, sonst kommt man gar nicht zu den Medaillen. Wenn ich immer noch der Lieb gesehen wäre, dann, dann glaube ich nicht, dass das Olympiagold gelangt hätte. Und als Athlet ist das sicher dort mal auch richtig gewesen. Ich meine, es ist nicht immer fraglich im Nachhinein. Haben wir auch einmal überlegt, hätte ich vielleicht gewisse Situationen ein bisschen anders können lösen oder anders angehen. Aber ich glaube, da gibt es immer im Leben. Und wie schon gesagt, da gibt es zum Teil verschiedene Interessen. Und wenn man dann immer zu viel nachgibt, dann steht man schlussendlich ohne Medaille da. Und ich glaube, das ist auch wichtig gewesen dort mal. Und ich versuche mir auch heute, wenn ich junge Athleten habe, mich doch ein bisschen die Lage jetzt zu versetzen. Darum, um auf das Thema zurückzukommen, wegen dem Turmverein Leute wegnehmen, ich probiere den Jungen einfach möglichst viele Chancen zu bieten. Das heisst, wenn jemand gut ist und gerne Sport macht, wie ich es auch gemacht habe, dann soll doch der Athlet und nicht der Trainer entscheiden, welche Möglichkeiten er ausschöpfen kann.
1: Und so das Durchbeissen, die Härte, hast du gesagt, einerseits ein bisschen vom Leichtathletik, oder? Weil du immer mit den Grösseren trainiert hast. Aber ich habe in einem Interview gelesen, dass dein Bruder gesagt hat, dass das auch von der Kindheit noch kommt, wo du häufig im Spital warst, wegen einer Pigmentstörung. Würdest du sagen, da hat er recht, das ist so?
2: Ja, das spielt sicher auch eine Rolle. In der Schule, ich musste Hupfen pflanzen, weil ich eigentlich ein grosses Muttermal habe. Und dann gerade so in der Body oder so, wo man dann vielleicht ein bisschen mehr gesägt hat, haben natürlich die Kinder einem zum Teil ein bisschen ausgelacht oder ein bisschen gemobbt auch. Und ich denke, das prägt einem schon, oder? Das nimmt man auch ein bisschen mit im Leben. Und darum probiere ich dort schon, Sachen, die dann so ein bisschen ungerecht sind, nicht mit Würgen und Brechen, aber natürlich, ein bisschen richtig zu stellen oder setzt mir für das ein.
1: Wirklich? Vielleicht auch in dem Fall heute, das hat dich bis heute geprägt, oder? Also hast du generell vielleicht auch noch, wie beeinflusst dich die Pigmentstörung heute noch?
2: Ja, ich sage jetzt einmal, man hat sich daran gewöhnt, an das, was man da hat und gewisse Sachen. Und ich sehe es jetzt auch bei den Kindern, bei denen ist das normal, oder? Dass ich so bin, so wie es ist. Ja, ich glaube jetzt nicht, dass mich jetzt eher irgendwie noch gross anders verändert. Das ist klar, als ich mit dem Sport aufgehört habe und jetzt Athleten betreut, wo man ja nicht mehr den Egoismus, wie du vielleicht vorher angesprochen hast, an den Tag legen, um das Ziel erreichen, sondern mich einfach Empfehlungen abgeben und das Ganze ein bisschen ruhiger angehen, sage ich jetzt einmal. Aber vom Charakter her hat man sicher, ist mir das geblieben und ich hoffe, das bleibt auch so.
1: Du hast deine Kinder gesprochen, du hast ja drei Kinder, drei Mädchen und deine Frau Gina. Also die Hei bist du wirklich, glaube ich, überhaupt nicht der Knallhärte, sondern der leidenschaftliche, herzliche Papi.
2: Ja, ich sehe eben beide Seiten. Ich glaube, das ist auch wichtig. Aber ich habe daheim natürlich schon auch, ja, wenn sie es nicht übertreiben, dann greife ich auch durch, weil ich glaube, man hat später oder die Kinder später im Leben auch ringern, wenn man nicht immer einfach nur Ja sagt, sondern dass man ein bisschen Struktur auch dort drin hat, dass sie später eigentlich in dem Sinn schöner haben. Und das ist bei uns auch so gesehen, wenn man wirklich ein Zeichen gemacht hat, dann nachher finde ich, darf man es heute noch sagen. Und sie einfach sagen, ja, hast du noch gut gemacht. Also, ich bin schon beides.
1: Also bist du der Herr im Haus oder ist doch deine Frau? Wer hat das Zepter in der Hand zuhause?
2: Ja, daheim ist schon eine Frau sicher, sie schaut auch größtenteils zu den Kindern. Ich war viel unterwegs gewesen und sie hat da wirklich grossartige Arbeit daheim gemacht, wenn ich nicht rum war. Aber es ist natürlich auch so, wenn ich daheim bin oder sie mal fort ist, dann nachher bin ich schon der Chef daheim.
1: Dann ist nicht Juhuis Mami ist weg, jetzt dann ist Party mit dem Papi.
2: Ja, muss ich probieren, jetzt eben einmal, vor allem wenn es ins Bett geht, dann nachher probieren sie es bei mir natürlich einmal noch ein bisschen länger, weil sie genau wissen, bei Mami da ist dann wirklich viel Arbeit. Und es ist recht unterschiedlich, also es kostet manchmal schon noch ein bisschen Energie, bis sie dann wirklich im Bett sind.
1: Ihr wohnt ja mittlerweile wieder schon seit 5 Jahren in Schwellbrunn, deiner Heimat. Vorher sind wir in der Innerschweiz gewesen, der Heimat von deiner Frau. Wie haben wir euch eingelebt? Funktioniert es? Oder ist da gleich von deiner Frau wieder ein bisschen Heimweh? Oder wie ist das?
2: Ja, wir sind am Anfang, wo wir dann gewusst haben, dass wir eigentlich wieder so ein bisschen die Ostschweiz rausgehen, sind wir dann dort, wo ich vorher gewohnt habe, wo wir jetzt auch neu gebaut haben, sind wir uns ein bisschen in die Ferien gegangen. Weil Dem ist eigentlich schon rum gewesen und Mara auch. Dann haben wir es einmal so ein bisschen mit, haben dort das Kinderbett aufgestellt und so hat sie dann schon ein bisschen Leute kennengelernt. Und sie, ich muss natürlich sagen, meine Frau ist da sehr offen, eine richtige Innerschweizerin natürlich. Und hat da nicht so Angst oder vor neuen Kontakten und ist da auch so im Gespräch gewesen. Und ich glaube, mittlerweile kennt sie sogar schon viel mehr Leute als ich, obwohl ich dort eigentlich aufgewachsen bin. Und sie fühlt sich wirklich sehr, sehr wohl, das sagt sie auch. Sie hat wirklich kein Heimweh und das freut mich natürlich.
1: Und du hast das eigentlich auch gerade noch nutzen, dass du jetzt jobtechnisch dort wieder fest verwurzelt bist. Du bist ganz neu oder neuerdings jetzt auch noch der sportliche Leiter von der Toggenburger Leichtathletik-Schule. Was ist das für ein Job?

0: Und dann macht mir natürlich auch Spass, dass ich mich dort noch so einbringen kann.
1: Was hast du für Ziel gesetzt? Irgendwie vielleicht Pop-Olympiasiegerinnen rausbringen oder sonst irgendwie? Was willst du mit diesen Kindern erreichen?
0: Ja, wie vorher schon gesagt, in erster Linie geht es mir eigentlich darum, dass die Athleten ihre seine Wünsche einfach möglichst können erfüllen. Also ich finde das schon wichtig, oder? Also wenn einer mir kommt und sagt, ja, ich würde gerne mal Schweizer Meister werden, sage ich, gut, was kann man unter den Insta für, oder? Das ist bei mir genau das Gleiche auch. Aber es ist sicher nicht so, dass ich da als Trainer, soll ich sagen, meine Ziele über die Athleten stellen. Also ich habe meine Erfolge gehabt und sicher habe ich Freude, wenn sie Erfolg haben und da gebe ich auch alles. Aber erreichen müssen sie es selber, ich kann es noch unterstützen. Und wie am Anfang schon gesagt, für mich ist es wichtig, dass dort die Athleten im Vordergrund stehen, dass die eigentlich ihre Ziele können erreichen können und nicht ich als Trainer.
1: Wir sind schon fast am Ende von diesen 26 Minuten. Ich möchte als Abschlussfrage noch etwas geklärt haben. Und zwar habe ich gelesen, dass du definitiv Bescheid bekommen hast, dass ihr den Olympiasieg habt, dass die Goldmedaille kommt, dass du alle Silberlöffel aus dem Haushalt verbannt hast. Stimmt das?
0: Nein, wegen den Löffel eigentlich nicht, aber ich habe ein bisschen gelacht über das Auto, weil ich ein silbriges Auto habe. Und dann ist eigentlich, als das rausgekommen ist, bin ich so in der Garage gesehen und gesagt, ja, ich wüsste jetzt nicht mehr gefallen, eigentlich silbrige Auto schon besser wie goldiges, aber ich habe eigentlich schon, mir hat es gleich auch noch viel Silber rum.
1: Und das Auto, das hast du noch silbrig,
0: oder? Das ist auch immer noch silbrig, ja. Aber ich habe jetzt dafür eine schöne Goldmedaille momentan drauf, wo ich mit rumfahre, auf dem Silber.
1: Trotzdem ein Goldmann durch und durch, würde ich meinen. Beat Hefti, danke vielmals, bist du im Top Hoch 3 gewesen.
0: Sehr gern.
1: Und wenn ihr wieder möchtet Top Hoch 3 schauen, dann gibt es uns nächste Woche wieder. Wir freuen uns, wenn ihr einschaltet. Ciao zusammen.
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3: Herzlich willkommen zum Top Hoch 3 von dieser Woche. Heute steht ein Mann im Mittelpunkt. Bei dem dreht sich alles um dir. Dr. Pascal Marti. Herzlich willkommen bei uns im Studio.
4: Ja, danke vielmals für die Einladung.
3: Du bist Kurator im Zoo Zürich, oder? Und ich bin dann schnell nachlesen, was das genau bedeutet, Kurator. Aber es ist ja eigentlich logisch, wenn man es so ableiten kann, oder? Man kümmert sich um etwas. Läuft man da als Kurator von einem Zoo einfach den ganzen Tag im Zoo rum und schaut ein bisschen, wie es dem Tier geht? Oder wie muss man sich deine Arbeit vorstellen?
4: Ja, ich sag mal, ich bin eben nicht in dem klassischen Sinne Kurator. Normalerweise tut der Kurator so, sich um Tiere kümmern in dem Sinn. Also der schaut, dass es denen gut geht, der hat häufig eine Tierpfleger unter sich, schaut, welche Tiere zusammenpassen, der hat ganz viele so Aufgaben. Bei mir ist es so, ich bin der Kurator Kommunikation. Das heisst, ich habe eher ein bisschen so die Aufgabe in den Medien, dass ich für die Medien auch ein bisschen die Kommunikation mache für den Zoo. Da ich aus der Wissenschaft komme, geht es auch darum, dass wir wissenschaftlich korrekt kommunizieren. Und ich bin so ein bisschen, ja, wie soll man sagen, der Tierli-Experte vom Zoo. Das heisst, auch wenn Fragen von aussen kommen zu dir, dann kommen die meistens zu mir.
3: Du bist also der Schlag von Kuratoren oder im Zoo, der nicht besser mit den Tieren kann, sondern tatsächlich auch gut mit den Menschen kann.
4: Ja, ich hoffe es. Es ist am besten, wenn man beides kann.
3: Genau, aber wenn man muss kommunizieren, dann kommuniziert man ja auch, ob es den Tieren gut oder nicht gut geht. Und darum eigentlich die Frage, wie geht es denn den Tieren generell bei euch so?
4: Bei uns geht es den Tieren eigentlich sehr gut. Also das kann man immer am Verhalten anschauen. Ich selber komme ja eigentlich aus der Wildtierforschung. Also ich habe viel wilde Tiere studiert. Und wenn man dann eigentlich das Vergleich zum Verhalten von diesen Tieren im Zoo und man sieht, dass das eigentlich fast identisch ist, dann weiss man auch, dass diesen Tieren eigentlich gut geht.
3: Und jetzt auch in dieser Corona-Zeit, ich habe mal gehört, dass es hätte tatsächlich Tiere gegeben, die jetzt während dem Lockdown, wo alles zu war, sich ein bisschen gelangweilt haben, weil die Besuche nicht gekommen sind. Stimmt das?
4: Ja, bei den meisten Tieren war das nicht der Fall gewesen. Also für Tiere hat sich eigentlich im Alltag nicht viel geändert. Die hatten ganz normale Routinen gehabt. Tierpflege sind da gewesen, Futter, ein bisschen das Entertainment, das sie haben, das Enrichment, das wir ihnen geben. All das war eigentlich normal da gewesen. Es gibt gewisse Tierarten, also zum Beispiel bei den Gorillas haben wir so zwei Handaufzuchten. Die haben halt gern, dass sie interagieren mit den Besuchern. Das heisst, es ist nicht nur, dass Besucher sie beobachten, sondern auch umgekehrt. Und bei denen hat man vielleicht gemerkt, dass wenn da mal jemand vorbeigelaufen ist, haben sie umso neugieriger mal geschaut, was dort, was gerade abgeht.
3: Das kennt man ja eigentlich aus der Menschenwelt auch ein bisschen. Und das ist eigentlich fast identisch.
4: Genau, das ist so.
3: Ja, jetzt ist es ja noch so mega warm. Wir haben seit

0: Jahr, ziemlich genau einem Jahr, jetzt ja die Leversavanne eröffnet bei euch. Und das sind ja die, die müsste man meinen, sind sich ja die Zeit jetzt gewöhnt. Das ist jetzt eigentlich denen ihre Zeit, oder?
1: Ja, für die ist das gerade perfekt. Das passt. Bei denen ist es im Sommer vor allem und tagsüber auch sehr warm in Afrika. Man darf nicht unterschätzen, dass es zum Teil auch relativ kühl wird in der Nacht. Also die Tiere sind sich sowas warmer als aufs Kalte gewöhnt.
0: Du bist Kurator und als Kurator muss man ein bisschen über alle Tiere Bescheid wissen, wahrscheinlich. Aber ich kann mir vorstellen, wo du letztes Jahr den Job übernommen hast, dass es Tiere gab, die dir wahrscheinlich noch nichts gesagt haben oder die du nicht gekannt hast. Und dann muss man sich informieren, oder?
1: Ja, also ich sag mal, also die wichtigsten Tiere habe ich natürlich schon gekannt, aber es gibt gewisse, zum Beispiel so Vögelarten, kleinere oder auch Amphibien, wo ich zum Teil muss ich sagen, auch noch nicht viel gewusst haben. Aber es geht im Job auch nicht immer nur um alles direkt wissen, sondern viel wichtiger ist auch, dass ich weiss, wo ich die Information finden kann. Und dass man zum Teil eben nicht nur auf Wikipedia schaut, sondern auch ein bisschen den wissenschaftlich fundierteren, dass man die Information halt sich besorgen kann.
0: Ich habe es übrigens mega spannend gefunden, dein Vorgänger, der Herr Zink, den können wir anrufen und der hat immer alles gewusst. Ich habe immer gesagt, er wäre wahrscheinlich der idealste Telefonjoker bei Wer wird Millionär, weil der hat jetzt einfach wirklich alles gewusst, aber der hat das ja so lange gemacht. Also man eignet sich halt in so einem Job auch wirklich wahnsinnig viel Wissen an, oder?
1: Das ist so. Also ich habe natürlich grosse Fußstapfen, die ich muss da reintreten. Das ist so. Aber es ist halt so wirklich, man lernt das. Und bei uns, ich glaube, das ist beim Robert Zink auch so gewesen, ist das Interesse an den Tieren. Und wenn man dann etwas hört, also wenn es das erste Mal ist und einem das interessiert, dann ist es auch viel einfacher, dass man das nachher sich wieder daran erinnern kann. Und darum ist es jetzt für mich auch eine extrem intensive Zeit. Ich lerne sehr viel, ist sehr spannend. Ich lerne über Tiere, die ich vorher noch nichts zu tun hatte. Und das ist sehr spannend.
0: Bevor wir zu deinen Lieblingstieren kommen, sage ich jetzt mal so, gibt es denn eigentlich auch Tiere, wo einem nichts sagen, wo man nichts damit anfangen kann? Und dürfen wir das als Kurator überhaupt sagen?
1: Natürlich nicht. Nein, also es gibt glaube ich, kein Tier, wo man nichts darüber sagen kann. Schwierig ist dort, wo eine spezifische Tierart sehr ähnlich ist wie andere Arten. Also wo man dann eher über eine Gruppe von Tieren kann etwas sagen, wo dann das eine Tier vielleicht nicht mehr sich gross anders verhält als eine ähnliche Art, die vielleicht an einem anderen Ort vorkommt. Aber eigentlich kann man über jedes Tier etwas Interessantes erzählen.
0: Aber gibt es auch Tiere, die dir nichts sagen? Weißt du, wo du findest, denen kann ich einfach nichts anfangen?
1: Nein, es kann sein, dass ich mal zuerst denke, so, oh, wenn ich wüsste jetzt, okay, jetzt muss ich ganz viel und lange über ein Tier erzählen. Aber wenn ich mich dann ein bisschen einlese, dann wird es automatisch spannend. Also ich habe glaube noch nie ein Tier, wo ich muss auch sagen, oh, das ist jetzt langweilig. Weil sobald man sich ein bisschen informiert, dann merkt man zu jedem Tier, irgendetwas ist dort dahinter, irgendetwas ist sehr spannend.
0: Ich persönlich habe ja ein bisschen eine Schlangenphobie. Also dass ich kann mit Schlangen jetzt gar nichts anfangen und ich denke mir immer, man sollte, wie, wenn man im Zoo schafft, wie sagt man dem, Berührungsängste oder so, wo man nicht soll haben oder wie auch immer. Aber hast du auch Angst? Gibt es Momente, wo man auch Angst hat vor einem Tier oder Respekt? Oder?
1: Ja, also der Respekt ist sicher immer wichtig. Für mich persönlich ist es jetzt so, dass ich ja nicht direkt mit den Tieren zu tun habe. Das heisst, das ist für mich jetzt nicht so ein Ding. Ich habe zum Beispiel auch mit so Schlangen oder Insekten, so habe ich gar keine Berührungsängste. Da habe ich zu lange irgendwo an Ort gelebt, wo es die halt überall gehabt hat. Jetzt im Zoo ist es natürlich auch so, dass wir ganz klar schauen, dass dort gar nicht Situationen entstehen können, wo es mal eigentlich gefährlich werden können. Und von dem her Angst vor einem Tier habe ich eigentlich nicht.
0: Hätte ich jetzt auch gesagt, an deiner Stelle, oder? Aber komm, lass uns über Affen reden. Ja. Affen sind ja auch so eine Art Tier, die sehr herzig aussehen. Aber man weiss auch, wenn man ein bisschen reisen kann, dass das auch anders kann sein. Affen können auch sehr aggressive Tiere sein. Aber mich nimmt noch viel mehr Wunder, eben Affen. Nimm uns mit mal in deine Welt. Wie kommt man als Schweizer dazu, sich so für Affen zu interessieren?
1: Ja, also ich würde mal sagen, ein Grossteil war ein bisschen Zufall gewesen. Also ich habe Biologie studiert, ich habe schon als Kind immer gerne Tiere gehabt. Das gibt es glaube ich noch häufig und dann irgendwann verliert sich das vielleicht mal. Bei mir ist es halt wie so geblieben. Ich habe mich dann entschieden, Biologie zu studieren, weil das ist für mich die Richtung gewesen, wo ich dann am ehesten noch etwas mit Tieren zu tun habe. Und dann habe ich ins Feld. Ich wollte Feldarbeit machen. Also für meinen Master habe ich mich entschieden, wo ich kann. Und dann ist so eine Uni Zürich, wenn man wirklich das Verhalten von Tieren studieren will, ist damals so gewesen, dass man mit Erdmännchen arbeiten konnte in Südafrika oder Orang-Utans in Borneo. Und dann habe ich mich für die Orang-Utans entschieden. Und so bin ich eigentlich dann ja, fast durch Zufall in die Primatenwelt reingekommen.
0: Erdmännchen oder Orang-Utans. Was war der ausschlaggebende Punkt gewesen, dass du gesagt hast, ja, die Grösse?
1: Nein, das war jetzt nicht spezifisch etwas gewesen. Vorlesung hatte in der Anthropologie, also das wäre ich dort gewesen. Und das hat mir einfach gefallen, aber ich hätte ganz ehrlich genauso Erdmännchen machen können.
0: Hat wirklich keine Rolle gespielt?
1: Ja, es ist eher Zufall. Ich habe mit dem angefangen und dann ist es halt so, wenn man in der Wissenschaft irgendwo ist, dann wird man halt ein bisschen Experte auf einem Spezialgebiet und dann ist es ein bisschen schwerer, dass man wechselt und so bin ich in das reingekommen. Und, also ich bereue es überhaupt nicht, aber ich würde mal sagen, Erdmännchen wären wahrscheinlich auch extrem spannend gewesen.
0: Was oder hat sich denn die Sympathie für Affen während deiner ganzen Forschungen und Beobachtungen auch einfach intensiviert, oder? Also hast du eine Bindung aufgebaut zum Tier?
1: Ja, also es ist, ich sag mal, Affen sind extrem spannend, wenn man Verhaltensbeobachtungen macht. Also wenn man zum Beispiel jetzt mit Löwen studieren, dann ist das sehr spannend, aber wenn man denkt, dass Löwen eigentlich vor allem schlafen, dann ist man als Verhaltensbeobachter ist man halt dann im Auto und schaut denen zu und wartet, bis wieder etwas passiert. In einer Gruppe von Affen passiert immer etwas. Also das ist zum Teil wirklich so wie eine Soap Opera. Da schaut man zu, man kennt den Tier schon, man weiss, wer mit wem verwandt ist, wo es oft Probleme gibt und so kann man das Ganze dann eigentlich so ja, wie von außen anschauen und es ist immer extrem spannend.
0: Was erlebt man denn da so? Also ich muss erklären, du hast Affen nicht im Zoo beobachtet oder studiert, sondern dort, wo im natürlichen Lebensraum, wo die aufwachsen und so. Was erlebt man da so und wie nah kommt man so Tiere her? Kann man da Beziehungen aufbauen oder sollte man das eben nicht?
1: Ja, also das ist sehr unterschiedlich. Ich habe mit 3 verschiedenen Affenarten gearbeitet. Ich habe angefangen für meine Masterarbeit mit Orang-Utans. Orang-Utans sind Einzelgänger. Und ich habe mich noch auf Männchen spezialisiert. Das ist dann so gewesen, dass man halt dann vor allem Einzeltiere folgt. Dann wird es extrem spannend, wenn die Männchen aufeinandertreffen. Es gibt eben so 2 Typen von Männchen. Und die grossen, die man so kennt, mit diesen grossen Backenwülsten, die sind recht aggressiv. Also die vertragen sich untereinander nicht. Und dort habe ich zum Beispiel mal eine Situation gehabt, wo sie aufeinander getroffen sind, 2, und dann haben sie angefangen zu kämpfen. Und das war extrem laut. Also wir haben es zuerst nur Geräusche gehört, haben gedacht, ob 2 Bären am Kämpfen sagen, da gibt es ja Malaienbären. Dann sind wir dort angegangen und haben gesehen, dass die aufeinander losgehen. Und zum Beobachten ist extrem eindrückend. Die klettern dann so Baum auf und sie versuchen häufig, sich gegenseitig die Finger abzubeissen. Weil das stört, das ist beim Klettern halt extrem wichtig. Und dann sieht man es da, sich wrestelt am Baum oben. Und vorher hat es immer geheißen, sie macht das eigentlich eher am Boden, aber wir sind halt im Baum da oben gewesen. Da sind sie amigs runtergefallen. Man ist unten dran, sind sehr weit weg. Und wenn es runtergefallen sind sie plötzlich 3 Meter neben dem und denken, oh, jetzt bin ich ein bisschen zu nahe. Also man muss da auch ein bisschen aufpassen. Und das ist wirklich zum Teil halt, also Blut runtergespritzt, wo man gemerkt hat, wo man dort oben ist. Die haben dann gebrochene Knochen gehabt. Das ist extrem eindrücklich.
0: Und das ist alles andere als flauschig.
1: Nein, die sind nicht so flauschig. Also das ist grundsätzlich so. Die Affen sind zwar herzig zum Anschauen, aber ich habe vor allem mich auf Männchen spezialisiert. Dort geht es dann schon, also zum Teil könnte es sehr aggressiv sein, weil halt nur stärkste Männchen meistens ist das, was einfach Zugang zu der Weibli hat. Und das ist schlussendlich sehr wichtig, dass sie sich fortpflanzen können. Und in Gruppen lebenden Affen ist das vielleicht noch extremer als bei den Einzelgängern.
0: Ich habe mal eine Dokumentation gesehen, da ist es um Gorillas gegangen. Das habe ich schon sehr eindrücklich gefunden. Aber Gorillas und wahrscheinlich auch Schimpansen sind, weil sie einfach auch vom Aussehen her vielleicht herziger sind, besser erforscht waren. Also man liest und hört und sieht auch viel mehr über Schimpansen und Gorillas als jetzt über Orang-Utans.
1: Ja, also bei den Schimpansen ist es sicher so, das sind unsere nächsten Verwandten. Also das heisst, dort ist ein grundsätzliches Interesse da. Aber innerhalb der Forschung zum Beispiel ist es schon so, dass die eigentlich relativ gut abgedeckt sind. Also die 3 Gruppen, das ist relativ ähnlich. Da gibt es schon auch sehr viele, wo man über Orang-Utans weiss. Ist halt einfach der einzige, der nicht in Afrika vorkommt. Und darum ist der vielleicht dann ja ein bisschen unterrepräsentiert.
0: Aber wenn man schon so viel weiss über Orang-Utans, warum forscht man sie denn noch?
1: Ja, man weiss viel, aber je mehr man weiss, desto mehr Fragezeichen kommen da. Das ist häufig so. Und jetzt, also als Beispiel, ich habe Männchen studiert und das sind dann unsere Forschungsgebiete. Also dann haben wir gewisse Gebiete, wo wir drinnen sind und dort die Affen beobachtet. Das ist viel kleiner als so ein Streifgebiet von so einem Männchen. Das heisst, wir können dem gar nicht tagelang folgen. Wir können auch kein GPS anlegen, weil es ist ein grosser Mensch, der auf dem Baum oben ist. Den kann man nicht einfach einfangen. Das heisst, man muss die den ganzen Tag verfolgen. Also man fängt normalerweise so 3-4 Uhr am Morgen wach man auf und dann geht man in den Wald, wenn es noch dunkel ist. Und dann haben die Schlafnest. Dann warten wir unter dem Nest, bis dann der Orang-Utan aufwacht und dann folgt man ihm den ganzen Tag, bis er dann wirklich beim Eindunkeln wieder ein neues Nest baut und dann geht man zurück. Und das ist die einzige Möglichkeit, wie man dort den Tieren folgen kann.
0: Kann man Beziehungen aufbauen während der Forschung zu einzelnen Affen?
1: Ja, das kann man zu einem gewissen Grad. Also wir wollen das ja eigentlich nicht. Weil es ist so, in der Forschung will man nicht, dass man irgendwie zum Beispiel emotional etwas macht, dass man irgendwie, weil man könnte dann Daten irgendwie vielleicht anders aufnehmen oder so. Also man schaut alle Tiere gleich an. Man hat natürlich die Tiere, die einem speziell oder ein bisschen näher sind, weil man es zum Beispiel mehr erforscht. Also ich habe dann für meine Doktorarbeit bin ich in Sulawesi gewesen und habe dort Schopfmakaken studiert. Und so ein bisschen das Migrationsverhalten der Männchen. Und das heisst, wenn es eine neue Männchengruppe kam, bin ich dem bei 14 Tagen konstant gefolgt. Und dann hat man natürlich eine andere Beziehung zu dem Tier, weil das kennt man dann viel besser als die anderen, die jetzt nicht so speziell im Fokus gestanden sind. Und so kann man natürlich zu gewissen Tieren ein bisschen eine engere Beziehung aufbauen.
0: Aber das ist eine einseitige, oder? Oder ist das auch umgekehrt? Nimmt er dich wahr und weiss er?
1: Ja, also es ist sehr unterschiedlich. Bei den Schopfmakaken war es jetzt so, die haben uns zwar wahrgenommen, als wir sind dort. Das heisst, sie haben uns nicht wie einen bewegenden Baum gefühlt wahrgenommen, sondern wir sind wirklich Lebewesen. Das haben wir gemerkt, sie haben mit uns interagiert. Also sie haben so ein Zeichen, wir nennen das Lip-Smack, was mit den Lippen so macht, ist so ein Geräusch, das man ganz schnell hört und man sieht es auch optisch. Also wenn man vorbeiläuft, schaut es einem an und dann machen sie das Geräusch. Und das ist so etwas, ja, ist gut, wir sind Freunde, ist so etwas Affiliatives, Netz. Und das sieht man häufig. Und dort war dann eher so, man hat das Gefühl, man ist ein Teil der Gruppe. Also morgen geht man dort auch zum Schlafbau hin. Und am Anfang sind sie runtergekommen und ich hatte, keine Ahnung, sagen wir 80 Tiere in der Gruppe. Dann kommen 40 runter und laufen vor einem in einer Reihe und dann laufen wir hinten an und hinter einem selber hat man den Rest nochmal 40 von diesen Tieren. Und dann haben wir wirklich das Gefühl, wir sind jetzt Teil von dieser Affengruppe, aber sie interagieren natürlich sehr oberflächlich nur mit uns und wir wollen auch nicht mit ihnen interagieren, weil wir wollen nicht durch unsere Anwesenheit ihr Verhalten ändern.
0: Ich habe beim Einlesen bin ich über einen Satz gestoßen, wo die BBC vor vielen Jahren mal nach einem Interview mit dir einen Titel gemacht haben. Und spannend finde ich ja an Forschungen, manchmal kommen wir ja mit Sachen, wo man sich bis dahin ja zum Teil gar nicht Fragen gestellt hat. Und der Titel heisst dort Why Male Orangutans Have Such Weird Faces. Also ja, die Frage habe ich mir bis dahin nicht gestellt und plötzlich habe ich sagen, ja, das ist eigentlich eine gute Frage, warum? Warum? Ja. Sieht denn die aus, wie sie aussehen?
1: Ja, das ist eben komisch. Bei den Orang-Utans gibt es bei den Männchen so ein komisches System. Die haben zwei Typen von Männchen. Die einen sehen aus ein bisschen wie Weibli und so sind eigentlich anfangen zu an. Also, die Jugendlichen sehen so aus wie Weibli und gewisse Männchen können irgendwann, wenn sie haben, kommen sie einen Testosteronschub über und dann kommen sie eben so einen riesen Kehlsack über, so Backenwülsten, auch viel Muskulatur, lange Haare und andere Männchen bleiben so wie Weibli. Und das können sie bis zu 30 Jahre rauszögern, bis dann wechselt in das andere, in das grosse Männchen rein. Und die grossen Männchen, die sind eigentlich die, die bevorzugt werden von den Weibli. Also die Weibli haben die gern, die rufen, die machen sogenannte Long Calls, wo dann die Weibli denken, das ist ein attraktives Männchen, gehen sie vielleicht zu dem Mann. Und die kleineren Männchen, die aussehen wie Weibli, die müssen eher die Weibli suchen. Also weil die Weibli die vielleicht nicht ganz so attraktiv finden, dann gehen sie halt aktiv zu den Weibli und müssen sie suchen, damit sie vielleicht sich fortpflanzen können. Und das mit dem komischen Gesicht, das ist jetzt auch, also man weiss das auch noch nicht so genau, aber zum Beispiel die Backenwürste sind schön nach vorne, sind die gerichtet und man kann nur annehmen, dass weil die so den Long Call machen, den kann man über Kilometer hören, weil das ist etwas sehr Eindrückliches, dass der wie richtet, dass die in spezifische Richtung geht, also der Schall dann und dann die Tiere entsprechend wissen zum Beispiel auch, wo das Männchen nachher durchläuft.
0: Machen schnell einen Abstecher, wir gehen vom Urwald raus und hüpfen schnell ins Wasser. Du bist ja auch noch in Australien gewesen und hast dann auch noch Delfin studiert. Das ist ja jetzt ganz eine andere, das ist jetzt quasi wie Sonne und Mond, oder? Warum denn auch noch Delfin? Warum noch Wasser?
1: Also ich sage mal eben, wie gesagt, ich bin natürlich an den meisten Tieren interessiert. Es ist nicht nur so wie jetzt Primaten, sondern viele andere. Ich hatte die Möglichkeit, weil wir einen Professor an der Uni im Anthropologischen Institut hatten, der Delfin geforscht hat oder immer noch forscht, dass ich mit ihm und mit dem Team dort in Australien für ein paar Monate Delfin forschen kann. Für mich war es natürlich eine super Möglichkeit, wie andere Leute, wie sieht es aus mit anderen Gruppen von Tieren. Ich bin mir im Dschungel gewöhnt gewesen und jetzt geht es aufs Wasser, nicht ins Wasser, weil wir sind nicht mit den Delfinen geschwommen. Die wären gerade weggeschwommen, wenn wir ins Wasser wären. Aber wir sind auf dem Boot gewesen. Und das ist für mich ganz speziell und etwas ganz Interessantes gewesen, wie man andere Tiere forscht, wo man eben zum Beispiel nicht im Dschungel ist.
0: Ja, man sieht auch ein bisschen die Welt, oder? Also das ist ja auch eine Möglichkeit, wo man ja dann findet, ja, wenn ich schon die Möglichkeit habe, zum anderen das sehen.
1: Genau, also das habe ich natürlich grundsätzlich gehabt. Durch meine Arbeit habe ich eigentlich viele Möglichkeiten gehabt, verschiedene Orte zu gehen. Also das ist nur das Arbeiten selber. Ich habe verschiedene Unis gearbeitet auch. Und die sind meistens nicht im gleichen Land gewesen, wo ich dann Tafel geforscht habe. Und mit so Konferenzen und so weiter sieht man natürlich viel von der Welt. Da ist man viel am Reisen, was sehr, sehr spannend natürlich ist.
0: Woher kommt die Faszination für Tiere? Also man muss ja da auch sehr offen sein, vor allem man wächst ja in der Schweiz auf, bei uns gibt es Steinböcke, bei uns gibt es ein paar Enten und so. Und dann, je exotischer Tier, und dann muss man ja dann sagen, jetzt gehe ich weg von der Schweiz. Also das ist ja auch speziell, oder?
1: Ja, das ist so. Also bei mir ist es jetzt so, ich sage mal, es war sich wahrscheinlich nicht familiär bedingt gewesen. Also ich war da ein bisschen der Aussenseite gewesen mit der Faszination an Tieren. Ich bin aber früher schon eben als Kind im Bauernhof einfach nur schon zuschauen, habe all Tiere faszinierend gefunden. Das Exotische, ja, es hätte es jetzt auch nicht müssen sein. Also ich hätte mir auch vorstellen können, dass ich Reh studiere in der Schweiz zum Beispiel. Aber da ich die Möglichkeit hatte und dann kann man es verbinden mit eben Reisen, neue Kulturen auch kennenlernen. Das ist etwas, wo man dich dann sehr angesprochen hat. Und dann ist es noch eben über das hineingegangen, dass man nur einfach mit den Tieren kann arbeiten kann, sondern man kann auch neue Menschen und Kulturen kennenlernen.
0: Viel reisen, viel entdecken, viel sehen. Jetzt bist du ein bisschen sesshafter geworden. Jetzt bist du eben, wie gesagt, Kurator im Zoo Zürich. Wieso, wenn man die Wilde in ihrer Freiheit sieht und wie sie leben, und wieso geht man dann in den Zoo?
1: Also grundsätzlich in mir, dass die Stelle als Kurator, das habe ich schon vorher gewusst, dass die gibt. Und das ist mir schon immer eigentlich etwas sehr Interessantes gefunden. Weil ich weiss, für mich wäre es gewesen, eine Professur wäre eigentlich der nächste Schritt gewesen, wenn ich jetzt akademisch weitergemacht hätte. Dann wüsste ich nicht, wer irgendwo auf der Welt wahrscheinlich, höchstwahrscheinlich nicht in der Schweiz. Also für mich ist es dann auch gewesen, ich komme zurück in die Schweiz, eben wie gesagt, sesshaft werden. Und das ist natürlich für mich eine unglaublich spannende Stelle, die ich da habe. Und wenn man sieht, was der Zoo eben alles noch macht, neben dem, dass wir eigentlich nur die Besucherinnen und Besucher im Zoo sehen, das Tier, ihre schöne Anlage, sondern er macht ganz viel noch im Hintergrund. Und das sind einfach Sachen, die mich auch sehr angezogen haben, dass wir dann Teil davon werden.
0: Das hast du gerade gut angesprochen. Also was macht denn der Zoo? Warum braucht es denn, oder muss es anders formulieren, warum braucht es Zoos, wie es der Zürich Zoo einen ist?
1: Das hat verschiedenste Gründe. Also ich glaube, es ist ganz wichtig, dass wir so ein bisschen das Bindeglied können spielen zwischen so der urbanen Gesellschaft, die doch immer distanzierter ist von der Natur, und der Natur selber und den Tieren. Und es ist so, dass halt nicht jeder einfach schnell nach Afrika fliegen kann und Safari dort machen kann. Andererseits, man kann viel Film schauen oder Dokumentationen, ist auch spannend, aber es ist nicht das Gleiche, wenn man das Tier sieht. Das Erlebnis, das man dann hat, das man im Zoo haben kann. Also wenn man ins Elefantenhaus reinkommt, der Geruch vom Elefant oder so, das kann man nie, das sind dann die schönsten Dokumentationen, nicht zeigen. Und gleichzeitig sieht man dann wirklich das Leben von den Tieren. Also man kann zum Beispiel im Koala, sieht man halt, der ist jetzt am Schlafen. Wenn man natürlich die schönsten Dokus anschaut, sind die immer aktiv und es passiert immer etwas. Die Löwen sind immer am Jagen. Und im Zoo sieht man es halt einfach nur so, wie es sich natürlich verhält.
0: Also im Tierschutz eine präventive Aufgabe, oder? Also wer Tier versteht, wird sie schützen, das ist ja auch ein bisschen das Motto von euch.
1: Absolut, das ist so das Wichtigste, dass wir auch das Interesse können wecken können. Und das ist, glaube ich, wichtig für Kinder schon, aber auch Erwachsene, dass wir können dank der Tiere auch die Leute aufmerksam machen auf die Problematik der Tiere, also auf Naturschutzthemen, auch was jeder Einzelne machen kann, damit es der Umwelt besser geht. Und da geht eigentlich weit über das Tier selber aus. Eben, das ist eben die ganze Umwelt, das ist auch Klima, alles. Das sind ganz viele Aspekte, die da eine Rolle spielen dort.
0: Und ich habe noch mal gelesen, ich bin mir nicht sicher, ob das stimmt, aber der Zürich Zoo beteiligt sich ja an dem Artenerhaltungsprogramm, oder? Wo man dann gewisse Tiere auch wieder auswildert nachher, oder?
1: Ja. Also das gibt, wir teilen jetzt immer so ein bisschen auf Art- und Naturschutz, weil auf Englisch Conservation, das ist so ein Begriff, den man zusammennimmt. Im Artenschutz tun wir uns auch stark beteiligen. Also wir haben in Europa hat ein Zoo ist eigentlich so eine Dachorganisation, das ist die ASA, und innerhalb von denen tut man organisieren. Das heisst, es ist nicht so, dass jetzt der Zoo Zürich einfach willkürlich da tut, Tier züchtet oder irgendetwas macht, sondern das ist alles koordiniert, dass man zusammen gemeinsam eine gesunde Population von Tieren hat im Zoo und dann zum Beispiel auch Tiere wieder auswildern kann. Also wir haben jetzt gerade die 3-4 Wochen, wo wir Waldrappen, also eine Vogelart, die früher in der Schweiz vorkam, ist etwa vor 400 Jahren ausgestorben, die geben wir jetzt ein Auswilderungsprojekt und das haben wir jetzt auch schon in der Vergangenheit gemacht und jetzt kann man Waldrappen wieder sehen, da in der Schweiz zum Teil, wenn man Glück hat.
0: Eben, also Zoo hat eine wichtige Rolle und auch die Forschung spielt eine wichtige Rolle. Du lernst ja bei solchen Sachen auch wahnsinnig viel. Aber nicht nur über Tier oder über Tiergeräusche, wie du es vorher gezeigt hast, bei den Affen. Du redest 5 Sprachen. Dann eben Deutsch, Englisch, was ja fast ein Muss ist bei deinem Job, Französisch auch, Indonesisch und Malaiisch. Stimmt, ja. Glaube ich, oder? Ja. Also bei Indonesisch und Malaiisch ist ja eigentlich schon...
1: Ja, das ist ein bisschen ein Beschiss, wenn ich das natürlich so sage. Ist offiziell sind es zwei Sprachen. Mir ist es gewesen, ich bin nach Indonesien gegangen, in Borneo, das war mitten im Dschungel gewesen. Dort haben wir mit so den lokalen Leuten, das sind Dayak, heisst das Volk, die reden eigentlich Dayak, die reden ihre eigene Sprache, aber haben in der Schule Indonesisch gelernt, können aber eigentlich kein Wort Englisch. Das heisst, man ist natürlich mit denen dann im Wald, bis zu 15 Stunden am Tag ist man mit einem lokalen Assistent im Wald und dann muss man die Sprache irgendwie lernen. Und man fängt halt an mit einfachen Sachen, wie so, was ist da? Das heisst, Appa heisst was? Und nachher, was ist das da? Appa Ini, Appa Itu, was ist das da? Was ist das dort? Und nachher sagen sie halt, Oito Pernama Poh, das heisst Baum. Und nachher weiss man, Bochum ist Baum. Und so fängt man dann, dass die Sprache langsam aufnehmen und dann lernt man sie auch.
0: Ja, höchst spannend. Was hast du das Gefühl, wenn wir, also ein bisschen hast du sie noch, verlernt hast du sie nicht. Aber die wichtige Frage ist eigentlich, wann kommt sie wieder zum Einsatz? Wann wirst du sie wieder können brauchen? Sind da Forschungsreisen noch geplant jetzt? Oder ist das vorübergehend mal das Kapitel abgeschlossen?
1: Ich glaube, vorübergehend ist es mal abgeschlossen. Es ist jetzt auch so, dass wir als Zoo Zürich haben wir jetzt zum Beispiel in diesen Gebieten kein Forschungsprojekt. Wir haben in Thailand eins. Aber in Malaysia, Indonesien jetzt nicht. Ich bin aber immer noch ein bisschen involviert mit meiner Uni in Kalifornien, wo ich vorher zusammen gearbeitet habe. Und da sind wir immer noch an wissenschaftlichen Publikationen eigentlich am Schreiben und rausgeben.
0: Jetzt haben wir genau Zeit für noch eine Frage, dann sind unsere 26 Minuten durch. Und zwar, vielleicht wenn du das kannst, sag mal, einfach zusammenfassen, wie hat sich deine Sicht auf die Welt verändert durch deinen Job als Kurator oder auch halt als Forscher?
1: Ich glaube, vor allem als Forscher fängt man an, sehr die Welt analytisch anzuschauen. Das heisst, man tut die Emotionen rausnehmen und schauen auf Fakten. Also faktenbasiert auch Entscheidungen treffen. Und das hat so ein bisschen mein ganzes Bild auch so eben in verschiedensten Hinsichten. Also sagen wir jetzt Covid-19 oder so. Und ich dann schaue eben, wie reagieren die Leute reagieren, wenn die Wissenschaft etwas sagt? Oder wenn die Wissenschaft hat nicht immer recht. Und viele Wissenschaftler wissen das auch und sagen, wir haben jetzt einen Datensatz und der zeigt so etwas. Das heisst noch nicht, dass das die Wahrheit muss sein. Und das ist immer so ein bisschen, merke ich manchmal, die Diskrepanz von den Wissenschaftlern selber und dann so der Öffentlichkeit, die Erwartung hat, ihr müsst alles richtig haben und ihr müsst alles wissen. Und die Wissenschaftler sagen, vor allem bei so einem neuen Thema, wo man gar keine Vorbereitungszeit in dem Sinn hat, wir sind dran. Aber auch sie können Fehler machen. Und man kann nicht erwarten, dass sie alles wissen.
0: Wissen sei ja die arroganteste Form von Behauptung, habe ich mal gehört.
1: Ja, genau. Das ist... Das
0: ist eben genau die... Ja, da musst du nicht drauf eingehen. Alles gut. Also, Pascal Martin, danke vielmals für deinen Besuch und hast du dir Zeit genommen, um bei uns vorbeikommen und einen Mini-Einblick in deine Welt zu geben. Und wenn man das mal erleben will, dann geht man einfach bei euch im Sommer ein bisschen Tier mal anders anschauen, vielleicht auch.
1: Genau, einfach vorbeikommen.
0: Das war sie, die 41. Folge von Top Hoch 3. Und mehr gibt es nächste Woche wieder oder wie immer auf toponline.ch. Macht's gut und schöne Woche.
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3: Ohne ihn würde ich vielleicht nicht dastehen, gäbe es das Studio nicht, das Radio nicht. Ist ein bisschen überspitzt gesagt, aber er ist ja auch der Vater vom Schweizer Privatradio und Fernsehen, der Roger Schawinski.
4: Steffi.
3: Schön, bist du da.
4: Freut mich, danke für die Einladung.
3: Du bist ja wirklich ein Medienpionier, ein Medienunternehmer. Und in deiner Sendung hast du ja einmal, wenn du moderiert hast, die Leute gerade als erstes gefragt, wer bist du? Jetzt frage ich aber nicht, wer bist du, sondern Roger Schawinski, wer wärst du gern?
4: Du, der, wo ich bin, ich habe eigentlich mehr erreicht in meinem Leben, als ich je erhoffen konnte. Und fühle wirklich, dass ich die Ziele, die ich gar nicht kann, alle erreicht haben und ein paar noch dazu und bin immer noch da. Ich bin ganz erstaunt, selbst wenn das heisst, der Vater, könnte man fast schon sagen, der Grossvater. Ich habe immerhin den Kassensturz vor, 47 Jahren gegründet. Sendung mit Nachhaltigkeit, dann Radio 24, ebenfalls, vor 42 Jahren, der Sonntag dort und so weiter und so fort. Und vor 12 Jahren jetzt die Radio 1 und dazwischen noch ein paar andere Sachen. Also wenn ich so zurückschaue, habe ich zum Teil das Gefühl, das ist irgendwo in einem früher in einem Leben passiert. Es war so viel.
3: Gibt es nichts, wo du sagst, das würde ändern, gefällt mir vielleicht auch an mir nicht so?
4: Du, natürlich, man stellt sich immer wieder in Frage und das ist auch richtig, das muss man auch sein. Es ist mir auch nicht alles gelungen, es sind auch Sachen, die in die Hose gegangen sind. Aber die sind eben auch wichtig gewesen. Dort habe ich einiges dazu gelernt. Und ich bin aber nicht einer, der dann zurückschaut und sagt, oh, dort habe ich die falsche Abkürzung genommen oder die Abzweige genommen. Nein, ich tue das nicht an dem rumdeuteln, sondern ich bin wirklich in dem ganzen Leben, wo ich bin, glücklich zufrieden, also auch im Geschäftlichen, im medienmässig, aber vor allem auch im Privaten, wo natürlich viel, viel wichtiger ist als alles andere.
3: Gerade beruflich vielleicht auch gerne ein bisschen mehr wie der Larry King. Der ist ja so ein bisschen dein Vorbild, glaube ich, wie du einmal sagst.
4: Ja, also er war einmal dort einfach der Erste, der so eine tägliche Talkshow hatte, wo man sieht, er war ein bisschen Softie im Vergleich zu mir. Er hat sich auch nie vorbereitet, anders als ich. Er hat dann sehr viel Erfolg gehabt während langer Zeit und dann irgendwann ist der Erfolg runtergegangen und dann hat man ihn dann nicht mehr so können brauchen. Aber ja, klar, natürlich die amerikanische Talkshow, da gibt es noch andere. Der Charlie Rose ist eigentlich dann ein grosses Vorbild von mir. Leider ist er dann in dieser MeToo-Debatte unter die Rede gekommen und ist verschwunden. Also es gibt schon noch ein paar Einsättige, die ich wirklich grossartig finde.
3: Geh mal zu der Person, wo du wirklich bist. Eben, du bist ein Medienpionier in der Schweiz. Hast du vorher ja gedacht, was du alles schon gemacht hast. Wir gehen dann auf das noch genauer rein. Aber vielleicht, wie bist du überhaupt zu dieser Passion Medien gekommen? Wo hat das angefangen?
4: Ganz am Anfang. Ich war in St. Gallen gewesen, habe studiert, habe dort auch doktoriert und so. Und die meisten dort haben dann das Gefühl, sie müssen eine Karriere machen in einer Bank oder einer grossen Firma. Und ich habe einfach schon immer das Gefühl, dass Journalismus ist das Grösste. Ich bin dann Journalist geworden. Eben im Schweizer Fernsehen habe ich so richtig angefangen. Ich war in Amerika gewesen, habe dort einen Master's-Degree gemacht und dort an dieser Universität hat es eine Radiostation gehabt. Und dann dachte ich, super, habe ich das gefunden. In der Schweiz gibt es nur ein Radio, ein staatliches Radio. Was? Es ist auch möglich, dass man es anders machen kann. Als ich dann zurückgekommen bin und die ersten Möglichkeiten gesehen habe, nochmal einen Artikel im Tagesanzeiger, in Italien gibt es kein Radio- und Fernsehgesetz mehr. Dann hat es Klick gemacht und gesagt, was? Kein Radio- und Fernsehgesetz? Da kann jeder eins machen. Oh, da muss ich mal schauen. Und habe den höchsten italienischen Berg in der Gegend gesucht, direkt an der Schweizer Grenze, und habe das können machen. Und habe dann wie ein Journalist müssen vorgehen, alles müssen recherchieren, das Rechtliche, das Technische, das Finanzielle etc. Obwohl ich mir eigentlich nicht erhofft habe oder einfach das Ziel war, Unternehmer zu werden, bin ich dann plötzlich Unternehmer gewesen. Und das ist dann, hat sich das eine zum anderen ergeben. Zuerst Kassensturz, dann bin ich Chefredakteur geworden von der Tat und dann plötzlich eben Radio 24.
3: Ich glaube wirklich so, der Ursprung ist ja schon auch gewesen, du hast eben gesagt, auch zu Amerika, weil du bist ja eigentlich auf Amerika gekommen, weil du ein Essay geschrieben hast. Ist das wirklich so ein bisschen auch die erste journalistische Erfahrung gewesen, der Aufsatz, den du geschrieben hast, der dann prämiert worden ist? Hast du ja gemerkt, das ist das?
4: Ja gut, da bin ich eben in sehr jungen Jahren nach Amerika gekommen. Ganz jung, ich habe dort einen Lions-Wettbewerb, einen Essay-weltweiten Wettbewerb, bin ich zuerst der Beste in St. Gallen, dann der Beste von der Schweiz und dann plötzlich der Beste von Europa und bin dann nach Amerika, nach Chicago eingeladen worden. Im Jahr 1967 war es grossartig, bin dann durch das Land gereist und so Summer of Love in San Francisco erlebt. Also ich war vor Ort gewesen, an der spannendsten Ort im richtigen Moment und dann zwei Jahre später bin ich dort studieren und habe dann wirklich gemerkt, damals ist wirklich das amerikanische Vorbild bei uns grosser gewesen, vor allem in Bezug auf Medien und ich hatte das können packen und hatte das Privileg gehabt und hat das können umsetzen und vielleicht ein bisschen mehr, ein bisschen schneller gesehen, was man machen könnte als andere in der Schweiz.
3: Und eben dann hat alles so in den Lauf gegeben. Du hast vorher schon kurz zusammengefasst. Du bist dann eben beim SRF gelandet. Das war so die erste richtig journalistische Erfahrung. Hast
4: du zuerst in der Rundschau habe ich angefangen.
3: Genau.
4: Und dann, eben, dann habe ich den Kassensturz gegründet. Und dort ist eigentlich mein Prinzip das erste Mal umgesetzt worden. Nämlich immer die Sachen von der anderen Seite anschauen als die anderen. In meinem letzten Buch, die Schawinski-Methode, heisst es 180 Grad. Also immer, wenn die Leute in eine Richtung schauen, schaue ich in die andere. Und dort hat es gesagt, machen das Wirtschaftsmagazin. Ein Wirtschaftsmagazin war die Information von oben ab. Also was sagt die Wirtschaft? Und die Wirtschaftschef, der Nationalbankchef, ich habe gesagt, von unten rauf, von der Konsumentenseite her. Und ein paar Jahre später, wo es geheißen hat, man könnte auch ein Fernsehen machen in der Schweiz, haben alle gesagt, nein, die Schweiz ist zu klein, die Schweiz ist zu klein. Habe ich mich wieder umgetrüllt und habe gesagt, nein, die Schweiz ist zu klein, aber Zürich ist genug gross. Nämlich, also, klingt ja verrückt. Wenn ich ein Schweizer Fernsehen mache, dann bin ich in Konkurrenz mit allen grossen Fernsehanstalten, von RTL über Sat.1, über SRG und ARD. Wenn ich in Zürich eins mache, bin ich der Einzige. Habe einen USP, oder? Bin der Einzige. Und look what happened, das war 1994 gewesen, und jetzt sind wir, wie viel eben, 27 Jahre später, und Tele Zürich ist immer noch das grösste und das wichtigste Privatfernsehen von der Schweiz mit einem Konzept, das ich dazu mal gemacht habe, haben dann alle anderen angemacht und das hat offenbar ziemlich lange verhebt.
3: Vorher aber noch, was dich eigentlich noch bekannter gemacht hat, wo noch mehr eigentlich für Roger Schawinski steht, ist ja das Radio 24. 1979 hast du das gegründet, ist das erste Mal eben eigentlich ausgestrahlt worden. Nimm uns noch mal kurz zurück dorthin. Wie ist das dort genau gewesen?
4: Ja, das ist ein Abenteuer gewesen. Ich habe ein Buch geschrieben. Ich habe gewusst, du stellst die Frage. Ich habe extra ein Buch geschrieben. Hättest du müssen mitbringen. Ganz eine lange Geschichte und viele Leute, ganze Generationen mögen sich noch erinnern. Eben da die Massenbewegung, Petition, weisse Bändeli an der Autoantenne, dann die Petition nach Bern, Demo, Kundgebung am Bürgerplatz. Das ist eine richtige Volksbewegung gewesen. Das habe ich eigentlich gar nicht gedacht. Es hat sich dann einfach gegeben, weil ich so bekämpft worden bin. Und dann dreimal sind wir geschlossen worden von den italienischen Behörden. Dreimal haben die Schweizer Behörden alles versucht zu machen, damit das Radio kaputt geht. Man hat uns zum Teil auch die Anlagen zum Teil abmontiert auf dem Pizzo Gruppier auf 3000 Meter oben, Kabel durchgeschnitten und dreimal irgendwie einen Weg gefunden in dem italienischen Dschungel, auch mit Anwälten und so, dass wir wieder haben können senden. Und dann haben sie irgendwann einmal aufgegeben und gesagt, okay, jetzt erlauben wir ein Radio in der Schweiz und warum bist du jetzt da? Hat sogar eins in Winterthur gegeben.
3: Eben, siehst du, gell? Es ist ja wirklich, wie du gesagt hast, oder? Auch die Gesellschaft, die Bevölkerung in der Schweiz, die dich wirklich dort so stark unterstützt hat, es sind ja so viele Leute, die demonstrieren dort auf dem Bürkliplatz oder auch mein Papi zum Beispiel ist einer von diesen 212'000 Leuten, die Petition fürs Radio 24 unterschrieben haben.
4: Du kommst aus einer guten Familie.
3: Gell? Wir haben sogar Radio 24 Platten daheim. Glaubt's kaum.
4: Ich weiss nicht, dass das wirklich so ist, dass es sogar in die nächste Generation hineingeht. Sogar in dir steckt das nicht nur in deinem Vater. Nein, ich höre das so oft, sehr viele Leute sagen, das erste Mal in meinen jungen Jahren, als ich realisiert habe, man kann etwas machen, man muss etwas machen, man kann sich gegen gewisse Sachen wehren. Und das ist dann tatsächlich passiert. Und jetzt irgendwie, wie viel, fast 50 Jahre später, nochmals das Gleiche, wo ich jetzt kämpfe für UKW, wo das mit anderen Methoden, aber mit dem gleichen Ziel, nämlich möglichst viel Möglichkeiten für die Radiohörer, wieder ein Kampf. Und ich bin ganz überrascht, dass jetzt eben da mich gebraucht hat, wieder. Wo sind denn dann alle die anderen? Ich hoffe, dass dein Vater unterschrieben hat, jetzt auch für UKW und du auch, damit wir wirklich jetzt auch den Kampf, so wie wir dazu den Kampf von Radio 24 gewonnen haben, auch den können gewinnen.
3: Du hast jetzt gerade gesagt, eben das UKW, das ist ja dein neuestes aktuelles Projekt eigentlich, oder? Dass du wirklich für das kämpfst, dass du findest, dass es nicht nur noch DAB Plus geben darf. Aber eben, wieso?
4: Ja, wieso? Weil UKW ist eine gute Technologie, ist die meistgenutzte Radiotechnologie in 196 Ländern, inklusive Mutterland vom Radio in Amerika. Kein Mensch denkt dort oder redet von DAB. Und man hat das mal irgendwie beschlossen, in den Anfangs der 90er Jahre, irgendwelche Techniker, die das Gefühl hatten, wow, digital, das ist dann sexy. Und analog, oh, das ist dann alt. Also müssen wir irgendeine digitale Technologie finden. Sie haben dann eine gefunden, die hat geheißen DAB, hat dann nicht funktioniert. Hat es dann mal müssen anfangen mit DAB Plus. Und dann ist etwas passiert, mit dem sie nicht gerechnet haben. Nämlich das Internet ist gekommen. Und das Internet hat alles verändert, weil alle Applikationen sind heute über das Internet und das wird immer verbessern. 3G, 4G, 5G. Aber das Radio soll mit einem eigenen Empfänger für eine Applikation und ein terrestrisches Sendenetz in der Schweiz soll alles abdecken. Und die Leute sagen, der Komfort im UKW ist wunderbar. Man kann einstellen, abstellen, es sind 10 Millionen UKW-Radio in der Schweiz oder vielleicht sogar 12 Millionen. Nur weniger als die Hälfte der Automobilisten haben DAB drin. Okay, DAB war ein Fehler gewesen. Man hat es gesehen, es ist eine Zwischentechnologie. Die den Fehler gemacht haben, können das nicht eingestehen und wollen jetzt noch einen grösseren Fehler machen, nämlich indem sie UKW abstellen und sagen, jetzt braucht es plötzlich DAB, wenn es kein UKW mehr gibt. Dagegen kämpfe ich, und ich habe sogar Doris Leuthard auf meiner Seite, den Moritz Leuenberg, also die frühere Minister in diesem Departement, wo ich gesehen habe, das wäre ein Unsinn. Und jetzt wollen wir schauen, ob man da noch einen Marschhalt machen kann. Und es erstaunt mich wirklich, warum ich da der Einzige bin in dieser Radioszene. Vielleicht habe ich noch immer den alten Spirit drin. Vielleicht weiss ich noch, was es ist, dass man eben an Konsumenten denkt. Und dass man nicht Elektroschrott, Tausende von Tonnen Elektroschrott produzieren. Ich habe es ausgerechnet. Wenn man nur die Hälfte von diesen UKW-Radio futschüsst, oder alle futschüsst, und nur die Hälfte ersetzt mit DAB-Radio, kostet das Konsumenten 600 Millionen Franken. Das ist ein absoluter Unsinn, und darum muss das gestoppt werden, Steffi.
3: Aber wieso erst jetzt? Also das ist ja, DAB, das wird ja schon seit Jahren diskutiert, eigentlich hätte es schon längst durchgesetzt werden, dass es eben komplett abgestellt wird, UKW. Wieso jetzt?
4: Nein, ich bin schon 2016 zu der Frau Leuthard gegangen und gesagt, UKW ist eine super Technologie, auch wenn es nicht so sexy tönt wie analog, aber was interessiert das der Radiohörer, ob das jetzt analog ist oder digital? Die Frage ist, wie gut kommt das Signal rein, wie leicht ist der Bedienungskomfort, wie wenig Batterien braucht es Kofferradio, das ist bei DAB viel höher, etc. Und ich habe gesagt, das lange noch, Frau Leuthard, bis 2030, wenn 5G da ist, wenn wir dann 5G-Broadcast haben, wo dann sowieso viel, viel besser ist und jeder kann das dort empfangen, ohne SIM-Karten übrigens, und so weiter. Und sie hat dann das also, ihre Leute gefragt vom Backcom, hat die Frau reingebeten in die Sitzung die, und hat gesagt, los, können Sie da eine Studie machen, ob der Herr Schawinski recht hat. Die hat dann einen Monat später gekündigt. Ich weiss nicht, warum. Ist es wegen dem oder wegen etwas anderes? Tatsache ist, man hat nicht mehr können umkehren, hat nicht mehr können können, merken, dass das falsch ist. Und Frau Leuthard hat gesagt, also ihr hat man gesagt, ihre Fachleute, muss ja wissen, sie ist eine Juristin, sie ist keine Technikerin. Man hat gesagt, UKW ist weg, in ein paar Jahren spielt UKW keine Rolle, aber wenn mehr als die Hälfte der Autos, und im Auto spielt Radio ganz eine wichtige Rolle, weil es ist das einzige Medium, das man dort nutzen kann, eben keine DAB haben, ist es doch einfach viel, viel zu früh. Und wenn man sieht, dass alle anderen Länder das abgestellt haben, die Theorie, dass man UKW muss einfach vernichten, in Großbritannien hat man es immer wieder rausgeschoben. Man hat es zweimal kurz davor ist man da gewesen und ist jetzt ins 2032 gegangen. Bis dann eventuell wird es abgestellt. In Deutschland gibt es kein Abschaltdatum. In Österreich gibt es fast kein DAB. Also der ORF ist nicht auf DAB. Wieso soll die Schweiz das durchstieren? Das wird einfach die Situation von der Schweizer Radio massiv verschlechtern. Man hat es gesehen in Norwegen, wo es probiert hat. Und zwar ist also am Rand von Europa, das ist viel weniger exponiert wie die Schweiz. Dass dort der Radiokonsum zusammengeht, ist schwedische und dänische Sender, hat man mehr gelesen. In der Schweiz würden ausländische Sender, wenn unsere Schweizer Wählen leer sind, UKW-Wählen, zwischen 87,5 und 100 an, die wären frei für alle Ausländer und die könnte man dann hören im Auto. Ja, der Moritz Leuenberg sagt, ich habe auch einen UKW im Auto. Dann hat er gesagt, du kannst weiter Nachrichten hören, aber nur ausländische, Moritz. Ich weiss nicht, dass der Sinn ist von der Schweizer Medienpolitik. Und genau gleich sieht es auch Doris Leuthard. Und darum hoffe ich, dass die Vernunft siegen wird. Ich habe das Ganze jetzt angestossen.
3: Man merkt, du musst gar nicht mehr.
4: Nein, wir haben jetzt politisch angestossen. Nein, wir haben jetzt politischen Support.
3: Ding, oder?
4: Wir haben politischen Support jetzt bekommen. Man hat jetzt schon gesagt, es ist spät, ist spät. Hat mir auch Frau Sommaruga gesagt. Hat gesagt, Frau Sommaruga, Sie kommen vom Konsumentenschutz. Sie war Präsidentin für die Stiftung Konsumentenschutz. Ich komme vom Konsumentenschutz. Kassensturz, hat den Kassensturz können. Wir müssen es jetzt nicht nur anschauen von der Branche. Sie reden immer von der Branche. Und sie können, es geht nicht nur um die Branche. Radio macht man nicht für die Branche. Radio macht man für Konsumenten. Und, jetzt hat sie gesagt, ich sage zu spät. Und ich sage, nein, es ist nicht spät. Spät ist erst, wenn man den Hebel runter hat.
3: Das merken, oder? Du sagst immer, wenn du dir etwas in den Kopf gesetzt hast, dann willst du das nicht aufgeben. Du bist da wirklich eine, du hast deine Ziele und die machst. Bist vielleicht schon auch so ein Nimmersatt mit neuen Projekten und das so ein bisschen durchboxen und erreichen und durchstieren?
4: Nein, also ich habe jetzt das Gefühl, in meinem zarten Alter von 76 kann ich es ein bisschen locker nehmen. Aber als ich gemerkt habe, dass die den Unsinn vorhaben und die wollen mir Radio 1, das ich habe, das auch in Winterthur sehr gut empfangbar ist, weil wir eben ein Programm machen für Erwachsene und viel Sprachinhalt haben als einziges Privatradio von der Schweiz. Ich habe 4 Sender und die will ich behalten, weil ich gesagt habe, ich muss das abschließen. Ich habe gesagt, das kann ich einfach nicht zulassen.
3: Aber weißt du, generell, also jetzt nicht nur UKW, DAB, einfach, du bist jemand, oder? Deine Frau hat ja auch gesagt, bei dir gibt es keine Zweifel. Das gibt es nicht.
4: Doch, Zweifel gibt es schon natürlich. Aber jetzt in dieser Frage bin ich ganz klar. Und wirklich, ich

0: Ich finde es schade, dass die anderen Radioleute das nicht eingesehen, dass es sinnvoll ist, weil es hat dort ein bisschen einen miesen Deal gegeben, den ich aufdeckt habe zwischen der Frau Leutert und dem Privatradioverband. Nämlich, die haben gesagt, ihr müsst euch nicht um eine neue Konzession bemühen, es gibt keine Ausschreibung, wenn ihr UKW abstellt. Das finde ich nicht okay. Da hat man zwei Sachen miteinander vermengt, die nicht gehen. Und jetzt hat Frau Leutert eingesehen, dass es ein Fehler war.
1: Kommen wir mal weg wirklich von dem UKW-DAB-Thema und gehen wieder mehr wirklich zurück auf dich als Person. Von wo hast du eigentlich so das Mediengehen, das Unternehmertum von zu Hause? Ja, glaub nicht, oder?
0: Nein, einfach, schau, ich bin also ein geliebtes Kind gewesen. Das ist also das grösste Geschenk, das man haben kann. Eltern haben, die einem lieben, Eltern, die einem nicht immer in Frage stellen, sondern immer das Gefühl haben, wow, das ist ja gut, was der macht, das stärkt einem. Und ich bin der erste in meiner Familie, die ins Gymi gekommen ist dann, bin dann zwar rausgegangen, dann bin ich in die Handel gegangen, habe Matur gemacht, dann nach St. Gallen gegangen, habe den Doktor gemacht und die haben einfach gestaunt und haben gesagt, wow. Und nur meine Mutter hat immer gesagt, Roger, ich mache mir Sorgen um dich, du schaffst viel. Oder wie das eben so eine Mutter macht. Aber sonst habe ich einfach so viel Stärke von zu Hause immer mitbekommen. Man hat immer gut gefunden, was ich mache. Das sind natürlich gute Startbedingungen gewesen.
1: Da hat er, glaube ich, also du bist ja bescheiden in Zürich-Wiedecken aufgewachsen mit deinen Eltern und deiner Schwester Jacqueline. Da hat, glaube ich, auch dein Vater ein bisschen, sag jetzt mal, dich fast noch ein bisschen angespornt, um wirklich eben Vollgas geben, etwas zu erreichen.
0: Nein.
1: Weil er ist ja ganz, also ich meine mehr so, nicht, dass er direkt dich angespornt hat, sondern mehr indirekt, weil er so ein Bescheidener war. Hast du gewusst, und ich muss jetzt, also ich will für mich etwas erreichen und das machen. Ist das schon so ein bisschen?
0: Vielleicht schon. Er ist sehr psychologisch sehr gut gewesen und hat mich total gut können ernähren. Ich habe gesagt, ich bin zum Gymi rausgegangen. Es war 1958 gewesen. Fussball-WM in Schweden. Ich bin jeden Abend dann zwei Fussballspiele schauen. Nicht zu Hause, wir haben noch keinen Fernseher gehabt, sondern ins Restaurant vis-à-vis. Und bin dann in der Probezeit rausgegangen. Und mein Vater, der hat mich überhaupt nicht kritisiert, gesagt, der Bub ist einfach noch nicht reif. Wenn er reif wäre, hätte er es anders gemacht. Und hat recht gehabt. Und später bin ich dann reif geworden und habe gemerkt, was wichtig ist und was nicht. Fußball. Also ich habe noch ein Argument gegeben. Und von dem hat er kapituliert. Hat er gesagt, warum hast du dich so verhalten? Und gesagt, schau mal, Fußball-WM gibt es alle vier Jahre. Das Gymi gibt es jedes Jahr wieder. Also was ist wichtiger? Und dann hat er gemerkt, nein, der checkt es noch nicht.
1: Aber es hat dann, glaube ich, so eine Müllmann-Geschichte gegeben, gell, wo dich dort ein bisschen
0: Gut, ich habe ja das mal, aber das ist in der ersten Klasse, wo ich die Aufzüge nicht haben wollen machen. Genau, das ist wirklich, das zeigt, wie mein Vater ist, wo ich gesagt habe, ich mache jetzt keine Aufzüge. Das ist schon das Rebellische. Da hat mein Vater gesagt, ja, musst du auch die Aufzüge nicht machen. Es gibt verschiedene Berufe, die man da kann haben. Kübelmann zum Beispiel, oder? Das ist ein wertvoller Beruf und so. Du musst überhaupt keine Aufzüge machen. Dann ist es nach dem halben Zehn, hat er gesehen, als ich leicht reingehe, ist reingekommen. Dann hat er gesagt, was machst du? Ich sage, ich mache die Aufzüge. Ja, warum machst du die Aufzüge? Ich will nicht Kübelmann werden. Also hat sie mich genau richtig genommen. Hat mich nicht gepusht, sondern mich irgendwie ernst genommen. Und später hat er gesagt, es hätte auch schief rauskommen. Aber irgendwann hat er gespürt, der Roger, der hat etwas in sich. Also mit dieser Haltung komme ich zum Ziel. Oder kommt er zum Ziel natürlich.
1: Und wie hat er reagiert, wo du angefangen hast, eben mit all deinen Medienprojekten, die ja ziemliches Risiko gewesen sind jeweils?
0: Ja, eben, er hat das immer, hat das gar nicht richtig begriffen. Also es war sogar noch ein bisschen extremer gewesen. Ich habe immer gesagt, Vater, soll ich das machen? Da hat er gesagt, nein. Ich sage, gut, ich habe es noch gehört. Ich mache immer das Gegenteil. Also ein bisschen doof. Es ist nicht immer nur das Gegenteil gewesen. Also es ist nicht nur Trötzli halt. Aber er hat wirklich immer Angst gehabt. Und ich habe immer gesagt, hey, let's go. Und hat das müssen akzeptieren.
1: Und deine Mama ist dann einmal so ein bisschen zwischen Stuhl und Bank gewesen, oder?
0: Sie hat sich einfach um meine Gesundheit gesorgt und so und hofft, dass ich glücklich werde und all das. Also sie haben sich das überhaupt nicht können erträumen, dass ich da eben, ich komme eben aus dem einfachsten Verhältnis, dass ich da zu einer bekannten Figur werde, dass ich auch wohlhabend werde. Und ich habe mir dann ein schönes Haus gekauft am Zürichberg oben. Und wo mein Vater kurz vor seinem Tod das erste Mal dort raufgekommen ist, der hat das überhaupt nicht können. Ich habe gesagt, Roger, bist du ein Hochstapler? Der hat das nicht können begreifen, dass dort, wo wir hergekommen sind, und ich wohne jetzt an so einem schönen Ort, mit einem schönen Garten und so, und hat das Gefühl gehabt, es muss irgendetwas schiefgelaufen sein, dass in seiner Denkwelt hat das gar keinen Platz gehabt. Und das Schlimmste, was er gesagt hat, wäre für mich, hat er dann aber noch gesagt, das Schlimmste, wo er mal so die Bilanz gehabt hat, die 100 Reichsten oder die 200 Reichsten, wie es am Anfang geheißen hat, hat gesagt, das Schlimmste für mich, Roger, wäre, wenn du mal auf dieser Liste wärst, das wäre schlimm, dann würde ich mich schämen. Ah, super gsi. Also eben. Mein Vater ist der Grösste gsi. Absolut der Grösste.
1: Es ist ja wirklich, eben, im Beruflichen hast du so viel Erfolg gefeiert, hast ja selten Rückschläge gehabt. Dafür aber im Privaten hat es den einen oder anderen Rückschlag gegeben. Du hast eine von deinen grossen Lieben verloren, bist dreimal verheiratet, also zwei Scheidungen hinter dir. Und gerade auch noch der Kampf um deine Kinder nach der zweiten Scheidung war schon noch schmerzhaft gewesen.
0: Ja gut, also weißt, das Leben ist lang, also Steffi, du bist noch jung. Also da kann natürlich viel passieren in 76 Jahren. Jawohl, ich bin jetzt aber seit über 25 Jahren verheiratet mit der Gabriele. Ich habe drei Kinder, zu meinen beiden älteren Kindern, Kevin und Joel, allerbeste Beziehungen, nachdem ich einfach dort wirklich musste kämpfen, weil meine Ex-Frau mich bestrafen wollte, wie das viele Ex-Frauen machen in der Scheidung. Haben sie mir vorenthalten, ist ins Ausland gezogen und ich bin immer hingefahren nach Baden-Baden und so. Und meine damalige Partner gesagt, du musst das machen, die Liebe siegt. Die Liebe siegt. Und ein paar Mal bin ich zurückgekommen und bin total am Boden zerstört gewesen, weil es nicht geklappt hat. Und dann bin ich halt wieder gegangen. Und das ist jetzt gut rausgekommen, grossartig, mit sowohl mit Kevin wie mit Joy, wie auch jetzt mit Lea, einem Töchterchen, wo Gabriela und ich haben, die ist jetzt 24 genau, ist jetzt geworden, ist auch in St. Gallen. Und das ist also wirklich dann das Glück von meinem Leben, das ist eigentlich dann perfekt.
1: Gerade wenn du eben sagst, sie ist auch in St. Gallen, wie hast es denn du mit deinen Kindern und eben so Karriere, wie viel schwätzt du da drin oder eben auch nicht, wie viel pushst du?
0: Überhaupt nicht, gar nicht, null. Ich habe immer gesagt, ihr müsst machen, was ihr wollt. Ihr müsst auch eine Euphorie finden. Jeder muss seine eigene Euphorie finden. Der Kevin ist von allem Anfang an Naturwissenschaftler gewesen. Man hat ihm in der ersten Klasse gesagt, er wird entweder Tiefseeforscher oder Astrophysiker. Ist er Astrophysiker geworden? Ist Professor geworden für Astrophysik in Yale gewesen, in Oxford gewesen, an der ETH und hat jetzt eine eigene Firma aufgebaut für Artificial Intelligence. Ist grossartig sind. Und die grosse Tochter Joel, die ist Ärztin geworden. Mein Vater hat schon wollen Arzt werden. Aber das Geld ist halt nicht rum gewesen, hat man nicht können machen. Hat er gehofft, ich werde Arzt, weil er gesagt hat, als Arzt hilft man den Menschen, oder? Und du musst den Menschen helfen. Aber ich habe noch ein bisschen andere Intentionen gehabt. Und jetzt in der dritten Generation, mit der Joel hat es geklappt. Sie hat auch zwei Kinder. Ich bin jetzt zweifacher Grossvater. Paulina und Jasper und so. Und das ist grossartig. Und die Lea, die wäre jetzt da noch gewesen, eigentlich gefragt, willst du das mal übernehmen, das Radio? Oder willst du in die Medien gehen? Hat sie sich ein bisschen angeschaut und so gesagt, nein, mache ich nicht. Jeder soll machen, was er will. Das ist das Entscheidende. Und ich habe sie nie beeinflusst in irgendeiner Art und Weise. Aber ich unterstütze sie. Wenn sie irgendwie eben Geld gebraucht haben, zum Beispiel ihre Träume zu verwirklichen, dann habe ich geholfen. Aber mehr nicht.
1: Zum Abschluss, wir sind schon fast am Ende, möchte ich noch mal kurz auf deine Karriere zurückkommen. Du hast einmal gesagt, nach dem Einstellen von der Sendung Schawinski, ein weiterer Schritt auf dem Weg in die Bedeutungslosigkeit. Macht dir das Angst?
0: Nein, aber bis jetzt bin ich, glaube ich, ein bisschen gescheitert an diesem Projekt. Oder? Wenn ich jetzt schaue, was in den letzten Wochen und Monaten über mich geschrieben wurde, was gekommen ist. Es ist jetzt an mich herangerührt worden, die ganze UKW-Geschichte. Jeder wird irgendwann bedeutungslos, ist klar. Das ist mir bewusst. Und eben, man wird auch nicht glücklicher, wenn man Schlagzeilen hat. Das ist falsch, weil immer, was man hat, ist schon wieder weg. Und es ist immer zu wenig. Die Leute, die das Gefühl haben, sie werden höher gewertet, wenn man sie viel in den Medien sieht. Das ist der falsche Weg. Das ist nicht das, was ich gesucht habe. Aber jetzt habe ich halt noch mal ein Projekt. Und dann, wenn das vorbei ist, dann werde ich dann definitiv bedeutungsloser und wird nicht mehr eingeladen da von Radio und Teletop.
1: Kann denn der Roger Schawinski ohne Rampenlicht?
0: Ja, das werden wir jetzt herausfinden. Also offenbar, wo dann das fertig ist mit der Sendung Schawinski, aus unbegrifflichen und nicht ganz erklärbaren Gründen von der Nathalie Wappler, die einmal gesagt hat, ja, das hat mein Vorgänger entschieden, dann haben sie gesagt, aus Kostengründen. Also alles nicht nachvollziehbar, weil die Sendung hat sowohl viel Aufmerksamkeit wie gute Einschaltquote gehabt und auch viel Prestige gebracht für den Sender. Habe ich das können hinnehmen? Ich bin nicht zusammengebrochen. Ich bin nicht in mich hineingegangen und gesagt, was ist mir da Schlimmes passiert? Also ich bin darauf vorbereitet. Ich habe eben doch, wie du gesagt, es gab einige Rückschläge im Leben. Und das Gefühl, jeder weitere Rückschlag oder jeder Marschhalt oder ein Zurückgehen, das werde ich hinnehmen können. An dem arbeite ich. Das weiss ich. Das ist meine grösste Aufgabe. Und ich hoffe, dass ich die noch bewältigen werde.
1: Es fällt mir schwer, jetzt hier einen Schlussstrich zu ziehen. Mhm. Aber wir können leider keine Extended Version auf Top
0: 3
1: machen.
0: Nein! Hey, könnt, also wenn das mein Sender wäre, dann ist ja gut.
1: Danke vielmals. Ja. Du bist im Top 3 gewesen, Roger Schawinski.
0: Danke dir, Steffi. Und dir alles Gute und viel Erfolg.
1: Danke. Danke, gleichfalls ja. natürlich. Und euch, liebe Zuschauerinnen und Zuschauer, wenn ihr wieder Top Hoch 3 schaut, dann gibt es uns nächste Woche wieder. Wir freuen uns, wenn ihr dabei seid. Macht's gut.
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3: Ja, was soll eigentlich mal aus mir werden? Das ist eine Frage, die sich ganz bestimmt viele stellen und das Leben lang aber nicht so richtig können beantworten. Ganz anders ist das bei meinem heutigen Gast. Irgendwo als 8-Jährige hat sie entschieden, für sie gibt es nur eins und das ist eine Karriere im Familienunternehmen. Heute führt sie das Unternehmen in der vierten Generation zusammen mit ihrem Bruder. Und wie das so ist, in so einem Familienunternehmen über so viele Generationen zu arbeiten, das erzählt sie uns in den nächsten 26 Minuten. Seraina Mastai, herzlich willkommen. Schön, bist du da.
4: Vielen Dank für die Einladung.
3: Eben, irgendwo als 8-Jährige hast du mal entschieden, das ist eigentlich ganz klar, ich steige im Familienunternehmen. Warum?
4: Das ist eine gute Frage. Also, wir sind also so im Geschäft aufgewachsen. Das Geschäft war immer so ein bisschen präsent gewesen. Und ja, ich habe einfach dort, so, was ich auch, eben, ich bin immer so ein bisschen Fan von meinem Papi und dort war es wahrscheinlich so ein bisschen aus dem heraus, dass ich einfach gefunden habe, ja, ich will auch mal so werden wie der Papi und dann gefunden, ich will dann halt auch mal das machen, was er macht.
3: Das typische Vorbild, oder? Da hat genau. Papi alles richtig gemacht in dem Moment, würde ich sagen.
4: Ja, ich glaube schon. Mein Papi hat sehr vieles sehr richtig gemacht und mit uns, also mit mir und meinen Brüdern, glaube ich, wir könnten uns glaub, keinen besseren Vater wünschen.
3: Aber so eine andere Branche oder mal ein anderes Unternehmen ist für dich nie in Frage gekommen?
4: Ein anderes Unternehmen schon, die Branche definitiv nicht. Also das habe ich, eben, ich habe relativ früh angefangen zu kochen, ich weiß nicht genau wann, aber ich so 10, 11 oder so kochen, backen und ja, dort habe ich eigentlich für mich schon entschieden, ich will sicher mal irgendwas mit Lebensmitteln machen.
3: Eben, dein Bruder und du übernehmen schrittweise von deinen Eltern den Betrieb. Ich gehe noch mal davon aus, dass die Beziehung zwischen dir und deinem Bruder unglaublich gut muss sein, anders würde das auch gar nicht funktionieren, oder?
4: Ja, genau. Ja, die ist wirklich unglaublich gut und ich bin extrem froh, dass er sich entschieden hat, auch mit einzusteigen, weil am Anfang ist es, also er hat eine Lehre gemacht und hat dann eigentlich, ja, er hat wirklich die Absicht gehabt, dass er mal auch ins Familienunternehmen kommt. Und als er sich dann noch während der Lehre so ein bisschen entschieden hat, dass er das doch will machen, hat mich extrem gefreut und jetzt bin ich wirklich einfach sehr dankbar, dass er sich so entschieden hat.
3: Er hat Maler gelernt, oder? Also er ist wirklich ganz in eine andere Richtung gegangen von Anfang an. Wann hast du denn bei ihm Klick gemacht, dass er gefunden hat, mal, jetzt will ich das doch auch?
4: Ja, das ist während der Lehre gewesen, hat er dann, glaub, gemerkt, er hat es zwar gerne gemacht und es ist wirklich sehr praktisch, dass er es gemacht hat, weil wenn wir irgendwelche Sachen zum Streichen haben, dann kann er das hervorragend machen. Und er hat dann einfach während er dort die Lehre gemacht hat, hat er gemerkt, das ist nicht etwas, was ich fürs Ende von meinem Leben machen will. Und hat sich dann eben so ein bisschen angefangen zu schauen, was gibt es noch so. Und dann war die Logistik etwas gewesen, was er sehr interessant gefunden hat. Und das hat sich dann halt bestens angeboten, dass er halt dann eben doch auch zurück, also ja, oder zu uns gekommen ist.
3: Wie muss man sich die Zusammenarbeit zwischen euch zwei vorstellen? Man muss vielleicht als Hintergrund noch sagen, ihr kommt ja aus einer italienischen Familie, oder? Da geht es immer sehr hitzig zu und her, wenn man Diskussionen hat innerhalb von der Familie. Habt ihr eure Aufgaben so geleitet, dass ihr nie in Quere kommt?
4: Ja, also wir kommen uns höchst selten in Quere. Erstens mal, weil wir eben klar so ein bisschen andere Bereiche haben. Also er ist eben mehr so ein Logistik, ich in anderen Bereichen. Und das ist auch noch so ein bisschen, ich sage jetzt mal so, das typisch italienische Temperament ist vielleicht dann eher so ein bisschen zwischen meinem Vater und mir, der da öfters mal raufkommt. Mein Bruder kann sich da noch ein bisschen besser beherrschen. Und darum, ist das auch nicht so ein Problem.
3: Und die Zusammenarbeit mit den Eltern, sie sind ja auch noch dabei. Also, sie sind noch nicht komplett ausgestiegen, aber eben schrittweise. Aber ich habe mir das Gefühl, so als älterer Teil ist es auch schwierig, dann loszulassen, irgendwo. Dort gibt es wahrscheinlich viele Reibungspunkte, oder?
4: Ja, das ist so ziemlich auf den Punkt getroffen, genau. Es ist klar, eben, es ist sicher schwierig, also etwas, was man das Leben lang gemacht hat, dann so loszulassen und halt auch, ich sage jetzt mal, die Verantwortung überzugeben nicht jetzt im Sinn von, dass er das uns wahrscheinlich nicht zutraut. Also, vor allem mein Vater hat da ein bisschen Mühe, also ein bisschen mehr Mühe als jetzt noch meine Mami. Aber es ist auch verständlich.

0: jede Generation muss halt wahrscheinlich auch ihre Fehler und ja, Probleme haben und machen. Und,
1: gewisses
0: ja.
1: Lehrgeld auch zahlen, oder?
0: Genau.
1: Das hilft einem ja, ich habe irgendwo gelesen, Lehrgeld zahlen hilft einem auch in der Zukunft bei den nächsten Herausforderungen.
0: Das ist so, genau.
1: Du bist jetzt seit 10 Jahren im Familienunternehmen drin. Du hast dich also auch schon ein bisschen daran gewöhnt und du weißt ein bisschen, wie du wer musst nehmen, damit du das kriegst, wo du willst. Aber ich habe noch mal gelesen, deine Mutter hat, glaube ich, nicht so Freude am Anfang, dass du gesagt hast, du willst einsteigen im Familienunternehmen. Stimmt das?
0: Ja, also sie hat halt so ein bisschen Angst gehabt, dass ich mich so ein bisschen gezwungen fühle oder einfach so ein bisschen das aus Pflichtbewusstsein oder aus Traditionsbewusstsein irgendwie mache. Und ich glaube es auch, sie hat dann wie auch ein bisschen Angst gehabt, wenn wir so als ganze Familie in dem Geschäft sind, dass dann halt das Geschäft wirklich noch omnipräsenter ist, als es vorne halt mit meinem Vater schon immer gewesen ist. Was natürlich ein Stück weit auch so ist. Also, wir reden natürlich deutlich mehr über das Geschäft. Also, beziehungsweise am Familientisch ist das halt oftmals Thema. Und egal, wo man ist, was man macht, ist halt immer wieder das Thema. Aber ja, sie hat wirklich ein bisschen Angst gehabt, dass ich das einfach mache, weil ich das Gefühl habe, ich muss. Und dann kommt es halt eben auch meistens nicht gut.
1: Obwohl du schon als 13-Jährige auch angefangen hast, arbeiten im Betrieb.
0: Ja, also dort habe ich halt einfach im Laden, am Samstag, mit meinem Grossvater, dann irgendwie eine Kasse gemacht am Schluss oder so ein bisschen sonst geholfen. Ja.
1: Aber ist sie denn heute immer noch so die, die finden so, Serena, vielleicht solltest du mal auf die Bremse stehen oder schau doch, dass du da ein bisschen mehr für dich kannst einstehen, oder ist sie schon heute auch immer noch die, die sich vielleicht ein bisschen Sorgen macht?
0: Ja, absolut. Also, da bin ich aber auch froh, weil ich bin dann teilweise so ein bisschen, ich vergesse das dann nämlich so ein bisschen und plane viel zu viel und viel, ja, merke dann nicht so, wenn eigentlich genug ist, und sie tut mich dann da immer wieder ein bisschen erinnern, so, ja, vielleicht solltest du jetzt schon mal schauen, mal ein, zwei Abende mal nichts machen, mal wieder ein bisschen mehr schlafen und ja.
1: Aber die Balance, die du musst machen, der Spagat, den du vielleicht ein bisschen mystisch machen, ist das auch etwas, weil du das Gefühl hast, du müsstest etwas beweisen, oder was treibt denn dich so an?
0: Beweisen, also klar, ich habe Ansprüche an mich selber, so. Jetzt nicht, weil ich das Gefühl habe, ich muss mich irgendwie anderen gegenüber irgendwie rechtfertigen oder so. Ich habe so ein bisschen meine eigenen Ziele und ich habe sicher teilweise ein bisschen ambitiöse Ziele. Aber ich bin auch einfach jemand, der gerne Sachen macht, unternimmt und ein bisschen, ich habe nicht gerne so, dass das immer gleich und so, ja. Und ja, ich bin gerne spontan, mache gerne Sachen und das ist halt damals dann so ein bisschen schlafraubend, je nach Programm, was das so ist.
1: In der vierten Generation, ihr habt letztes Jahr das 100-jährige Jubiläum nicht gefeiert, kann man nicht sagen, Corona-bedingt hat es ja über keine Feier gegeben. Es ist ja sicher ein Jubiläum gewesen, das ihr euch anders vorgestellt habt, gehe ich ganz schwer davon aus. Hat jetzt aber die grosse Sause zwischenzeitlich schon stattgefunden, oder kann man sich da noch anmelden? Oder?
0: Ja, da kann, also sie hat noch nicht stattgefunden, leider. Es ist, wir haben uns 2020 wirklich deutlich anders vorgestellt. Wir haben relativ früh angefangen zu planen. Und das Programm ist dann wirklich auch schon mehr oder weniger gestanden. Und dann ist das Corona gekommen. Und dann haben wir da mal gefunden, ja, wir verschieben es einfach um ein Jahr. Und dann ist dann da die zwei, dritte, was auch immer, Welle gekommen. Und wir haben jetzt entschlossen, jetzt warten wir einfach, bis es durch ist. Und dann machen wir etwas und dann aber so richtig.
1: Ich frage eben nur, weil ich habe vorher, du hast mich, nein, bestechen kann man nicht sagen, aber du hast mir etwas Feines zu essen mitgebracht und es war etwas Hervorragendes gewesen. Etwas vom Besten, was ich jemals gegessen habe. So einen richtig feinen Burger. Was ich mich so ein bisschen frage, ist, vielleicht müssen wir schnell erklären. Du hast mir einen Burger mitgebracht, und zwar einen mit Thunfisch. Und jetzt machen wir ein Fass auf, oder? Fisch im Jahr 2021, schwieriges Thema, oder? Ich habe vor kurzem eine Netflix-Dokumentation geschaut, wo die ganze Thematik von Ausfischen von dem Meer und überhaupt kritisiert worden ist. Du als Branchenkennerin, wie geht man um, wenn plötzlich so eine Dokumentation auftaucht, die doch Wellen schlägt?
0: Ja, also ist natürlich immer ein bisschen schwierig, wenn so Netflix-Produktionen, die doch sehr reisserisch produziert werden und natürlich auch genau das bezwecken, dass die Leute das schauen und

0: dann empört sind und dann eben sagen, ja, ich esse keinen Fisch mehr oder ja, ich verzichte auf am besten gerade alles Tierische oder was auch immer. Man kann in dem Sinne nichts machen, also ich habe sie geschaut. Es hat dort, muss ich sagen, Sachen, die es zeigen, wo ich gut finde, dass es einmal wirklich mal gezeigt wird, so offiziell, öffentlich, und also ein Thema wird, also ist oder worden ist. Wie zum Beispiel eben das mit den Labels etc. Aber ja, grundsätzlich eben, ich denke, es ist alles eine Frage vom Mass. Es ist auch in der Fischerei und es ist definitiv so, dass halt viele Akteure in der Fischerei, in der Fischwirtschaft, das Mass eben nicht haben. Und das ist eben das Problem.
1: Du schaffst tagtäglich mit Fisch, mit Meeresfrüchten, mit all diesen Produkten. Wenn es jetzt eben so heisst, Fisch essen kann man nicht mehr vertreten oder wie auch immer. Oder eben, die Dokumentation hat ja eben viel Wellen geschlagen. Haben die das auch gespürt? Also, oder weißt du, ist da auch Kritik dann ein bisschen zu euch gekommen?
0: Also, jetzt nicht in dem Sinn, dass wir Kritik bekommen haben, aber wir haben schon gespürt, dass, also wir haben zum Beispiel Kunden, die sagen, okay, sie wollen jetzt einfach nur noch Schweizer Fisch haben. Das gibt's. Und ich denke, Corona-Krise allein hat ja schon so ein bisschen den Trend ausgelöst, lokal, regional etc. Dort haben wir schon so ein bisschen gemerkt, es gibt so ein bisschen Bewegung, dass man eben sagt, ja, es muss jetzt nicht jede Woche irgendwie der Fisch vom Meer sein, sondern wir wollen ein bisschen mehr lokale Fisch kaufen. Und das haben wir schon gemerkt. Aber jetzt nicht irgendwie im Sinn von, ja, was ihr da macht, ist unglaublich schlecht. Und ja.
1: Du hast es selber angesprochen vorher, die ganze Thematik mit den Labels, oder? Vielleicht habe ich mir gesagt, wenn das Label draufsteht, dann kann ich mit gutem Gewissen so etwas kaufen, so ein Produkt kaufen. Die Dokumentation hat sich aufgezeigt, dass das genau eben nicht stimmt. Wo steht da Mastai, so, sag ich jetzt mal, auch ein bisschen als Label, oder? Als Qualitätslabel. Wie könnt ihr auch garantieren, ihr kauft ja auch Produkte ein, also irgend so gewisse Kontrolle muss ja schon stattfinden. Auf was vertrauen denn ihr? Also eben, wenn man selbst auf Labels nicht mehr vertrauen kann.
0: Ja, das ist halt genau das Problem bei diesen Labels. Und darum sind wir auch von Anfang an eigentlich auch kein Fan von denen gewesen. Wir haben einfach, bei der einen ist es halt Pflicht, dass das musst sozusagen gelabelt verkaufen. Aber wir bei uns selber haben jetzt auch zum Beispiel bei uns im Laden nie gelabelte Produkte verkauft. Weil wir eben sehen, was dahinter ist. Und es ist einfach viel Geld und sonst leider eben nicht so viel. Aber, also, der Grund eigentlich, dass die Labels so entstanden sind, ist ja auch, weil, ich sage jetzt mal so, gewisse grosse Fischverkäufer, Fischhändler, die haben gar keinen Kontakt mehr zu den Fischern selber. Also, die haben gar keine Kontrolle, woher kommt das im Endeffekt, sondern die kaufen das irgendwo ein. Und aus dem heraus ist eigentlich das gekommen mit diesen Labels, dass man dort wie könnte, also, dass man theoretisch sollte so eine Transparenz schaffen, dass das eben die Zertifizierungsstelle dann schaut, wie ist das gefangen, ist das okay oder nicht. Und aus dem heraus ist es entstanden. Wir arbeiten mit eigentlich relativ viele solche kleinere Produzenten zusammen. Wir arbeiten auch wirklich, eben mit gewissen arbeiten wir über 60 Jahre. Also mein Grossvater hat schon mit denen zusammen geschafft. Und da wissen wir einfach, es sind meistens auch Familienbetriebe, die machen das auch so nachhaltig und haben Interesse, dass sie das noch in die nächste Generation geben. Und darum sind wir gar nicht so darauf angewiesen, auf so Labels, und können durch das auch
1: das Vertrauen von Familienunternehmen zu Familienunternehmen, genau. Oder? Das ist die beste Garantie.
0: Meiner Meinung nach, ja.
1: Also, komm, weißt du was? Wechseln das Thema nicht komplett, aber komm, wir reden über Essen. Ihr habt euch ja mit eurem Unternehmen, mit eurem Familienunternehmen auch zu einem Spezialitätenladen gemausert in den letzten paar Jahren. Und für das muss man ein bisschen ein Gespür haben. Was ist eine Spezialität und was ist fein und was ist nicht fein? Und du scheinst mir, als hättest du das Näschen dafür. Und zwar so gut, dass ich sogar mal gemeint habe, du hättest eine Kochlehre gemacht, also überhaupt nicht stimmt. Du hast
0: Betriebswirtschaft
1: studiert, genau. Ja. Im Wissen, weil du mal wirst, wahrscheinlich in ein Familienunternehmen einsteigen.
0: Ja, also ich bin dann eingestiegen und habe dann Teilzeit studiert und das in dem Sinn parallel so gemacht.
1: Aber eben Köchin hast du nicht studiert? Wieso? Nein. Eigentlich das nicht?
0: Ja, ich habe mir das wirklich überlegt. Also Köchin war das grosse Thema gewesen, Hotelfachschule. Aber ich habe dann, also Köchin habe ich aufgrund von der Arbeitszeiten halt und halt, ja, im Wochenende immer arbeiten und am Abend viel. Und für das bin ich dann doch so ein bisschen, ist mir mein Sozialleben ein bisschen zu wichtig gewesen. Aber ich habe einfach schon immer gerne gekocht. Und ja, also Kochkurs habe ich viel gemacht. Ich unterhalte mich gerne mit Köchen und ich finde es, ja, das
1: ist eigentlich dein grösstes Hobby.
0: Definitiv, ja. Mittlerweile ist das mein grösstes Hobby.
1: Und was kochst du denn da so?
0: Auf alles was hast du spezialisiert? Also ich habe halt, ich sage jetzt mal, ich habe am liebsten halt etwas mit Fleisch oder Fisch. Also das ist so, ich finde das so ein komplettes Gericht eben mit Beilage, mit, also ja, das ist so das, wo ich am meisten Herz gebe. Es gibt sicher auch mega viele gute vegetarische Rezepte. Ich habe sogar auch schon so ein bisschen vegane Sachen ausprobiert. Aber ich kann wirklich, kann jetzt nicht sagen, also so mediterrane Küche ist das, was ich sage jetzt mal am häufigsten koche. Aber ich koche auch mega gerne asiatisch, also wirklich völlig egal woher. Wenn ich es gerne habe, dann koche ich es gerne.
1: Wo holst du deine Inspirationen? Auf Reisen, wenn du unterwegs bist?
0: Genau. Wie
1: findet das nachher den Weg in die Heimküche?
0: Oftmals sind es Reisen. Also ich suche mir eigentlich meistens meine Reisedestinationen also ein bisschen nach kulinarischen Kriterien aus. Aber ich schaue zum Beispiel auch extrem gerne Kochsendungen. Also es gibt wenig Kochsendungen, glaube ich, die ich noch nicht gesehen habe. Ja.
1: Da gibt es aber ganz gute Sendungen, die ich spannender finde als jenste Krimi. Und ich persönlich koche auch unglaublich gerne. Und wenn ich sehe, was mit was für Zutaten die arbeiten, wo ich dann manchmal denke, so, kann man dann nicht alles merken, aber es ist so, am Rand noch weiss ich, ah, das ist und das ist drin gewesen. Und dann kommt es bei mir die Haie einfach mal in die Pfanne und dann schaue ich mal, in welche Richtung dass das geht. Ich kann nicht mit Rezept arbeiten, das funktioniert bei mir nicht. Bist du eine, die nach Rezept geht oder da die Freiheit ein bisschen braucht?
0: Ja, nein, Rezept und ich sind keine Freunde. Ich halte mich, also Rezepte sind für mich so ein bisschen Inspirationsquellen. Ich schaue das Rezept an und noch nie, glaube oder fast nie habe ich irgendetwas wirklich nach Rezept gekocht. Vielleicht also beim Backen, aber sonst beim Kochen eigentlich nie. Und ich mache es eigentlich genau wie du. Also ich tue auch, ich finde es mega spannend, wenn etwas isst und dann probierst du so ein bisschen herauszufinden, was könnte es alles so drin haben. Probierst es nachmachen, triffst oder nicht. Oder teilweise auch, dann isst ich etwas und dann denke ich, ja, irgendwie das dazu jetzt noch, wäre sicher auch noch fein. Und dann probiere ich das so aus. Und das ist also, ja, ich am liebsten mache das genau so wie du.
1: Und du bist ja auch ein bisschen an der Quelle, oder? Gerade wenn man von Fisch reden und von Meeresfrüchten und all dem Zeug, lass dich auch ein bisschen dort inspirieren und sagst, ah, das habe ich jetzt noch nie probiert, mal auch zu machen, dass du einfach dann einfach etwas machst.
0: Ja, also das mache ich sogar ziemlich häufig. Wenn wir Produkte überkommen, zum Beispiel jetzt neue Produkte, dann probiere ich es sowieso meistens mal aus. Und dort eben das alles mögliche, also mit Gewürz, anderen Zutaten, also ja, das ist so ein grosses Spiel, wie ich mich gerne darauf austobe.
1: Und dort bringst du ja auch deinen Touch wieder ins Familienunternehmen rein, oder? Weil fertig verarbeitete Produkte hat man es da bis jetzt eigentlich nicht gehabt, das ist etwas, was du reingebracht hast. Kommt das auch von dort, weil du gemerkt hast, man kennt zwar vielleicht, was es auch immer alles gibt, aus dem Restaurant, die Hause selber kochen, ich mache den Schweizer nicht so, aber wenn es so könnte, jetzt mit heimnehmen, dann würde das vielleicht nochmal eine Tür öffnen.
0: Ja, also ich habe auch gedacht, dass wir dann mal Kochkurse und so können anbieten können. Das haben wir auch schon, also haben wir auch schon gemacht, so viele Tierkurse, Fischkochkurse, weil eben, es ist halt schon, viele Leute haben da so ein bisschen Berührungsängste, essen zwar irgendwie Fisch, wenn sie ins Restaurant oder so gehen, oder auch Krevetten, aber die Haie jetzt so machen, haben sie dann so ein bisschen, doch ein bisschen Angst. Obwohl es eben eigentlich gar nicht so schwierig ist. Ja, auch so mit dem, also, es ist so ein bisschen das Catering, wo ich, auch schon immer so ein bisschen hobbymässig gemacht habe. Also, ich habe, zum Beispiel so Motivtourten ist etwas, was ich mega gerne mache, habe ich auch schon viel so gemacht, halt einfach im Bekanntenkreis. Ich habe nämlich, wenn meine Eltern Geburtstag haben, mache ich nämlich so ein Buffet. Also das Geburtstagsbuffet. Und es ist so ein bisschen durch das entstanden. Dann hat mich dann dort die Leute gefragt, ja, kann man dich irgendwie buchen oder kannst du das auch mal machen für uns? Und es ist dann so ein bisschen das eine ums andere. Also ich habe dann gefunden, so, ja, könnte ich das eigentlich für heute mal so anbieten? Und dann ist das dann auch eben mit dem Geschäft so dazugekommen. Und jetzt ist das, die Corona-Krise hat das gerade noch so ziemlich beflügelt. Jetzt habe ich doch einige Sachen dann so ein bisschen machen können. Und ja, also ich mache es einfach wirklich sehr gerne.
1: Ein eigenes Restaurant, das würde jetzt noch wählen, oder?
0: Also ich hätte mega gerne ein eigenes Restaurant, wenn ich genug Zeit, genug Geld und genug einfach sonstige Kapazitäten hätte, dann ja, fände ich das super. So.
1: Gut, Zeit hättest du ja. Du bist erst 29 und hast doch schon 10 Jahre Erfahrung im Unternehmen. Wüsstest du ein bisschen, wo du es herlenken oder?
0: Ja, die Gastronomie halt eben als, ich sage jetzt mal so, ungelernt ist halt extrem schwierig. Es ist sowieso schwierig, in der Gastronomie Geld verdienen. Aber ich denke jetzt, dass, ja, da würde mir schon noch etwas fehlen, für dass ich jetzt da wirklich ein Restaurant eröffnen könnte. Aber ich, also ja, so mit jemandem zusammen zum Beispiel, das fände ich super.
1: Ich will mich sonst da anbieten.
0: Okay.
1: Ja, also, als zum Essen zumindest.
0: Zum Kochen? Oder, müssen wir ja, so
1: ja,
0: mitkochen?
1: Ja, zum Kochen, ja. So. Würde mich jetzt auch noch anmelden. Aber jetzt sind wir eigentlich schon fast dort, fast am Schluss von unserem Gespräch angekommen. Und eigentlich schauen jetzt schon in die Zukunft, oder? Wo siehst denn du dein Unternehmen in ein paar Jahren? Woher geht die Reise?
0: Ja, das ist immer eine schwierige Frage. Und jetzt so nach den Corona-Zeiten, wo wir jetzt da hoffentlich bald ganz hinter uns haben, ist es noch viel schwieriger. Also ich hoffe einfach, dass wir uns können, so halten und weitermachen, wie wir das jetzt so in die Wege geleistet haben, dass wir das auf den verschiedenen Bereichen mit Kühlhaus, mit Handel, mit der Gastronomie und eben auch noch ein bisschen Catering, dass wir uns so können, dass wir unseren Platz auf dem Markt behalten und ja, noch lange so weitermachen und dann vielleicht sogar irgendwann einmal in die 5. Generation, wer weiß, übergeben.
1: Die Entscheidungen müsstest du ja dann mit dem Rüder absprechen, oder?
0: Ja.
1: Du hast, wir haben vorher verkauft von der Familie, oder? Und der Zukunft. Eben jetzt, ich nehme an, die Übergabe, die läuft jetzt schrittweise. Haben ihr euch da eine Deadline gesetzt? Bis wenn, oder hast du gesagt, jetzt, Mami, Papi, einfach eins muss ihr bewusst sein, dann müsst ihr da draussen sein?
0: Ja, also ich habe das einmal probiert, so mit einer fixen Deadline. Und wir haben es eigentlich dann auch mal schon so gehabt. Das Problem ist, dann ist Corona gekommen und jetzt haben wir die Deadline wieder ein bisschen hinterher geschoben. Ich denke, es gibt sicher mal den Punkt, wo ich dann wieder sage, okay, jetzt ist der Moment. Ich glaube, jetzt so, im Moment ist definitiv nicht der Moment für eine so fixe Übergabe, aber ja, in ein paar Jahren, denke ich, machen wir das dann sicher auch fix. Oder in ein paar Jahren, sagen wir so, wenn die Corona-Krise vorbei ist und wir wieder ein bisschen gefestigt sind, dann werden wir das dann sicher auch konkret machen.
1: Wunderbar. Jetzt noch meine allerletzte Frage. Wenn jemand die Meeresfrüchte kaufen oder die mediterranes Essen kaufen und nicht daraus kommt, auf was man muss achten muss, um ohne schlechtes Gewissen sich zu verköstigen, was soll man achten?
0: Also, am besten man fragt. Also, am besten man fragt sind Verkäufer vom Vertrauen und weil eben auf Labels kann man sich nicht verlassen. Das Produkt sieht man meistens halt nicht an, woher kommt es, wie ist das genau zustande gekommen. Und wenn man es auch sieht, dann ist es wahrscheinlich, also ja, dann ist es ganz schlimm, aber meistens sieht man es nicht an. Also ich denke, ich würde das am besten einfach fragen. Und
1: also am besten kommt bei euch vorbei und geht fragen.
0: Das ist natürlich am allerbesten, man fragt mich gerade direkt. Oder jemand von unseren Mitarbeitern, aber ja.
1: Ja, ich würde gerne jetzt mit dir noch ein bisschen über Essen und über die Zukunft von Mastai reden, aber unsere 26 Minuten sind leider schon durch.
0: Unglaublich schnell vorbei.
1: Aber schön, bist du da gewesen und alles Gute für die Zukunft und hoffen wir, dass die Übergabe reibungslos und schon möglichst bald kommt für euch.
0: Danke vielmals, danke für die Einladung.
1: Und auch euch daheim wünsche ich jetzt eine gute Woche. Nächste Woche ist dann Stefanie Brändli wieder da für euch. Macht's gut und bis bald.

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1: Ich bin Dani Glur. Guten Morgen. Die Spitalkosten für die italienischen Brandopfer von Crans-Montana liegen bei 1,5 Millionen Franken. Das berichtet das Westschweizer Radio und Fernsehen RTS. Italien weigert sich, diese Kosten zu bezahlen. Wer sie übernimmt, bleibt weiterhin unklar. Bundespräsident Guy Parmelin hatte im Mai nach Gesprächen mit Italiens Ministerpräsidentin Giorgia Meloni eine Lösung versprochen. Diese steht offenbar weiterhin aus. In der USA soll eine Militärhinrichtung per Livestream gezeigt werden. Das hat US-Verteidigungsminister Pete Hegseth bestätigt. Die Erschießung ist für Anfang Dezember geplant. Der verurteilte frühere Militärpsychiater hatte vor über 15 Jahren auf einem Militärstützpunkt in Texas 13 Menschen erschossen. Sollte es tatsächlich zu der Exekution kommen, wäre es die erste Militärhinrichtung in den USA seit 65 Jahren und die erste Exekution durch ein Erschießungskommando des US-Militärs seit dem Zweiten Weltkrieg. Ein Beamter der US-Einwanderungsbehörde ICE hat bei einem Einsatz in New York auf einen Mann geschossen und ihn verletzt. Der Mann sei am Leben und befinde sich in einem Spital, schrieb das US-Heimatschutzministerium. New Yorks Bürgermeister Soran Mamdani teilte mit, dass die Einsatzkräfte das Auto des Mannes umringten. Dann seien mehrere Schüsse abgegeben worden. Im Auto war auch das 5-jährige Kind des Mannes, das nach bisherigem Kenntnisstand körperlich unverletzt blieb.
2: Wetter. Der heutige Tag, der zeigt sich meist stark bewölkt und am Anfang auch noch mit recht viel Regen, wo man runterkommen kann. Dann gegen den Nachmittag gibt es ein paar kurze Aufhellungen, bevor es dann gegen den Abend aus Nordwesten wieder zunehmend zutut. Das Ganze mit Temperaturen am Nachmittag zwischen 13 und 17 Grad. Momentan ist es noch ein bisschen kühler. Wir haben zum Beispiel gerade 8 Grad zu Frauenfeld beim Café Sali oder auch zu Wiesendange beim Coop. 7 Grad sind zurzeit gerade zu Batzenheit bei den Landi.
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2: Und da haben wir zwei Meldungen auf dem Schirm. Zum ersten Tag 1 Bern Richtung St. Gallen zwischen dem Limmataler Kreuz und dem Gubrisch-Tunnel. Dort stocken es wegen Verkehrsüberlastung. Und zum zweiten noch die A3 Chur Richtung Basel zwischen Durdorf Nord und dem Limmataler Kreuz. Auch dort Verkehrsüberlastung und darum ein paar Stocker. Sonst aber ist alles noch frei. Kommt gut an.
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2: Wir haben 3 Minuten nach der 6 an dem Freitag, 9. Oktober. Schönen guten Morgen miteinander, schönen Reingeschalten.

Ja, ich töne noch ein bisschen kratzig, ich weiss, es ist mir auch noch ein bisschen trümmelig, wenn ich ehrlich bin, aber da bin ich selber schuld. Ja, was ich da gestern wieder postet habe, reden wir denn in dieser Sendung noch drüber jetzt, aber zuerst hole ich mir ein Käfeli und gebe euch ein bisschen Musik auf die Ohren. Nämlich mit unserem Vielfalt 4, oder? Wir haben 4 Songs aus 4 Jahrzehnten und die am Stück und den Start macht sie da. Tracy Chapman. Talking about a revolution. Geht's jetzt auf die Ohren? Ich bin der Andi. Guten Morgen miteinander.

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0: Das sind sie, vier Songs aus vier Jahrzehnten am Stück, unseren Vielfalt-Vierer, so starten wir gern in den Freitag. 9. Oktober haben wir es, was sind es jetzt, 18 Minuten nach der 6. Ich wollte schon 17 sagen, aber es geht ja nur noch 18 Sekunden, dann ist 18 ab 6 und wir schauen zurück, was da gestern passiert ist bei Radio Top.
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0: Ja, gestern haben wir nämlich «Ja und Tschüss» in einer Geburtstagsedition gespielt. Und zwar mit der Astrid aus Dumadims. Darum hat sich der Start vom Spiel ein bisschen verzögert. Es tut mir leid, ich muss. Achtung! Alles, alles Gute, liebe Astrid.
3: Happy zum Birthday.
0: Geburtstag.
4: Danke vielmals.
0: Ja, dann haben wir aber können loslegen und schauen, ob sich der Astrid selber ein Geburtstagsgeschenk gemacht hat oder eben auch nicht.
4: Mal schauen.
0: Und dann gibt es vielleicht noch eine Torte, oder? Nicht?
4: Das ist
0: ja
4: nicht.
0: Oh, komm jetzt. Das klingt aber traurig. Eine Geburtstagstorte. Muss es doch geben. Einmal, vor allem hättest du sie ja verdient. Ja, so tönt er doch der perfekte Geburtstag für die Astrid. Ja, ob das heute auch wieder so reibungslos läuft, wir hören es dann am 8:30.
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0: Guten Morgen miteinander, hier bei Radio Top. Freitag, 9. Oktober, haben wir es kurz vor um 6:30. Schön, dass ihr eingeschaltet. Wir schauen kurz auf Wetter und Verkehr und melden uns dann wieder zurück mit unserem Topmix aus 4 Jahrzehnten.
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0: Ja, der heutige Tag, der zeigt sich stark bewölkt und am Anfang auch immer mal wieder mit Niederschlägen. Gegen den Nachmittag gibt es ein paar kurze Aufhellungen. Gegen den Abend dann aber aus Nordwesten wieder zunehmend bewölkt. Und das Ganze, das pendelt sich dann ein bei so zwischen 13 und 17 Grad. Momentan, da sind wir sogar schon bei 9 Grad. Bin ich gerade ein bisschen überrascht. 9 Grad bei der Recyclinganlage Güttingen. 6 Grad nämlich nur gerade in Ebnerkappel beim Kaffee Kruenz. Und 8 Grad haben wir in Dübendorf bei der Sick zurzeit.
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0: Und da ist noch nicht viel los an dem Freitagmorgen. Wir haben zwei Meldungen von Stocker. Zum ersten auf der A1 Bernrichtung St. Gallen zwischen Dietikon und dem Gubrisch-Tunnel. Dort stockt wegen Verkehrsüberlastung wie auch auf der A3 Chur Richtung Basel zwischen Durdorf Nord und dem Limmataler Kreuz. Sonst aber ist alles noch frei. Kommt gut an!
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1: Guten Morgen miteinander, hier bei Radio Top. Hey, habt ihr euch mal überlegt, in wie vielen Songs, dass es eigentlich um Liebe geht? Ja, gerade bei unserem Topmix aus 4 Jahrzehnten, da merkt man es in ziemlich vielen. Und ich bin jetzt mal schnell googeln, weil es mir einfach Wunder genommen hat. In über 4,1 Millionen, in über 4,1 Millionen Songs kommt das Wort Love im Titel vor. Stell dir da das mal vor, 4,1 Millionen. Absolut krass, oder? Und auch etwa 9% von allen Songs, die es je an die Spitze der US Billboard Charts geschafft haben, ja, dürfen darum raten, haben das Wort Love im Titel. Und die nächsten zwei, die ich für euch habe, ebenso. Nämlich der eine von Phil Collins, A Groovy Kind of Love. Und den Start machen wir mit I Do Anything for Love. Ich bin Andi, guten Morgen miteinander.

0: 20:45 haben wir es auf der Uhr an dem Freitag, 9. Oktober. Und Freunde, ich will ehrlich und transparent sein, mir geht's nicht gut. Ja, nein, nicht weil ich krank bin, nein, weil ich gestern einfach zu viel gesoffen habe. Ja, ich bin am Oktoberfest gewesen, an der Eröffnung, hier zu Winti. Und, ich habe natürlich heute auch noch keinen Magen gehabt. Das ist einmal nicht so gut, weil, ja, so früh am Morgen, um 3, wenn der Wecker schellt bei mir, dann mag ich einfach noch nichts essen. Aber, eigentlich wäre es so schlau. Und ich habe mal gedacht, ich frage mal die Leute, was eigentlich der perfekte Kater zum Morgen wäre, oder?
1: Bouillon. Ist sehr wichtig, an das Bouillon mit Fladli. Die holt die raus.
2: Rindsbouillon?
1: Ja, ja, muss schon Fleischbouillon sein, ja.
3: Mac'n's Cheeseburger.
4: Das Beste, was gibt, sind natürlich Reste. Und sonst habe ich gerne einfach klassisch Bacon, Eggs und eine grosse Kanne Kaffee.
5: Speck finde ich immer ganz geil, generell einfach salzig und fettig.
6: Als ich noch in der Hotellerie gearbeitet habe, hat mir ein Koch gesagt, und ich habe es auch oft gemacht, Rührei mit Essiggürkli drin und Speckwürfel.
0: Was? Rührei mit Essiggürkli drin? Oh, da bleibt noch eins.
5: Zu Gott bete, dass es nicht so schlimm ist.
7: Gut

0: Schönen guten Morgen miteinander, hier bei Radio Top. An dem Freitag, 9. Oktober. Ich hoffe ganz, ganz schwer, dass es euch besser geht als mir heute Morgen. Gut, ich bin auch selber schuld. Obwohl, eigentlich habe ich wirklich nichts trinken gestern, aber meine Arbeitskollegen, die haben mich genötigt. Sie haben das Gefühl gehabt, es ist sicher lustig, wenn man morgen wieder Sendung hat. Mal schauen, was passiert. Und ich habe wirklich im Fall Beweis, dass ich nichts dafür kann. Seht ihr auf Instagram unter Andi Arbeit, könnt ihr das nachschauen. Also wenn da Geschäftsleitung schon unter mir das Bier in die Hand streckt, naja. Obwohl, eigentlich, es wäre alles gar nicht so schlimm, wenn ich z'Morgen gehe heute Morgen. Einfach so ein schlauer z'Morgen, so ein Katerfrühstück, sagt man doch so schön, oder? Aber ich habe mich gefragt, was ist denn eigentlich das beste Frühstück nach einem Suff?
1: Ich habe Lachs gekauft, mit mir rede ich natürlich. Morgen tun wir richtig fettes Morgenessen. Einfach, es wird wahrscheinlich ein Elfi. Ich tue noch genau. Ein Päubi, soll ich vornehmen, wenn meine Leber nicht mehr schlafen kann.
2: Ja, das ist super.
1: Nachher, wenn ich aufwache, etwa um 9 Uhr, ja. Gehe aufs WC und dann um 11 Uhr bin ich so hungrig, ist sie alles.
3: Oh, ein Kiwi. Kiwi ist super.
4: Kiwi?
3: Kiwi.
4: Also jetzt hast du im Ernst immer Kiwi, die haben so etwas?
3: Ja. Kiwi und viel Bananen und noch ein bisschen Brot und dann kommt das wieder.
1: Gar nicht.
5: Nicht. Einfach aufstehen und Kaffee.
6: Ich bin nach 24 Stunden im Elend. Also ich nehme nichts mehr zu mir dann.
7: Ein Bier.
4: Kontobier?
7: Ja, Kontobier.
4: Funktioniert das?
7: Absolut. 100%.
4: Also, du hast also schon eins aufs Nachttischli, oder wie?
7: Ja, das ist mein Morgentischli neben dem Bett. Ja.
1: Also während dem Kater so eine sanfte Hand, die dich weckt. Und dann einen guten Sex.
8: Gut gelohnt aufstehen und besser an die Arbeit.

0: Schönen guten Morgen miteinander, da bei Radio Top. Wir haben Freitag, den 9. Oktober. 1 Minute vor dem 7. Schön, dass ihr mit dabei, da bei Radio Top.
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5: Ich bin Dani Glur, guten Morgen. Die Spitalkosten für die italienischen Brandopfer von Grand-Montana liegen bei 1,5 Millionen Franken. Das berichtet das Westschweizer Radio und Fernsehen RTS. Italien weigert sich, diese Kosten zu bezahlen. Wer sie übernimmt, bleibt weiterhin unklar. Bundespräsident Guy Parmelin hatte im Mai nach Gesprächen mit Italiens Ministerpräsidentin Giorgia Meloni eine Lösung versprochen. Diese steht offenbar weiterhin aus. In der USA soll eine Militärhinrichtung per Livestream gezeigt werden. Das hat US-Verteidigungsminister Pete Hegseth bestätigt. Die Erschießung ist für Anfang Dezember geplant. Der verurteilte frühere Militärpsychiater hatte vor über 15 Jahren auf einem Militärstützpunkt in Texas 13 Menschen erschossen. Sollte es tatsächlich zu der Exekution kommen, wäre es die erste Militärhinrichtung in den USA seit 65 Jahren und die erste Exekution durch ein Erschießungskommando des US-Militärs seit dem Zweiten Weltkrieg. Ein Beamter der US-Einwanderungsbehörde ICE hat bei einem Einsatz in New York auf einen Mann geschossen und ihn verletzt. Der Mann sei am Leben und befinde sich in einem Spital, schrieb das US-Heimatschutzministerium. New Yorks Bürgermeister Soran Mamdani teilte mit, dass die Einsatzkräfte das Auto des Mannes umringten. Dann seien mehrere Schüsse abgegeben worden. Im Auto war auch das 5-jährige Kind des Mannes, das nach bisherigem Kenntnisstand körperlich unverletzt blieb.
0: Wetter. Der heutige Freitag, der zeigt sich meistens bewölkt und nass noch am Vormittag auf jeden Fall. Am Nachmittag gibt es dann ein paar kurze Aufhellungen, bevor es dann gegen den Abend aus Nordwesten wieder zutut. Das Ganze bei momentan 7 Grad, zum Beispiel in Siernach beim Ebnet-Center, in Kirchberg bei den Klientis oder auch in Zeuzach bei der Sonne, überall 7 Grad. Und das Thermometer, das geht am Nachmittag dann auf bis auf 13 bis sogar 17 Grad.
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0: Und da haben wir stockenden Verkehr wegen Verkehrsüberlastung auf der A1 Bern Richtung St. Gallen zwischen Dietikon im Gubrisch-Tunnel und ebenfalls stocken tut es auf der A3 Chur Richtung Basel zwischen Urdorf Nord und dem Limmataler Kreuz. Sonst aber ist alles noch frei, kommen gut an.
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0: Ja, von wegen perfekter Start in den Arbeitstag. Es wird immer schlimmer bei mir. Meine Gespöndli, die haben gestern ihr Ziel eindeutig erreicht am Oktoberfest zu Winterthur. Das einzige Ziel, was sie noch hatten, ist, der Andi soll heute Morgen einfach leiden. Jawohl, haben wir wirklich erfüllt, Freunde.
6: Das Oktoberfest muss gespüren.
0: Nicht so laut, mein Kopf. Danke vielmals für den Schül. Wir machen wieder Musik. Da ist der Nick mit Laura Nonché. Buongiorno.

0: Guten Morgen miteinander. Hier bei Radio Top 11 ab 7 haben wir es an dem Freitag, 9. Oktober. Liebe Grüße gehen raus, unter anderem in die Autos hier im Topland, wo am Umdüsen sind. Wie sieht es eigentlich aus bei euch? Ist euer Tank im Auto noch voll? Oder nur noch halb voll? Oder ist er vielleicht sogar schon fast leer?
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Backstreet Boys, I Want It That Way. Guten Morgen, wir haben Freitag, den 9. Oktober, 18 Minuten nach der 7. Und das Wochenende, das Stadion, schon richtig vor der Türe. 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

0: Guten Morgen miteinander, da bei Radio Top. Wir haben es, ich sehe schon fast nicht mehr bis zu der Uhr führen. Wie viel sind es jetzt? Ja, 2,5 Minuten vor um 7:30. Und wenn wir führen schauen, dann freue ich mich nicht nur, weil das Wochenende von Minute zu Minute näher kommt, sondern auch, wenn wir in der nächsten halben Stunde wieder richtig viel gute Musik für euch parat haben und unter anderem einer von meinen absoluten Lieblings-90er aus dem 97, nämlich direkt für euch Liquido mit Narcotic. Oh, einfach ein grossartiger Song. Den und viel mehr gibt's gerade noch mit einem kurzen Update.
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0: Der heutige Tag der zeigt sich meist stark bewölkt und auch der Regenschirm der ist im Handtäschchen nicht unbedingt fehl am Platz. Dürfen wir gerne mitnehmen. Es kann nämlich mal immer wieder nass werden. Am Nachmittag haben wir dann zwar ein paar kurze Aufhellungen jetzt gut, bevor es dann gegen den Abend aus Nordwesten wieder zutut. Das Ganze bei 13 bis 17 Grad. Momentan da liegt das Thermometer bei 8 Grad, zum Beispiel bei der Seemöwe in Güttingen oder auch in Dübendorf beim Jumbo. 6 Grad haben wir gerade eben an Kappel beim ehemaligen Feuerwehrdepot.
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0: Und da haben wir immer noch 2 Meldungen auf dem Schirm. Die sind altbekannt. Zum ersten der A1 Bern Richtung St. Gallen. Zwischen dem Limmataler Kreuz und dem Gugelstunnel. Dort stockt der Verkehr wegen Verkehrsüberlastung wie auf der A3. Und zwar Chur Richtung Basel zwischen Durdorf Nord und dem Limmataler Kreuz. Sonst ist immer noch alles frei im Toplan. Kommen wir gut an.
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0: Sozusagen direkt von der Oktoberfest-Eröffnung in Winterthur. Also nein, nicht live von dort, sondern sozusagen eben direkt von dort. Ja, wir haben nämlich die Eröffnung gestern mit unserem Team gefeiert und irgendwie ist das Ziel einfach gewesen, dass der Andi am Morgen leidet im Studio. Ich weiss nicht wieso, ich weiss nicht warum, aber ich weiss, sie haben es geschafft. Ja, ich habe einen gottlosen Kater, aber zum Glück habe ich ja auch euch da draussen, wo mir so liebe Nachrichten ins Studio schicken. Wie zum Beispiel Gabi, die sich gerade gemolden hat.
16: Guten Morgen, Andi. Du, zu deinem körperlichen Zustand heute Morgen kann ich nur eins sagen. Wer saufen kann, kann schaffen. Also jetzt ran an die Buletten und an die Arbeit mit dir. Grüß dich zusammen.
0: Jawohl.

0: katapultiert mich sofort zurück in die 90er. Liquido mit Narcotic. Schönen guten Morgen miteinander. 20 vor 8 haben wir es an dem Freitag, 9. Oktober. Und ja, das Wochenende steht vor der Tür. Das ist mal das eine Positive. Und das andere, das ist, dass ihr jetzt etwas gewinnen könnt.
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0: Sofern ihr etwas fitter im Kopf sind als ich und nicht so einen grausamen Kater haben wie ich, dann könnt ihr es nämlich anbringen, um zwei Tickets für Sea Life in Konstanz zu gewinnen und dort so richtig in die Unterwasserwelt eintauchen zu gehen, wenn ihr mir könnt sagen könnt, welchen Song das wir heute vom Englischen ins Schweizerdeutsche übersetzt haben. Ich gebe euch den mal schnell auf die Ohren, so tönt er nämlich auf Schweizerdeutsch.
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0: Ja, jetzt einfach übersetzen und mir anrufen auf 0848 80 0088. Ich suche den Interpret und den Titel von dem Song da.
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0: 0848 80 0088. Ich bin gespannt, wer es als erstes herausfindet. Wir lösen auf in gut 7 Minuten, bis es dann gibt's jetzt. Hello Black mit I Need a Dollar. Schönen guten Morgen miteinander.

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1: Ja, heute haben wir wieder einen Song vom Englischen ins Schweizerdeutsche übersetzt und voll wollen wissen, welcher Song das ist, von wem das ist und wie er heisst. Und ja, normalerweise habe ich jemanden in der Leitung, der das mit mir zusammen auflöst, aber ich habe gemerkt, dass ich da recht technische Probleme habe mit unserer Telefonleitung. Ich habe zwar den Jan aus Zuzwil in der Leitung gehabt, er hat auch gewusst, welcher Song das ist, nämlich der da, ich gebe ihm nochmal schnell.
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1: Jawohl, der Jan hat angerufen, der Jan hat's herausgefunden, er hat gesagt, ist ja logisch, es ist der Look von Roxette. Hat er natürlich absolut recht, der liebe Jan aus Zuzwil. An dieser Stelle nochmal Gratulation, ich schicke dir die Tickets heim. Haben ihn aber leider mal aus der Leitung geworfen, weil wirklich, ich habe alles doppelt gehört und das hättet ihr dann auch doppelt gehört und dann gibt es so einen ewigen Hall ins Nichts raus. Und das wollen wir vermeiden. Aber ich darf euch noch ganz liebe Grüße vom Jan ausrichten. Er wünscht euch allen ein wunderschönes Wochenende und von mir gibt es zu diesen Grüßen jetzt die richtige Musik oben drauf. Nämlich von Roxette, der Look. Jetzt in der vollen Länge und am Montag um die Zeit spielen wir dann die nächste Runde. Hoffentlich dann wieder mit einem funktionierenden Telefon. Ich muss das jetzt schnell mit der Technik anschauen, während sie hier die Musik geniessen. Ich bin Andi, guten Morgen miteinander.

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1: Ich bin der Dani Glur. Guten Morgen. Die Trockenheit hat in den Schweizer Wäldern massive Schäden hinterlassen. In den beiden Basel weist fast jeder sechste Baum Absterbeerscheinungen auf. Das berichtet das Newsportal Schweiz heute. Im Aargau ist fast jeder neunte Baum betroffen. Besonders gelitten hätten die Wälder auch in Solothurn und im Jura sowie in der Region um den Bielersee. Laut Experten seien selbst Baumarten wie Eichen und Linden geschädigt, die als klimaresistent gelten. Nach ihrer gescheiterten Hinrichtung kann Christa Pike wieder laufen. Pike hatte vor gut einer Woche im US-Bundesstaat Tennessee die Vollstreckung ihrer Todesstrafe mit zwei Giftspritzen überlebt. Nun habe sie sich erstmals in ihrem Spitalzimmer bewegt, sagte ihr Anwalt zur BBC. Sie könne kurze Strecken zurücklegen. Pike sei geistig aber weiterhin etwas benommen und verliere leicht den Faden. Zugleich seien ihre Arme noch schwer verletzt und kaum einsetzbar. Ob bleibende Schäden zurückbleiben, sei derzeit unklar. In der spanischen Hauptstadt Madrid haben rund 20.000 Menschen an die verstorbene 87-jährige Maria Carmen Abascal erinnert und gegen Zwangsräumungen und Wohnungsnot demonstriert. Maria Carmen Abascal wurde vor zwei Wochen von der Polizei aus ihrer Wohnung geholt, in der sie 70 Jahre lebte. Vorgestern verstarb sie unerwartet. In rund einem Monat ist in Spanien ein landesweiter Generalstreik für bezahlbares Wohnen angekündigt. Auch Neuwahlen soll es bald geben.
2: Wetter. Ja, nach einem grauen Morgen wird es gegen den Nachmittag immer mehr Aufhellungen geben. Gegen den Abend dann aber tut es wieder zu. Es ist so ein bisschen grau-blau-grau heute. Das Ganze bei 13 bis 17 Grad. Momentan da sind wir bei 7 Grad. Zum Beispiel die Ziernacht beim Smiles Food oder auch in Bütschwil, beim Rolis in der Weitek und auch zu Wieselangen an der Steierker Strasse. Überall 7 Grad. 13 bis 17, habe ich glaube schon gesagt. Ich bin ein bisschen verwirrt. Ich bin immer noch ein bisschen verkatert. Ich glaube, ja, es sollte eigentlich trocken bleiben. Nein, es könnte auch noch regnen. Ich komme wirklich nicht mehr draus. Es tut mir leid.
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2: Ja, das Hirni, das setzt immer mal wieder aus bei mir heute Morgen. Tut mir leid an dieser Stelle. Wir haben zwei Meldungen auf dem Schirm, wenn wir auf den Verkehr schauen. Auf der A1 zum Beispiel, Bern Richtung St. Gallen zwischen dem Limmertaler Kreuz und dem Gubrisch-Tunnel, dort stockt sogar Verkehrsüberlastung. Und auf der A3, Chur Richtung Basel zwischen Durdorf Nord und dem Limmertaler Kreuz. Auch dort klemmt es noch ein bisschen. Sonst aber ist alles frei im Topland. Kommen gut und vor allem sicher ans Ziel.
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2: Ich war gestern ein bisschen lang im Ausgang mit meinem Team und jetzt ist gerade vor einer Minute der erste von dieser Chaos-Truppe von Gestorben hier reingelaufen. Gratulation, Sevi, du hast es auch geschafft. Ah, der Rest wird wahrscheinlich heute Homeoffice machen. Geh nicht mal davon aus. Hey, ich freue mich richtig, wirklich auf das Wochenende. Aber ich freue mich auch auf nächste Woche, wenn ich ganz ehrlich bin. Weil nächste Woche, da kann ich nämlich wieder mal zu meinem Kapäuschen aus. Und gehe dann nämlich zu euch raus, gut danken. Ja, an die Zapfsäule heisst das Ganze. Und wenn ihr gerade per Zufall an der Tankstelle steht, also nächste Woche dann und bei eurem Radio, bei eurem Auto Radio Top läuft, dann zahle ich euch Dankfühlung. Ja, wo an, dass ich gehe, danke. Und wenn, das gehört auch nächste Woche, genau auf dem Sender. Also fleissig einschalten und zuhören, lohnt sich bei dieser Musik sowieso. Da ist der Eddie Grant, Kim Hope, Joanna, guten Morgen miteinander.

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0: ist das schön. 11 ab 8, guten Morgen miteinander. An dem Freitag, 9. Oktober, ich habe gerade entdeckt, dass unser Automat in der Kantine Bouillon hat. Oh, der Lebensretter schlechthin. Ja, ihr kennt das vielleicht, oder? Wenn ihr zu lange im Ausgang sind, mehr getrunken habt, also Durst gehabt habt und der nächste Tag dann eben nicht so dein Freund ist. Ja, ich gestern am Oktoberfest 20 war, mit dem Geschäft, notabene, mit dem Team, mit einem Mass Bier in der Hand und der Lederhose auf dem Festbank, wie sich's halt so gehört am Oktoberfest. Das Problem einfach, ich persönlich, ich habe eine Lederhoseallergie, da muss ich da, gestehen, ist wirklich mühsam, weil immer, also ich komme keinen Ausschlag über, aber immer wenn ich sie anhabe, dann habe ich am nächsten Tag Kopfweh. Und heute ist es wieder so weit. Und ja, es wäre vielleicht ein bisschen schleuer gewesen, wenn ich heute Morgen vielleicht etwas zum Morgen gegessen hätte. So ein Katerfrühstück, oder? Das wäre wahrscheinlich nicht so dumm gewesen.
1: Guten Morgen, Andi. Du, zu deinem körperlichen Zustand heute Morgen kann ich nur eins sagen. Wer saufen kann, kann schaffen. Also jetzt ran an die Buletten und an die Arbeit mit dir. Reiß
0: dich
1: zusammen!
0: Ja, habe ich ja verstanden. Ist ja gut. Aber nochmal schnell zurück zum Morgen. Falls ihr heute Abend auch noch in den Ausgang geht, hätte ich noch zwei Songs und fand noch ein paar Tipps für euch, was ihr heute noch posten solltet. Guten Morgen.

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0: 20 ab 8. Guten Morgen miteinander hier bei Radio Top an dem Freitag, 9. Oktober. Das Wochenende steht vor der Tür. Und falls ihr heute Abend vorhabt, um so richtig steil gehen, so einen richtigen Ausgang, dann würde ich euch empfehlen, jetzt schnell Stift und Papier bereit zu machen und euch Notizen zu machen. Ich habe nämlich gestern die Leute in der Reithalle zu Winti am Oktoberfest gefragt, was es braucht, um am nächsten Morgen, also eben morgen, den Kater wieder wegzubringen.
1: Ich habe Lachs gekauft. Mit mir rede ich natürlich. Morgen tun wir richtig fettes Morgenessen. Einfach, es wird wahrscheinlich eine Elfi. Ich tue noch Päufi, es soll vorne, wenn meine Leber nicht mehr schlafen kann.
2: Ja, das ist super.
1: Nachher, wenn ich aufwache, etwa um 9 Uhr, gehe ich aufs WC. Und dann um 11 Uhr bin ich so hungrig, ist sie alles.
3: Oh, ein Kiwi. Kiwi ist super.
4: Kiwi?
3: Kiwi.
4: Also jetzt hast du im Ernst immer Kiwi die Heife so etwas?
3: Ja. Kiwi und viel Bananen und noch ein bisschen Brot. 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
5: Gar nicht.
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4: Funktioniert das?
8: Absolut. 100%.
4: Also, du hast also schon eins aufs Nachttischli, oder wie?
8: Ja. 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
1: Also während dem Kater so eine sanfte Hand, die dich weckt. 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

0: Eine Minute vor um 8:30 haben wir es hier auf Radio Top. Guten Morgen miteinander. Wir melden uns gerade wieder zurück mit unserem Topmix aus 4 Jahrzehnten nach einem kurzen Update.
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0: Wetter. Es ist ein grauer Tag, wo am Nachmittag mal kurz ein paar Aufhellungen möglich sind und ein bisschen blau kann werden. Dann aber gegen den Abend wird es wieder grau. Aus Nordwesten ziehen nämlich wieder Wolken hin. Das Ganze bei 13 bis 17 Grad. Es kann da und dort auch mal ein paar Niederschläge geben. Wir haben momentan 8 Grad zu Andwil bei Scherer und Gerber. 7 Grad haben wir zu Bütschwil bei der Sonne und auch beim Loyetz Neftenbach.
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0: Ja, verkehrstechnisch ist grundsätzlich alles frei im Topland, aber ich habe eine Gefahrenmeldung für euch auf der A3 Zürich Richtung Chur zwischen Talwil und Hagen. Dort besteht Gefahr durch einen Brand. Was dort genau brennt, wo das genau brennt, das habe ich noch nicht herausgefunden, aber auf jeden Fall einfach die Gefahrenmeldung A3 Zürich Richtung Chur zwischen Talwil und Hagen. Dort besteht Gefahr durch einen Brand. Sonst aber keine weiteren speziellen Meldungen, kommen gut und vor allem sicher als Ziel.
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0: Ja, den grössten Teil von dieser Show habe ich ja in meinem Katerrausch schon gut überstanden, einigermaßen zumindest. Jetzt aber kommt die grösste Herausforderung, nämlich unser Jahr und Tschüss. Ja. Wie bringe ich das verkatert an? Wir werden es sehen und werden es hören. Ich würde mich auf jeden Fall freuen, wenn ihr mitspielt. Ihr könnt jetzt anrufen auf 0848 80 00 88. Könnt heute einfache Variante geben. 0848 80 00 88. Das Nummer ist Studio 1. 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Wir können jetzt anrufen. 0848 80 00 88. Wir spielen jetzt gerade das nächste.

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2: Ja, ich bin schon lange nicht mehr so nervös vor einem Jahr und tschüss. Erstens mal bin ich bei mir im Studio der Sevi als Schiedsrichter. Guten Morgen.
3: Guten Morgen.
2: Und zweitens bist übrigens du auch einer der Mitgründe, wieso das mir heute so schlecht geht.
3: Ernsthaft?
2: Ja, schon ein bisschen. Ja. Ja. Du hast schon zum Trinken angeregt gestern Abend.
3: Das ist sehr, sehr amüsant gewesen, aber wir müssen jetzt da durch.
2: Ganz genau, da müssen wir durch, aber das schaffen wir auch. Wir haben nämlich in der Leitung schon den ersten Kandidat, also den ersten, der einzige von heute, nämlich den Mario Sommerson. Guten Morgen, Mario.
4: Guten Morgen, Andi.
2: So, Dali, es könnte für dich ein Ringsjahr und Tschüss werden, weil ich bin wirklich auf der Schnorre. Yeah. Wir ziehen das
4: mal
2: jetzt
4: schauen.
2: Einfach schnell durch. He? Eine Minute lang,
4: gerne, ja.
2: Nicht Ja sagen, gilt's für dich ab jetzt. Und du hast mir vorhin gesagt, du hast ab heute Ferien, Mario. Erzähl mal, was hast du vor in der Ferien?
4: Das ist richtig. Ab heute, nächste Woche, Ferien.
2: Ja.
4: Jetzt hätte man gedacht, wir gehen in den Fantasypark.
2: Ah,
4: Kosten vom Radio Top.
2: Das ist schon mal ein Plan. Und wenn es jetzt nicht wieder aufgeht, was wäre die Alternative?
4: Das wissen wir noch nicht.
2: Also es ist nichts vor. Also kannst du ja nicht eine Woche lang in Sentispark, da bist du nachher, weißt du, eine Schrumpelhaut.
4: Winterrückschnitt müssten wir noch machen, da draussen.
2: Was müssen wir noch machen?
4: Aber vielleicht Winterrückschnitt müssen wir machen, da draussen.
2: Ah, Winterrückschnitt? Also die Hecken, oder wie?
4: Genau.
2: Okay,
4: genau.
2: Okay. Gut, dann hast du ja in dem Fall etwas zu der Ferien. Und wenn du jetzt aber zum Beispiel aufs Wochenende, jetzt auf dein erste Ferienwochenende schaust, was ist da so der Plan?
4: Ein bisschen chillen.
2: Chillen? Du nimmst es verdammt gemütlich, habe ich das Gefühl.
4: Definitiv.
2: Das ist auch recht so. Ich weiss gar nicht mehr, was sagen. Komm, ist doch einfach egal. Hey, ich gratuliere. Ich gebe mich geschlagen.
4: Wirklich. Danke vielmals.
2: Mir ist keine schlaue Frage, wenn es hinkommt.
4: Ja, glaube ich.
2: Hey, ich wünsche dir ganz viel Spass im Sentispark. Ich wünsche dir ganz schöne Ferien und ein schönes Wochenende und einen schönen Tag und alles drum und dran.
4: Ja,
2: bis bald
4: einmal. Eine gute Ausnüchterung.
2: Ja, danke vielmals. Merci. Tschüss.
4: Danke. Ciao, ciao.
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0: Wir begleiten euch mit der besten Musik aus unserem Topmix aus 4 Jahrzehnten. In den Freitagen, kurz vor 9 Uhr haben wir es. 9. Oktober. Guten Morgen miteinander. Ich bin der Andi und begleite euch an die Arbeit. Und das machen wir in der nächsten Stunde. Wie gesagt, wieder mit der besten Musik. Unter anderem haben wir hier für euch Ricky Bovary. Wir haben Michael Jackson, Bill Medley oder auch Queen. Also wirklich für jeden etwas mit dabei.
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0: Im Aargau ist fast jeder neunte Baum betroffen. Besonders gelitten hätten die Wälder auch in Solothurn und im Jura sowie in der Region um den Bielersee. Laut Experten seien selbst Baumarten wie Eichen und Linden geschädigt, die als klimaresistent gelten. Nach ihrer gescheiterten Hinrichtung kann Christa Pike wieder laufen. Pike hatte vor gut einer Woche im US-Bundesstaat Tennessee die Vollstreckung ihrer Todesstrafe mit zwei Giftspritzen überlebt. Nun habe sie sich erstmals in ihrem Spitalzimmer bewegt, sagte ihr Anwalt zur BBC. Sie könne kurze Strecken zurücklegen. Pike sei geistig aber weiterhin etwas benommen und verliere leicht den Faden. Zugleich seien ihre Arme noch schwer verletzt und kaum einsetzbar. Ob bleibende Schäden zurückbleiben, sei derzeit unklar. In der spanischen Hauptstadt Madrid haben rund 20.000 Menschen an die verstorbene 87-jährige Maria Carmen Abascal erinnert und gegen Zwangsräumungen und Wohnungsnot demonstriert. Maria Carmen Abascal wurde vor 2 Wochen von der Polizei aus ihrer Wohnung geholt, in der sie 70 Jahre lebte. Vorgestern verstarb sie unerwartet. In rund einem Monat ist in Spanien ein landesweiter Generalstreik für bezahlbares Wohnen angekündigt. Auch Neuwahlen soll es bald geben.
1: Wetter. Momentan Islike am Bahnhof und auch Hettlingen bei den Mehrzweckhallen 8 Grad. Zemberg oben beim Rütteli Rank, dort sind es nur 6 Grad. Und es ist auch da und dort noch recht bewölkt. Sind zwar die ersten Auffälligen schon da, die gibt es den ganzen Nachmittag durch, bevor es dann gegen den Abend aus Nordwesten wieder richtig zutut. Das Ganze bei Temperaturen zwischen 13 und 17 Grad am Nachmittag.
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1: Und da sieht es eigentlich relativ gut aus auf der Strasse, aber eine Meldung haben wir aus dem Toplands und das ist die A3 Zürich Richtung Chur zwischen Thalwil und Hagen. Dort haben wir eine Verkehrsbehinderung durch einen Brand. Der rechte Fahrstreifen ist dort gesperrt. Und dann auch noch auf dem Weg in Süden, A2 Luzern Richtung Gotthard zwischen Wassen und Göschenen. Dort haben wir 2 Kilometer Stau wegen Verkehrsüberlastungen verlieren dort bis zu 20 Minuten. Sonst aber ist alles noch frei. Kommt gut an.
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1: Live aus dem Studio 1 hier zu Winterthur und mit einem gottlosen Kater, kann ich euch sagen, gestern an dem Oktoberfest am Eröffnungsabend war zu Winterthur. Und ja, es ist Sport geworden. Darum heute nicht so ganz auf der Höhe, aber ich gebe trotzdem mein Bestes und ich habe ja euch da draussen, die mir immer wieder Nachrichten schicken ins Studio, finde ich grossartig, wie zum Beispiel Gabi.
3: Guten Morgen, Andi. Du, zu deinem körperlichen Zustand heute Morgen kann ich nur eins sagen. Wer saufen kann, kann schaffen. Also jetzt dran an die Buletten und an die Arbeit mit dir. Reiss dich zusammen.
1: Jawohl, machen wir doch. Ich reiss mich zusammen. Und das Schönste am Ganzen ist ja, ich kann euch einfach Musik auf die Ohren geben und muss dann gar nicht viel sagen. Da ist Michael Jackson, Black or White, aus unserem Top Mix aus 14.

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0: Bands hier bei Radio Top 12. Ab 9 Uhr haben wir es an dem Freitag, 9. Oktober. Und gestern Abend ist das Oktoberfest in Winterthur wieder losgegangen. Ja, heute Abend geht es dort natürlich wieder wacker weiter. Also ab in die Lederhosen und ins Dirndl und ab geht Mass stemmen. Nach dem Oktoberfest dann übrigens auch heute Abend ab 10 Uhr wieder in der Alphütte raus. Unsere legendäre Radio Top 90s Party mit dem DJ Boombastic. Gibt also wieder ganz viele gute Gründe, zum heute nicht früh ins Bett gehen. Und falls ihr Angst vor dem Kater habt morgen, dann müsst ihr jetzt ganz gut zuhören. Ich habe nämlich gestern ein paar Tipps hineingeholt, wie man am Morgen am besten gegen so einen Kater ankämpft.
1: Morgen tun wir richtig fettes Morgenessen. Einfach, es wird wahrscheinlich ein Belfi. Ich tue noch genau. Ein Päufi, soll ich vornehmen, wenn meine Leber nicht mehr schlafen kann.
2: Ja, das ist super.
1: Nachher, wenn ich aufwache, etwa um 9 Uhr, gehe ich aufs WC. Und dann um 11 Uhr bin ich so hungrig, ist sie alles.
3: Oh, ein Kiwi. Kiwi ist super.
4: Kiwi?
3: Kiwi.
4: Also jetzt hast du im Ernst immer Kiwi, die heifen so etwas?
3: Ja. Kiwi und viel Bananen und noch ein bisschen Brot. Und dann kommt das wieder.
2: Gar nicht.
5: Nicht. Einfach aufstehen und Kaffee.
6: Ich bin nach 24 Stunden im Elend. Also ich nehme nichts mehr zu mir dann.
7: Ein Bier.
4: Kontobier?
7: Ja, Kontobier.
4: Funktioniert das?
7: Absolut. 100%.
4: Also du hast also schon eins aufs Nachttischli, oder wie?
7: Ja, das ist mein Morgentischli, neben dem Bett. Ja.
1: Also während dem Kater so eine sanfte Hand, die dich weckt. Und dann einen guten Sex.
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0: wunderschöne Klänge. Kurz vor um 9:30 an dem Freitagmorgen, 9. Oktober. Ja, für viele ist es, juhu, einfach Freitag, weil das Wochenende startet. Für andere aber ist es ein spezieller Freitag. Zum Beispiel für Goni. Ja, Goni. Vielleicht schaut sie jetzt gerade das Radio an, ganz erstaunt. Goni, die gerade bei der Merit Rosrüti im Stall am Helfen ist, die hat nämlich heute Geburtstag. Und an dieser Stelle würde ich einfach gratulieren. Happy Birthday, liebe Goni. Lass dich feiern. Ich glaube, Mary hat noch irgendetwas für dich. Eine kleine Überraschung. Ich weiss es nicht. Auf jeden Fall gebe ich zu dieser Überraschung obendrauf ganz viel Musik auf die Ohren. Und zwar in der nächsten halben Stunde. Da haben wir unseren Top-Mix aus 4 Jahrzehnten parat. Und zwar ohne Unterbruch. Zum Beispiel Robbie Williams haben wir von euch, Will Smith, Laura Branigan oder auch Katy Perry. Also für jeden Geschmack etwas mit dabei. Und jetzt schauen wir zuerst mal schnell auf Wetter und Verkehr.
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1: Ja, der heutige Tag, der zeigt sich recht wechselhaft, wie es gerade aussieht. Momentan draussen, ja, die Sonne, die ist am Führen schauen. Wir haben die erste Aufhellungen, das ist wunderbar. Aber sonst kann es da und dort recht grau sein. Vor allem gegen den Abend wird sie da zunehmend bewölkt. Aus Nordwesten ziehen da dicke Wolken rein. Und, verderben uns die Sicht auf die Sonne. Genau. Temperaturen am Nachmittag zwischen 13 und 17 Grad. Momentan, da haben wir zum Beispiel gerade 9 Grad. Die Bettwiese im Loh oben bei Storre und Werk. 8 Grad haben wir die Batzenheide auf dem Birkenhof. Und das Brüten beim Stars and Stripes.
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1: Oh, Freunde, mein Kater hittet Ihnen das Grauen, sich braucht dringend Feierabend. Wir haben zwei Meldungen hier auf dem Schirm, und zwar zum ersten der A3 Zürich Richtung Chur zwischen Thalwil und Hagen. Dort haben wir eine Verkehrsbehinderung durch einen Brand. Der rechte Fahrstreifen ist dort gesperrt. Und dann auch noch der Weg ins Süden wird ein bisschen erschwert auf der A2 Luzern Richtung Gotthard zwischen Wassen und Göschenen. 2 Kilometer Stau und Zeitverlust von bis zu 20 Minuten. Sonst aber ist alles frei. Gute Fahrt!
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1: Ja, das haben sie mir gestern gesagt. Und ich spüre es, das Oktoberfest. Ich hätte heute Morgen am 14.30 Uhr, wo mein Wecker gestellt hat, nicht gedacht, dass ich die Sendung überstehe. Und jetzt ist es 9:30 Uhr. Und ich kann euch Musik auf die Ohren geben. Das heisst, ich verabschiede mich ins Wochenende. Und wir hören uns dann am Montagmorgen ab 6 Uhr wieder. Bis dort an, jetzt aber eben, wie gesagt, ganz viel Musik, eine halbe Stunde ohne Unterbruch aus dem Topmix aus 4 Jahrzehnten. Ab 10 Uhr dann, ich glaube, Zoe, die dann als Mikrofon kommt und euch im Mittag begleitet. Und heute Abend dann, also ab 3 Uhr, der legendäre Weekend Flow mit unserem Flavio, also noch ganz viel für euch zum Dranbleiben. Wir hören uns, wie gesagt, am Montag wieder. Ich wünsche ein ganz schönes Wochenende. Ciao zusammen.

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0: Durch den Freitag mit der meisten Abwechslung hier bei Radio Top. Wir feiern langsam aber sicher den Start ins Weekend. Ihr könnt euch freuen auf Bon Jovi. Dort ist es wirklich schwierig, nicht mitzusingen. Sting meldet sich ebenfalls zum Start. Gehört mir R&B aus der UK.
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0: Deutschschweiz werden gemäß SBB-Webseite über Bern umgeleitet. Es sind bereits mehrere Ersatzbusse im Einsatz. Die Einschränkungen dauern bis mindestens Mittag. Die Walliser Staatsanwaltschaft hat bei den Ermittlungen zur Brandkatastrophe von Crans-Montana Strafverfahren gegen Anwälte und Journalisten eröffnet. Grund seien wiederholte Indiskretionen, berichtet die Westschweizer Zeitung Le Temps. Die systematische Veröffentlichung vertraulicher Ermittlungsakten beeinflusse die Einvernahme und erschwere die Untersuchung. Der Flugzeugträger USS Abraham Lincoln ist nach einem monatelangen Einsatz wieder in die USA zurückgekehrt. Das Schiff sorgte während seines Einsatzes unter anderem im Irankrieg wegen angeblicher Versorgungsengpässe und Beschwerden von Matrosen und Angehörigen der insgesamt 5000 Soldaten für Schlagzeilen. Berichte über Probleme mit der Wasserversorgung, verstopfte Toiletten sowie eine zunehmende psychische Belastung der Besatzung infolge diverser Missstände hatten für Kritik gesorgt.
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2: Temperatur aktuell in Turbetal und Homburg liegen bei 8 Grad, Wittenbach meldet 9 Grad. Heute gibt es einen freundlichen Mix aus Sonne und Wolken. Vom Regen sollten wir aber verschont bleiben. Das bei maximalen 14 Grad heute.
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2: Und als Update zu euch ins Auto. Wegen einem Brand auf der A3 Zürich Richtung Chur kommt es zu Verkehrsbehinderungen zwischen Talwil und Horgen. Der rechte Fahrstreifen ist dort gesperrt. Allen unterwegs eine gute und eine sehr sichere Fahrt.
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2: Wunderschönen Freitagmorgen wünsche ich euch. 3:50 haben wir es auf der Uhr. Das Wochenende kommt immer näher. Spürt ihr das? Das müssen wir auch feiern mit dem perfekten Soundtrack, unter anderem mit dem 80er zum 9 Uhr am 9:15. Der sorgt definitiv für Freitagsstimmung. Ein richtiger Nostalgiker für mich persönlich. Ich freue mich richtig auf den. Bleibt also dran. Aus den 2000er haben wir Kylie Minogue. Und zum Start, wie versprochen, ein bisschen 90er R&B aus der UK von einer grossartigen Dame, Lisa Stansfield. Jetzt für euch in voller Länge.
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1: Was ich an den 80er so spannend finde, ist ja, wie vielfältig es ist, aber auch wie innerhalb von 10 Jahren sich ein richtiger Wandel in der Popkultur ergeben hat. 10 Jahre tönt nach langer Zeit, ist aber eigentlich gar nicht auch so lang, weil es hat sich auch innerhalb vom 1981 bis zum 1983 massiv verändert. Vor allem Anfangs 80er war es so spannend, weil noch vieles aus den 70er weitergezogen worden ist, was Musik angeht, vor allem Disco. Und dann irgendwann haben die Leute wirklich so eine Disco-Müdigkeit gehabt, dass es dann mal neues Zeug gegeben hat, wie New Wave oder alternatives Zeug. Und dann plötzlich ist es elektronischer geworden. Also, ich finde das extrem spannend an dieser Dekade, wie viel Innovatives es gegeben hat. Nicht nur Musik, sondern auch technisch oder eben auch in der Popkultur, in der Fashion. Es ist wirklich ein sehr spannendes Jahrzehnt, wenn nicht vielleicht sogar das Spannendste. Und wir gehen jetzt zurück zu den Anfangs 80er, 1981. Zum genauer sein. Dort ist Disco weitergezogen worden. Bei einer Band, wo ich aber ehrlich gesagt sehr gerne habe, oder zumindest das Lied, weil wir mit dem früher aufgewachsen sind. Disco polarisiert. Ich bin ein grosser Disco-Fan. Ich finde, es passt zum Freitag. Ich finde, es macht einfach gute Laune. Und wir hören hier ein One-Hit-Wonder von einer Band mit dem Namen Odyssey. Und darum würde ich sagen, Volumen rauf. Zeit zum Freitagsstimmung so richtig empfangen. Aus dem 1981. Odyssey mit Going Back to My Room.

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3: Temperatur aktuell zu Turbetal und Homburg, die liegen bei 8 Grad. Wittenbach meldet 9. Heute gibt es einen friedlichen Mix aus Sonne und Wolken. Vom Regen sollten wir auch schon bleiben. Das bei maximal 14 Grad. Stellt es euch vor.
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3: Und noch ein Update zu euch ins Auto. Wegen einem Brand gibt es auf der A3 Zürich Richtung Chur zwischen Talwil und Horgen Verkehrsbehinderung. Dann für alle, die Richtung Süden fahren, auf der A2 vor dem Gotthard zwischen Wassen und Güschen 2 Kilometer Stau. Ich verliere bis zu 20 Minuten. Wenn und weg sind, kommen gut und sicher an euer Ziel.
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3: Ich bin Dani Glur. Heute um 11 Uhr lüftet die Jury das Geheimnis um den diesjährigen Friedensnobelpreis. Den oder die Preisträger wählt sie aus 208 Personen und 79 Organisationen aus, die in diesem Jahr für den begehrten Preis vorgeschlagen wurden. Auch US-Präsident Donald Trump soll wieder unter den Nominierten sein. Dass er den Preis bekommt, dürfte jedoch in diesem Jahr genauso unwahrscheinlich sein wie im letzten. Ein Brand in einem Kabelkanal im Kanton Waadt führt heute Morgen zu Störungen im Bahnverkehr. Betroffen ist die Strecke zwischen Lausanne und Yverdon-les-Bains. Der Brand führt auch zu Einschränkungen auf Strecken in die Deutschschweiz. Diverse Züge von Lausanne in die Deutschschweiz werden gemäß SBB-Webseite über Bern umgeleitet. Es sind bereits mehrere Ersatzbusse im Einsatz. Die Einschränkungen dauern bis mindestens Mittag. Die Walliser Staatsanwaltschaft hat bei den Ermittlungen zur Brandkatastrophe von Crans-Montana Strafverfahren gegen Anwälte und Journalisten eröffnet. Grund seien wiederholte Indiskretionen, berichtet die Westschweizer Zeitung Le Temps. Die systematische Veröffentlichung vertraulicher Ermittlungsakten beeinflusse die Einvernahme und erschwere die Untersuchung. Der Flugzeugträger USS Abraham Lincoln ist nach einem monatelangen Einsatz wieder in die USA zurückgekehrt. Das Schiff sorgte während seines Einsatzes unter anderem im Irankrieg wegen angeblicher Versorgungsengpässe und Beschwerden von Matrosen und Angehörigen der insgesamt 5000 Soldaten für Schlagzeilen. Berichte über Probleme mit der Wasserversorgung, verstopfte Toiletten sowie eine zunehmende psychische Belastung der Besatzung infolge diverser Missstände hatten für Kritik gesorgt.

0: Zwischen Brunau und Wiedeken dort Stau wegen Verkehrsüberlastung. Das gleiche gilt für alle, die Richtung Süden schon fahren. Vor dem Gotthard zwischen Wasser und Güschenen 2 Kilometer Stau. Ihr verliert dort bis zu 20 Minuten. Wenn ihr unterwegs seid, kommt gut und vor allem sicher an euer Ziel.
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0: 2.11 haben wir es auf der Uhr. Ich hoffe, ihr habt es nicht allzu streng im Büro. Vielleicht haben wir gerade die letzte Sitzung von der Woche gehabt. Wir feiern das doch gerade mit dem Topmix aus 4 Jahrzehnten aus den 90er Ace of Base. Whitney Houston meldet sich mit einer wunderschönen Ballade. Sophie Alice Baxter mit einem 2000er Stimmungsmacher zum Start. Die letzte Portion Energie für euren Freitag, bis dann zum Wochenende kommt. Ihr wisst es schon aus den 80er. Survivor in voller Länge.

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2: Der Mario aus Romanshorn hat heute versucht, eine Minute lang nicht Ja zu sagen.
3: Und du hast mir vorhin gesagt, du hast ab heute Ferien, Mario. Erzähl mal, was hast du vor in den Ferien?
4: Das ist richtig. Ab heute, nächste Woche, Ferien.
3: Ja.
4: Jetzt hätte man gedacht, wir gehen in den Santispark.
3: Ah,
4: ja. Kosten vom Radio Top.
3: Das ist mal ein Plan.
2: Ja, jetzt schauen wir gerade, ob er nächste Woche in den Santispark gehen kann.
3: Die erste Ferienwochenende schaust, was ist da so der Plan?
4: Ja, ein bisschen chillen.
3: Chillen? Du nimmst es gemütlich, ich habe das Gefühl.
4: Definitiv.
3: Das ist auch recht so. Ich weiss gar nicht mehr, was sagen. Komm, ist doch einfach egal.
2: Gratuliere Mario und ganz schöne Ferien und viel Spass im Sandyspark. Am Montag sind wir wieder zurück mit den spannendsten Minuten vom Tag.
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5: Temperaturen aktuell in Turbetal, in Homburg und Wittenbach, die liegen bei 10 Grad. Heute gibt es einen freundlichen Mix aus Sonne und Wolken. Vom Regen sollten wir heute verschont bleiben. Das bei maximalen 14 Grad im Topland.
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5: Und noch ein Update zu euch ins Auto. Aktuell stocken es auf den altbekannten Strecken für alle, die Richtung Süden fahren. Vor dem Gotthard zwischen Wasser und Güschen aktuell 3 Kilometer Stau. Ich verliere dort bis zu einer halben Stunde. Wenn und weg sind, kommen gut und sicher an euer Ziel.
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3: Ich bin Dani Glur. Der Friedensnobelpreis geht an die südafrikanische Richterin Navi Pillay. Die 85-jährige Juristin sei eine Vorreiterin im Kampf gegen strukturelle Diskriminierung, sagt der Vorsitzende des norwegischen Nobelkomitees. Pillay ist ehemalige UNO-Hochkommissarin und war unter anderem Richterin am Internationalen Strafgerichtshof. Die Lernenden des Medizinaltechnikunternehmens Zimmer Biomet in Winterthur sollen trotz Entlassungsplänen ihren Lehrabschluss machen können. Das sei so gut wie gesichert, heißt es von Seiten der Zürcher Kantonsregierung. Zimmer Biomet hatte kürzlich den Abbau von 580 Stellen am Standort Winterthur bekannt gegeben. Die US-Firma bildet in Winterthur 60 Lernende aus. Die Polizei schließt nach dem Kabelbrand, der in der Westschweiz heute Morgen zu einer größeren Störung im Bahnverkehr führte, einen technischen Defekt aus. Wie es zum Brand kam, ist noch unklar, berichtet die Nachrichtenagentur Keystone STA. Die Reparaturarbeiten könnten erst beginnen, wenn die Untersuchungen der Polizei abgeschlossen seien. Deshalb dürfte die Störung zwischen Lausanne und Yverdon-les-Bains laut der SBB den ganzen Tag andauern. Nachdem in Bayern gestern Nachmittag zwei Mitarbeitende der Verwaltung bei einer Waffenkontrolle getötet wurden, konnte der Verdächtige gefasst werden. Die beiden Opfer wurden offenbar vom Mann erschossen, den sie kontrollieren sollten. Der Verdächtige wurde bei der Verhaftung schwer verletzt, sagte eine Polizeisprecherin. Er hatte 10 Schusswaffen legal in seinem Besitz, teilte das Landesamt mit. Es habe gegen ihn keinerlei konkreten Verdacht oder sonstige Hinweise gegeben.
4: Wetter. 11 Grad meldet aktuell Turbetal, Wittenbach und Homburg meldet 12 Grad. Heute gibt es einen freundlichen Mix aus Sonne und Wolken. Vom Regen sollten wir

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2: Wir reisen heute auf Schottland zu einer Sängerin, die seit Anfang der 80er Jahre ein fester Bestandteil von Radiostationen überall auf der Welt ist. Die Sängerin hat schon mit jeglichen Namen zusammengearbeitet, unter anderem Dave Gilmour von Pink Floyd oder sogar Münchener Freiheit. Am wohl erfolgreichsten ist ihre Zusammenarbeit mit dem Komponist Mike Oldfield gewesen. Moonlight Shadow, Maggie Riley und Mike Oldfield in mehreren Ländern auf Platz 1. Aber auch solo hat sie Erfolg können feiern, nachdem sie sich Ende 80er ein bisschen Auszeit genommen hat für ihre Familie, ist ihr das erste Soloalbum Echoes im 1992 rausgekommen. Und es war ein riesen Hit gewesen. Und neben dem Album und weiteren Hits ist sie auch noch jetzt auf Tournee und ganz, ganz bald hier bei uns in Winterthur. Und weil es Freitag ist, will ich euch nächsten Freitag am 16. Oktober in Salzhaus Winterthur als Konzert von Maggie Riley schicken. Zwei so Tickets, die liegen bei mir jetzt auf dem Tisch. Das Einzige, was wir dafür machen, ist mein Stichwort Maggie ins Studio schicken via der TopNow App. Und mit ein bisschen Glück gehören die Tickets auch schon euch. Und für gutes Glück hören wir doch ihre 90er-Hit rein. Also, nächste Woche ein Konzert am 16. Oktober im Salzhaus zu Winterthur, Maggie Riley live. Ich glaube, das wollen wir nicht verpassen. Darum jetzt das Stichwort Maggie ins Studio. Wir hören euren Hit «Every Time We Touch». Viel gut Glück!

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0: Langsam aber sicher ein richtiges Wochenende mit Radio Top. Wir versorgen euch mit der meisten Musik. Und das mit 30 Minuten Nonstop Top Mix, eine halbe Stunde, die meisten 80er und 90er am Stück. Mit dabei haben wir Bon Jovi mit einer riesen Hymne aus dem Jahr 1986 von ihrem Album Slippery When Wet. Sinead O'Connor meldet sich aus den 90er mit ihrer wunderschönen Ballade. Eine, die einfach das Herz berührt. Zu starten gehören wir Aerosmith mit ihrem 90er-Hit Crying. Und zuerst gibt es einen Gruss vom Andi.
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0: 11 Grad meldet aktuell Durbental, Wittenbach und Homburgen sind wir bei 12 Grad. Heute gibt es einen freundlichen Mix aus Sonne und Wolken. Vom Regen sollten wir auch verschont bleiben. Das bei maximalen 14 Grad.
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0: Und noch ein Update zu euch ins Auto. Verkehrsüberlastung gibt es auf dem Zürcher Nord und Westring. Dann hat es einen Unfall gegeben auf der A1 Zürich zwischen der Unterstrasse und Schönechtunnel. Dort der Stau, der rechte Fahrstreifen, ist blockiert. Für alle, die Richtung Süden fahren, auf der A2 vor dem Gotthard, zwischen Amsteg und Güschenen 4 km Stau. Ihr verliert bis zu 40 Minuten. An unterwegs eine gute und eine sichere Fahrt.
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6: Ich bin Dani Glur. Der Friedensnobelpreis geht an die südafrikanische Richterin Navi Pillay. Die 85-jährige Juristin sei eine Vorreiterin im Kampf gegen strukturelle Diskriminierung, sagt der Vorsitzende des norwegischen Nobelkomitees. Pillay ist ehemalige UNO-Hochkommissarin und war unter anderem Richterin am Internationalen Strafgerichtshof. Die Lernenden des Medizinaltechnikunternehmens Zimmer Biomet in Winterthur sollen trotz Entlassungsplänen ihren Lehrabschluss machen können. Das sei so gut wie gesichert, heißt es von Seiten der Zürcher Kantonsregierung. Zimmer Biomet hatte kürzlich den Abbau von 580 Stellen am Standort Winterthur bekannt gegeben. Die US-Firma bildet in Winterthur 60 Lernende aus. Die Polizei schließt nach dem Kabelbrand, der in der Westschweiz heute Morgen zu einer größeren Störung im Bahnverkehr führte, einen technischen Defekt aus. Wie es zum Brand kam, ist noch unklar, berichtet die Nachrichtenagentur Keystone STA. Die Reparaturarbeiten könnten erst beginnen, wenn die Untersuchungen der Polizei abgeschlossen seien. Deshalb dürfte die Störung zwischen Lausanne und Yverdon-les-Bains laut der SBB den ganzen Tag andauern. Nachdem in Bayern gestern Nachmittag zwei Mitarbeitende der Verwaltung bei einer Waffenkontrolle getötet wurden, konnte der Verdächtige gefasst werden. Die beiden Opfer wurden offenbar vom Mann erschossen, den sie kontrollieren sollten. Der Verdächtige wurde bei der Verhaftung schwer verletzt, sagte eine Polizeisprecherin. Er hatte 10 Schusswaffen legal in seinem Besitz, teilte das Landesamt mit. Es habe gegen ihn keinerlei konkreten Verdacht oder sonstige Hinweise gegeben.
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7: 12 Grad meldet aktuell Turbetal, Wiedenbach und Homburg melden 13 Grad. Heute gibt es einen freundlichen Mix aus Sonne und Wolken. Vom Regen sollten wir heute verschont bleiben. Das bei maximalen 14 Grad im Topland.
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7: Und noch ein Update zu euch ins Auto auf der A13 St. Moritz.

Morgen mitgelassen habt bei Andi Arbeit, dann ist er vielleicht aufgefallen, dass er ein bisschen verkatert getönt hat. Obwohl er sehr wertvolle Tipps gestern für einen Kater zu Morgen gesammelt hat. Wir hören die gerade in den nächsten Moment. Vielleicht auch hilfreich für euch da draußen, wenn ihr ans Oktoberfest geht heute Abend oder das Wochenende oder auch sonst einfach in Ausgang. Bleibt also dran. Nach 3 Songs gehört ihr den Track nicht, nein, ihr hört die Tipps, besser gesagt. Aber Tracks gehört ihr nämlich von den Red Hot Chili Peppers. Cher ist auch mit dabei. Und zum Start. Den Violetti Maestro, wie ich gerne nenne. Niemand geringeres wie der Prince aus den 80er in voller Länge.

0: Ihr hört Radio Top Pirlabais, haben es auf der Uhr an dem 9. Oktober. Der Andi war gestern Abend an der Eröffnung vom Oktoberfest Winterthur und war dementsprechend nicht unbedingt ohne Hangover heute Morgen am Arbeiten. Er hat sich aber bei den Gästen wertvolle Tipps für einen Kater zum Morgen geholt. Und weil wir ja Freitag haben und vielleicht bei euch Ausgang heute Abend auch angesagt ist, sind die Tipps für euch vielleicht morgen oder am Sonntagmorgen gar nicht so sinnlos.
1: Ich habe Lachs gekauft. Mit mir rede ich natürlich. Morgen tun wir richtig fettes Morgenessen. Einfach, es wird wahrscheinlich eine Elfi. Ich tue noch ein Päubchen, soll ich vornehmen, wenn meine Leber nicht mehr schlafen kann.
2: Ja, das ist super.
1: Nachher, wenn ich aufwache, etwa um 9 Uhr, gehe ich aufs WC. Und dann um 11 Uhr bin ich so hungrig, ist sie alles.
3: Oh, ein Kiwi. Kiwi ist super.
4: Kiwi?
3: Kiwi.
4: Also jetzt hast du im Ernst immer Kiwi, die haben so etwas?
3: Ja. Kiwi und viel Bananen und noch ein bisschen Brot. Und dann kommt das wieder.
1: Gar nicht.
5: Nicht. Einfach aufstehen und Kaffee.
6: Ich bin nach 24 Stunden im Elend. Also ich nehme nichts mehr zu mir dann.
7: Ein Bier.
4: Kontobier?
7: Ja, Kontobier.
4: Funktioniert das?
7: Absolut. 100%.
4: Also, du hast also schon eins aufs Nachttischli, oder wie?
7: Ja, das ist mein Morgentischli. Neben dem Bett. Ja.
1: Also während dem Kater so eine sanfte Hand, die dich weckt. Und dann einen guten Sex.
0: Kann man natürlich machen. Kiwi zum Beispiel habe ich jetzt auch noch nie gehört. Das probiere ich, glaube ich, das Wochenende. Definitiv. Also wenn das hilft, dann haben wir einen neuen Segen gefunden. Das Oktoberfest Winterthur übrigens läuft bis am 31. Oktober. Und jeden Freitag gibt es die Radio Top 90er Party in der grossen Reithalle für alle, die nach dem Prosit ein bisschen Lust auf Backstreet Boys und etc. haben. Ganz viel Spass schon mal jetzt schon für alle, die gehen. Und ich hoffe, ihr habt nicht allzu schlimme Karten.

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5: 12 Grad meldet aktuell Turbetal, Wittenbach und Homburg sind wir bei 13 Grad. Heute gibt es einen freundlichen Mix aus Sonne und Wolken. Vom Regen sollten wir auch verschont bleiben. Das bei maximalen 14 Grad im Topland.
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5: Bis aufs Stocken auf dem Zürcher Nord- und Westring habe ich aktuell keine außergewöhnlichen Meldungen im Topland für euch. Ausser für die, die Richtung Süden fahren, auf der A2 Luzern Richtung Gotthard. Zwischen Amsteg und Göschene 4 km Stau. Ich verliere bis zu 40 Minuten. An und wegs eine gute und eine sehr sichere Fahrt.
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0: 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Das Wochenende kommt immer näher. Die meisten 80er und 90er sind für euch Freitag gerade wieder zurück.
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7: Ich bin der Nico Eichwald. Die Verleihung des Friedensnobelpreises an die südafrikanische Juristin Navi Pillay ist nach Ansicht der Vereinten Nationen ein starkes Signal im Kampf für Menschenrechte. Diese Auszeichnung unterstreicht die Notwendigkeit und den Wert der Menschenrechte, sagte eine Sprecherin. Es sei zu hoffen, dass die Verleihung andere dazu ermutige und weiterhin dazu inspiriere, sich für den Schutz und die Förderung der Menschenrechte aller Menschen weltweit einzusetzen, sagt sie weiter. Pillay war unter anderem am Internationalen Strafgerichtshof tätig. Die Stadt Winterthur will Laub künftig liegen lassen. Sie wolle darum einen neuen Ansatz in Sachen Laubmanagement testen, teilt sie mit. Der Versuch wird im Lindengutpark durchgeführt. Dort soll das Laub unter den Bäumen nun über den Winter liegen bleiben und sich langsam zersetzen. Das versorge den Boden mit Nährstoffen und verbessere die Bodenstruktur. Sofern sich der Versuch als Erfolg entpuppt, soll künftig ein Drittel des abfallenden Laubes in den städtischen Grünanlagen liegen bleiben. Die Initiative für Solaranlagen ohne Baubewilligung ist gescheitert. Es sei nicht die nötige Anzahl Unterschriften eingereicht worden, teilt die Bundeskanzlei mit. Die Sammelfrist ist somit abgelaufen. Die Initianten teilen auf ihrer Webseite mit, dass mehr als 117.000 Menschen unterschrieben hätten. 20.000 waren demnach allerdings ungültig. Mehrere Bundesstaaten im Süden der USA verstärken ihre Vorkehrungen wegen des tropischen Wirbelsturms Isaias. Der Sturm im Golf von Mexiko hat laut Meteorologen auf dem Weg Richtung US-Küste deutlich an Kraft gewonnen. Er dürfte heute Abend oder in der Nacht auf morgen auf Land treffen. Gewarnt wird unter anderem vor lebensgefährlichen Sturmfluten.
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0: Temperaturen aktuell in Turbetal, die liegen bei 12 Grad. Wittenbach und Homburg melden 13 Grad. Heute gibt es einen freundlichen Mix aus Sonne und Wolken. Vom Regen sollten wir auch verschont bleiben. Das bei maximalen 14 Grad im Topland.
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0: Eine wichtige Meldung habe ich für euch auf dem Verkehrsmonitor, betrifft A13 St. Margrethe Richtung Sargans zwischen Zangwald und Haag. Dort hat es Gegenstände auf der Fahrbahn. Vorsicht also auf dieser Strecke. Stocken tut es noch auf dem Zürcher Nord und Westring. Und für alle, die Richtung Süden fahren, auf der A2 vorm Gotthard zwischen Wasser und Güschen 3 km Stau. Ich verliere bis zu einer halben Stunde. An und weg, eine gute und eine sichere Fahrt.
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2: Der Eurodisco-Song ist im Jahr 2010 in Europa eines der grössten Songs vom ganzen Jahr. Auch bei uns in der Schweiz Platz 1 erreicht. Und den Song, den erkennt man einfach ab der ersten Partie. In diesem Track geht es um das Tanzen. Und besser gesagt, dass das Tanzen für einfach einen kurzen Moment das Problem vom Leben löst und Problem einfach kurz auf der Tanzfläche liegen lässt. Und ich will gar nicht über die ersten Töne reden, weil die sind so ikonisch, die muss ich euch einfach lassen. Es ist der Stromae mit «Alors on danse».

0: Ihr hört Radio Top. Kurz vor der halben drei haben wir es. Bald ist ja soweit der Weekend Flow. Der fängt um 3 an. Der Flavio begleitet euch langsam, aber ganz sicher mit der besten Stimmung Richtung Weekend. Zuerst aber gibt es noch eine halbe Stunde Musik am Stück mit dabei. AC/DC, Billy Ocean, Donald Lewis und zum Start ein bisschen für tropischere Stimmung an dem kühlen Freitag. Kaoma mit ihrem 80er Euro One Hit Wonder. Wir sind gerade zurück.
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0: Temperatur aktuell in Turbetal, die liegen bei 12 Grad, Wittenbach und Homburg melden 13 Grad. Heute gibt es einen freundlichen Mix aus Sonne und Wolken. Vom Regen sollten wir heute verschont bleiben. Das bei maximalen 14 Grad im Topland.
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0: Bis aus Stocken auf dem Zürcher Nord- und Westring habe ich aktuell keine außergewöhnlichen Meldungen für euch. An und wegs eine gute und eine sichere Fahrt.
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0: kurz vor 3, das ist an der Top. Einen wunderschönen Nachmittag an dem Freitag. Euer Sender mit dem 80 und 90er. Wir starten gerade mit einem Klassiker aus dem Jahr 1984 in 3 Stunden von Wham. Wake Me Up Before You Go Go. Und mit dabei auch in der nächsten halben Stunde der Michael Jackson aus dem 95.
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2: Ich bin der Nico Eichwald. Die Verleihung des Friedensnobelpreises an die südafrikanische Juristin Navi Pillay ist nach Ansicht der Vereinten Nationen ein starkes Signal im Kampf für Menschenrechte. Diese Auszeichnung unterstreicht die Notwendigkeit und den Wert der Menschenrechte, sagte eine Sprecherin. Es sei zu hoffen, dass die Verleihung andere dazu ermutige und weiterhin dazu inspiriere, sich für den Schutz und die Förderung der Menschenrechte aller Menschen weltweit einzusetzen, sagt sie weiter. Pillay war unter anderem am Internationalen Strafgerichtshof tätig. Die Stadt Winterthur will Laub künftig liegen lassen. Sie wolle darum einen neuen Ansatz in Sachen Laubmanagement testen, teilt sie mit. Der Versuch wird im Lindengutpark durchgeführt. Dort soll das Laub unter den Bäumen nun über den Winter liegen bleiben und sich langsam zersetzen. Das versorge den Boden mit Nährstoffen und verbessere die Bodenstruktur. Sofern sich der Versuch als Erfolg entpuppt, soll künftig ein Drittel des abfallenden Laubes in den städtischen Grünanlagen liegen bleiben. Die Initiative für Solaranlagen ohne Baubewilligung ist gescheitert. Es sei nicht die nötige Anzahl Unterschriften eingereicht worden, teilt die Bundeskanzlei mit. Die Sammelfrist ist somit abgelaufen. Die Initianten teilen auf ihrer Webseite mit, dass mehr als 117.000 Menschen unterschrieben hätten. 20.000 waren demnach allerdings ungültig. Mehrere Bundesstaaten im Süden der USA verstärken ihre Vorkehrungen wegen des tropischen Wirbelsturms Isaias. Der Sturm im Golf von Mexiko hat laut Meteorologen auf dem Weg Richtung US-Küste deutlich an Kraft gewonnen. Er dürfte heute Abend oder in der Nacht auf morgen auf Land treffen. Gewarnt wird unter anderem vor lebensgefährlichen Sturmfluten.
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3: 13 Grad in Oberstetten, 15 in Altnau und Hochfelden ebenso. 15 Grad, es ist weiterhin stark bewölkt. Die Hoffnung stirbt aber zuletzt. Je nach Region kann es immer wieder mal ein paar Sonnenstrahlen heute Nachmittag geben. Temperaturen bis maximal 17 Grad.
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3: Ja, wir machen Freitagnachmittag, geht schon los. Rund um den Gubri stocken es bereits. Dann auf der Eisengaler Richtung Zürich. Zwischen der Verzweigung Brütisellen. Auch dort fährt schon an Stocken. Dann auf der Nord-Süd-Achse A2 Luzern Richtung Gotthard. Zwischen Wass und Göschen auch da 3 km Stau. Dort verliert er etwa 30 Minuten. Unterwegs eine gute und sichere Fahrt.
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3: Ja, meine Damen, auf unsere Verkehrswebcam schauen. Sehe ich, ihr seid schon unterwegs im Feierabend. Ich wünsche euch schon einen schönen Feierabend. In dem Fall die schon auf dem Weg sind. Und die noch ein bisschen durchheben müssen, es geht nicht mehr lang, glaube ich. Und dann haben sie auch ihr geschafft. Zumindest mit dem Top Mix aus 4 Jahrzehnten geht alles ein bisschen schneller. Ganz viel gute Musik. Michael Jackson mit dabei. Oder unter anderem Reggaeton Beat in der nächsten Viertelstunde aus dem Jahr 2002. Shakira im Gepäck. Ihr seht, wir fliessen da zusammen in der Freitag-Feierabend. Mein Name ist Flavio, hallo.
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0: Das ist Michael Jackson, 11 Minuten nach dem 3. Wir unterbrechen ganz kurz wegen einer wichtigen Verkehrsmeldung. Achtung, Gegenstände auf der A1, Zürich Richtung Bern, zwischen der Verzweigung Bierfeld und dem Rastplatz Bierhardt. Gefahr wegen Gegenstände auf der Fahrbahn auf der A1, Zürich Richtung Bern, zwischen der Verzweigung Bierfeld und dem Rastplatz Bierhardt.
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0: 14 Minuten nach der 3 und als nächstes für euch parat U2 mit ihrem Hit aus dem 87. Ist eigentlich als Ballade angedacht gewesen, aber wegen der verzerrten Gitarrenelement zu einem von den meistgespielten Rocksongs von der Geschichte gespielt worden. Zuerst aber noch einen Ausblick aufs Wochenende.
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0: Ja, morgen Samstag, da gibt es ein Erlebnis für gross und klein auf dem Boulderhof. 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
2: Die Wasserläufer gehen ja auf die Alpen, im Tessin, Graubünden, im Murgtal. 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

0: Schönen guten Nachmittag, das ist Radio Top, kurz vor dem 3:30 und sind ihr parat? Parat für die nächste halbe Stunde. Da habe ich 8 Perlen für euch ausgesucht. Über Elton John, Coldplay, Bon Jovi oder Empire of the Sun. Und der Jimmy Cliff darf natürlich auch nicht fehlen, da aus den 80er. Jetzt habe ich nur Top-Hits für euch, 30 Minuten lang, ohne Unterbruch, gerade nach dem Update.
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0: 13 Grad in Rüderswil, Ziel Schlachthemmen 15 in Kürznacht, ebenso 15 Grad. Heute ist es meistens bewölkt, kann aber immer ein paar Sonnenstrahlen geben. Wenn sie dann mal durchdrücken, Temperaturen bis maximal 17 Grad.
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0: Weiterhin Vorsicht auf der A1 Zürich Richtung Bern zwischen der Verzweigung Bierfeld und dem Rastplatz Bierhard. Dort Gefahr wegen Gegenstände auf der Fahrbahn. Dann rund um den Gubri stocken es bereits oder auch beim Brütiseller Kreuz. Auf der Nord-Süd-Achse A2 Luzern Richtung Gotthard zwischen Wasser und Göschenen. Da haben wir unterdessen 2 km Stau verloren, also etwa 20 Minuten. Sonst sieht es gut aus, kommen gut und sicher ans Ziel.
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0: Freitag Nachmittag, jetzt an 4 Uhr, dann das nächste News-Update mit allen Meldungen aus der Region, der Schweiz und der Welt. Und nachher sind wir wieder zurück mit den meisten 80er und 90er. Und ich freue mich, aus einem aus dem 87 kommt von niemand geringerem als der Madonna. Vielleicht mögt ihr euch an das Tanzvideo erinnern, wo sie in einer mexikanischen Bar auftritt und ihren ikonischen Hüftschwung zeigt. La Isla Bonita habe ich für euch gebracht als nächstes.
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6: Ich bin der Nico Eichwald. Beim Online-Marktplatz Ricardo haben Unbekannte persönliche Daten von rund 890.000 Nutzerkonten gestohlen. Betroffen sind Namen, Postadressen und Telefonnummern. E-Mail-Adressen und Passwörter waren nicht betroffen, teilte das Ricardo-Mutterhaus SMG mit. Ricardo habe vorgestern verdächtige Aktivitäten auf seinen Servern festgestellt und die Sicherheitslücke umgehend geschlossen. Ricardo will nun Strafanzeige erstatten und den Vorfall dem Bundesamt für Cybersicherheit melden. Nach dem Kabelbrand auf einer Zugstrecke im Kanton Watt vermutet die Polizei, dass der Brand absichtlich gelegt wurde. Heute Morgen hatte das Feuer große Störungen im West- und Deutschschweizer Zugverkehr verursacht. Die genaue Brandursache wird noch ermittelt. Die Störung zwischen Lausanne und Yverdon dürfte noch bis heute Abend andauern. Der Schweizer Zughersteller Stadler liefert 10 weitere Intercity-Züge nach Saudi-Arabien. Das teilt Stadler mit. Die Züge wurden extra für die Wüste entwickelt. Der Auftrag hat einen Wert von mehr als 300 Millionen Franken. Die Züge sollen zum größten Teil in der Schweiz gebaut werden. 2 gestohlene Renoir-Gemälde sind wieder aufgetaucht. Die beiden Bilder waren im September aus einem Museum in Südfrankreich gestohlen worden. Im Zusammenhang mit dem Diebstahl seien 6 Personen festgenommen worden, teilt die Polizei mit. Wie es den Ermittlern gelungen war, die Gemälde zu finden und die mutmaßlichen Täter zu verhaften, ist nicht bekannt. Wie französische Medien berichten, sind die Gemälde etwa 9 Millionen Euro wert.
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0: In Schwarzbach haben wir 13 Grad, Niederglatt und Sommeriswil 15. Es ist weiterhin stark bewölkt. Hoffnung stirbt aber zuletzt. Die Sonne, die kann immer wieder mal durchdrücken. Temperaturen sind bis 17 Grad möglich. Ein Ausblick auf morgen. Da ist es ebenfalls ähnlich wie heute. Kann ein paar Regentröpfel immer wieder mal geben. Und die Schneefallgrenze, die sinkt auf 2300 Meter.
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0: Stocken rund um den Gubrist und beim Brüdiseller Kreuz, dann auf der A2 Luzern Richtung Gotthard zwischen Wass und Göschenen. Ebenso 3 Kilometer Stau, verlieren dort etwa eine halbe Stunde. Alle unterwegs eine gute und sichere Fahrt.
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0: Und wir spielen wieder wahr oder nicht wahr. 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Und jetzt ganz viel gute Musik, die meisten 80er, 90er und im Topmix aus 4 Jahrzehnten. Mein Name ist Flavio, wünsche euch ein schönes Wochenende.
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0: Der Robbie Williams auf Radio Top, jetzt sind gerade Viertel ab vier. Ja, ein Song, ich weiss es, meine Schwiegermutter. Wenn sie jetzt im Auto ist, dann ist das also volle Pulle, ja. Jetzt spielen wir unser legendäres Spiel. Wahr oder nicht wahr? Und ich habe hier einen Gutschein, um brunchen zu verlosen. Ja, mal schauen.
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0: Das ist Radio Top, jetzt sind gerade 16:30, sind gerade wieder zurück mit ganz viel guter Musik, sogar 30 Minuten lang, ohne einen einzigen Unterbruch.
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0: In Andwil haben wir 13 Grad, ebenso beim Rorschacher Berg und in Langnang am Albis haben wir 15 Grad. Es ist stark bewölkt, selten zeigt sich die Sonne mal und drückt durch die dicken Wolken. Dick sind die Wolken auch morgen Morgen. Da stehen wir auf mit Temperaturen zwischen 7 und 12 Grad.
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0: Stockt rund um den Kubrisch, dann beim Limmataler Kreuz und dem Brütisellen Kreuz auf der Nord-Süd-Achse zwischen Wasser und Göschne 3 km Stau. Und dann natürlich auch noch Verkehr beim Zürich-West, beim Limmataler Kreuz. In dem Moment kommt noch rein, da 4 Winterthur Richtung Schaffhausen zwischen Winterthur Nord und Henker. Auch dort stocken. Zahlen unterwegs, eine gute und sichere Fahrt.
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0: Schönen guten Abend. Das ist noch der Top kurz vor dem 5. Sinka wieder zurück mit ganz viel 80er und 90er, unter anderem Roxette mit dabei. Oder aus meinem Geburtsjahr 1989, Tina Turner.
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7: Ich bin der Nico Eichwald. Beim Online-Marktplatz Ricardo haben Unbekannte persönliche Daten von rund 890.000 Nutzerkonten gestohlen. Betroffen sind Namen, Postadressen und Telefonnummern. E-Mail-Adressen und Passwörter waren nicht betroffen, teilte das Ricardo-Mutterhaus SMG mit. Ricardo habe vorgestern verdächtige Aktivitäten auf seinen Servern festgestellt und die Sicherheitslücke umgehend geschlossen. Ricardo will nun Strafanzeige erstatten und den Vorfall dem Bundesamt für Cybersicherheit melden. Nach dem Kabelbrand auf einer Zugstrecke im Kanton Watt vermutet die Polizei, dass der Brand absichtlich gelegt wurde. Heute Morgen hatte das Feuer große Störungen im West- und Deutschschweizer Zugverkehr verursacht. Die genaue Brandursache wird noch ermittelt. Die Störung zwischen Lausanne und Yverdon dürfte noch bis heute Abend andauern. Der Schweizer Zughersteller Stadler liefert 10 weitere Intercity-Züge nach Saudi-Arabien. Das teilt Stadler mit. Die Züge wurden extra für die Wüste entwickelt. Der Auftrag hat einen Wert von mehr als 300 Millionen Franken. Die Züge sollen zum größten Teil in der Schweiz gebaut werden. 2 gestohlene Renoir-Gemälde sind wieder aufgetaucht. Die beiden Bilder waren im September aus einem Museum in Südfrankreich gestohlen worden. Im Zusammenhang mit dem Diebstahl seien 6 Personen festgenommen worden, teilt die Polizei mit. Wie es den Ermittlern gelungen war, die Gemälde zu finden und die mutmaßlichen Täter zu verhaften, ist nicht bekannt. Wie französische Medien berichten, sind die Gemälde etwa 9 Millionen Euro wert.
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0: Aktuell zu Lufingen 15 Grad, zu Aarwangen 15 und zu Halteschwil haben wir eben so 15 Grad. Dicke, wohlkommende Temperaturen bis maximal 17 Grad. Noch ein Ausblick auf die Nacht und Morgen. Heute Nacht auch dicke Wolken und trocken. Morgen ähnlich wie heute. Temperaturen dann bis 17 Grad möglich.
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0: Da stockt es auf den üblichen Strecken wie immer um diese Zeit. Dann haben wir ein Bahnfahrzeug auf der A1 Zürich Richtung St. Gallen zwischen Gosau und Winkeln. Darum Stau, der Standstreif blockiert. Bitte bildet dort ein Gas für das Bahnfahrzeug. Dann auf der A1 Zürich Richtung Bern zwischen Dietig und Magenwil Stau verlieren etwa 15 Minuten. Auf der Nord-Süd-Achse zwischen Wass und Göschen 3 km Stau verlieren etwa eine halbe Stunde. Und in der Gegenrichtung zwischen Quinto und Airolo 4 km Stau. In dem Sinne etwa 40 Minuten, die ihr länger braucht. Dann unterwegs eine gute und sichere Fahrt.
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0: 3 Minuten nach dem 5 mit dem Top Mix aus 4 Jahrzehnten und ganz viel gute Musik kommen in Richtung Feierabend. Robert Miles habe ich da zum Beispiel parat, passend für den Freitag, Maroon 5, Chair oder Dendrick Astley. Und meine Frage an euch in der Runde, kennt irgendjemand noch diese Melodie? Dann bitte einmal Hand tun. über das reden wir nämlich gerade als nächstes. Bin gespannt, ob es da der eine oder andere gibt, ob sich noch an diese Melodie erinnern kann. Wir starten mit ihr aus dem 89er, Tina Turner.

0: Abend, das ist an der Top 12 Minuten nach dem 5. Und in den 90er Jahren hat es in der ganzen Schweiz fast so Töne. Ja, die Melodie, die alle gesungen haben. Über 500'000 Menschen begeistert. Jetzt kommt im Musical Keep Cool unter anderem da vor der Haustür in Winterthur gespielt worden. Und jetzt, 30 Jahre später, gibt es eine neue Auflage von dem Kult-Musical. Dazumal mit dabei war Marco Rima, jetzt wieder mit dabei. Dazumal noch mit der Crew von Sandra Studer, Ulrike Frank, die heute in der legendären Serie Gute Zeiten, Schlechte Zeiten mitspielt. Gestern Abend Premiere war im Theater Elf. Und für alle, die das vor 30 Jahren gesehen haben, es ist jetzt schon ein bisschen anders.
1: Also wir haben nicht jetzt auf ein Revival auf die Bühne getragen, sondern wir haben ein neues Stück geschrieben. Wir machen ja uns lustig über die ganze Glitzer- und Glamour-Welt von Showbiz und über die Castingshows. Und das passt alles. Also von dem her, die es vor 30 Jahren gesehen haben, die sollen unbedingt jetzt noch einmal schauen. Und sie werden vor allem begeistert sein, wenn sie den Bastian sehen.
0: Das ist Marco Rima, der als Big Daddy in diesem Stück mitmacht. Nebst jungen, talentierten Schauspielerinnen und Schauspielern. Und wahnsinnig guten Tänzer. Ich war wirklich überrascht gestern. Genial gewesen. Spielt auch der Bastian Baker mit. Er ist in die Rolle geschlüpft vom Keep Cool. Oder die Schauspielerin Viola Tammy. Alles also neu bei Keep Cool. Nur etwas ist gleich geblieben.
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0: 21 Minuten nach dem 5. Das ist Radio Topians. Kultmusiker aus den 90er ist zurück. Gestern Abend im Theater 11 Premiere gefeiert. Das Comedy-Musical Keep Cool. Und nebst dem, dass es eine komplett neue Story ist, sind auch neue Schauspieler mit dabei. Zum Beispiel der Musiker Bastian Baker. Und der war so richtig gefordert in seiner neuen Rolle.
1: Eine Herausforderung für mich natürlich, auf Hochdeutsch singen, Schauspieler gleichzeitig tanzen. Das war natürlich sehr schwierig gewesen. Aber ich habe ein paar gute Komplimente bekommen heute Abend und ich hoffe, dass es auf der Bühne effortless aussieht.
2: Und dann bin ich nicht ganz sicher, du hast ja auch sehr eine intime Szene in dem Stück mit Viola Tammy. Ja. Ich habe ganz kurz auf mein Handy geschaut und bin nicht sicher, ist das eine Kussszene gewesen, so richtig, oder ist das eben Schauspiel?
1: Hey, schau, unsere Geheime von Schauspielern tun wir nie in der Veröffentlichkeit teilen.
2: Aber es war ein richtiger Kuss gewesen, oder?
1: Es ist ein schöner Kuss.
0: Also fragen wir doch mal bei der Viola Tammy, ist es ein Kuss gewesen oder nicht?
3: Ich weiss nicht. Also küssen sie sich in echt? Also küssen sie?
2: Das frage ich mich eben. Muss ich noch mal schauen oder kannst du das schon beantworten?
3: Frag ihn.
2: Er hat ja gesagt.
3: Das glaube ich dir nicht.
2: Ich habe auch noch nicht gefragt.
3: Eben.
2: Okay.
3: Kreuzchen.
2: Also muss ich noch mal schauen. Muss ich noch mal schauen, meinst
3: du? Ja. Komm doch noch mal schauen.
0: Also ob der Kuss echt ist oder nicht und ob das vielleicht das neue Liebespaar von der Schweiz ist, wer weiss. Gut, er ist ja geheiratet bald und sie ist schon. Findet ihr am besten selber raus. Keep Cool läuft ab sofort in Zürich. 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

0: wunderbare Nummer aus den 90er von der Chair. Und apropos 90er, denkt dran, in der Alphütte beim Oktoberfest ab 10 Uhr die grosse Radio Top 90s Party in Winterthur mit dem DJ Bombastic. Da wird dieser Song sehr wahrscheinlich auch laufen. Und ganz viele gute Songs ohne Unterbruch gibt es jetzt auch gerade für euch. 30 Minuten lang. Zuerst wollen wir aber noch wissen, was heute Abend bei uns auf Teletop geht. Bei mir, der Florian Zwahlen von der Teletop News. Was gibt es heute Abend bei uns zu sehen?
1: Ja, wir liefern Bilder von der Hauptstory von heute Morgen in der Morgenshow beim Andi. Hast du gelassen?
0: Soffnige Leute in dem Fall.
1: Soffnige Leute, nein, schon noch ein bisschen mit mehr Inhalt. Aber unsere Kamera und unsere Journalistin war auch am Oktoberfest in Winterthur und wir liefern die besten Bilder vom Fassastich und so weiter und so fort.
0: Was gibt es sonst noch?
1: Ja, und dann sind wir noch in Schaffhausen unterwegs. Dort wird momentan also richtig buddelt und es wird nach Leichen gesucht. Beziehungsweise Skelett, wo schon vor hunderten Jahren im Boden liegt. Und am einen Standort dort stellt sich heraus, dass da so ein bisschen eine Grabstätte war. Über 1200 Skelette sind schon gefunden worden. Unter anderem auch solche, die offensichtlich geköpft worden sind. Also es sind richtige Gruselszenen jetzt so ein bisschen zum Herbst anfangen.
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0: Das Winterthur 30 Grad in Berg 12 und beim Bichelsee 15 Grad. Es ist stark bewölkt. Je nachdem kann es auch ein paar Tröpfchen geben. Und an anderen Orten kann die Sonne ein bisschen durchdrücken. Temperaturen bis maximal 17 Grad möglich. Heute Nacht kühlt es ab. Temperaturen zwischen 9 und 12 Grad. Morgen ein ähnliches Wetter wie heute. Ebenfalls bis 17 Grad möglich.
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0: Stockt auf den üblichen bekannten Strecken um diese Zeit. Und dann nehmen wir noch die ein oder andere unter die Lupe, wie zum Beispiel die A1 Zürich-Tig. Gossau, zwischen Winkler Stau wegen einem Bahnfahrzeug, dort ist Standstreifen blockiert. Bitte Rettungsgasse bilden für das Bahnfahrzeug. 20 Minuten verlieren wir auf der A1 Richtung Bern zwischen Tietike und Aarau-Ost. Und auf der Nord-Süd-Achse zwischen Wasser und Göschenen, dort 3 km Stau, in der Gegenrichtung 4 km Stau. An und weg sind gute und sichere Fahrt.
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0: Kurz vor dem 6. Das ist Radio Toboy, Sender mit den meisten 80er und 90er. Und apropos 90er. Heute Abend findet der 90er-Party im Rahmen vom Oktoberfest statt. Wir von Radio Top feiern die Party. Würden uns also freuen, wenn ihr auch mit dabei seid. Und ich bin fast sicher, den Song spielen wir, den ich als nächstes für euch parat habe, von Snap The Power aus dem Jahr 1990. Nuller genau.
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2: Ich bin der Nico Eichwald. Ein mutmaßlicher Sabotageakt hat den Bahnverkehr zwischen Lausanne und Yverdon in der Watt erheblich beeinträchtigt. Die SBB haben wegen des Kabelbrands Strafanzeige gegen Unbekannt eingereicht. Die betroffene Strecke bleibt voraussichtlich bis mindestens Sonntagmorgen gesperrt. Nach ersten Erkenntnissen der Wattländer Kantonspolizei deutete vieles auf eine vorsätzliche Tat hin. Ein internes technisches Problem als Brandursache schlossen die SBB aus. Die Kantonspolizei Zürich hat in Dietikon einen Jugendlichen verhaftet, der sich einer Polizeikontrolle entziehen wollte. Der Polizei fiel auf der Autobahn ein Rollerfahrer auf, der während der Fahrt sein Mobiltelefon bediente, schreibt die Polizei. Während der Flucht hatte der Rollerfahrer eine Tasche weggeworfen. Darin stellten die Polizisten knapp 50 Gramm Haschisch sicher. Weitere Abklärungen ergaben zudem, dass der Roller entwendet worden war und der Jugendliche nicht über die erforderliche Fahrberechtigung verfügte. Im Westjordanland hat es erneut gewaltsame Angriffe radikaler israelischer Siedler auf Palästinenser gegeben. Palästinensische und israelische Medien berichteten von einem Vorfall, bei dem Siedler einen Mann und dessen Kindern angegriffen haben soll. In den Medien verbreitete Aufnahmen zeigen, wie die Siedler in zwei Autos zunächst dem palästinensischen Wagen den Weg abschneiden und anschließend mit Stöcken auf den Vater losgehen. Zu sehen ist auch, wie der Mann und sein Sohn fliehen. Die Schweizer Frauennazi hat im Hinspiel der ersten Playoff-Runde der Weltmeisterschaftsqualifikation gegen Israel mit 7:3 vorgelegt. Das Rückspiel findet am Dienstag in Sitten statt. Setzt sich die Nazi durch, wartet Österreich oder der Kosovo.
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3: Ganz dicke Wolken über den Himmel von Arbon und Temperaturen 14 Grad, in Meilen 14, Stein 12 Grad. Es bleibt so viel dicht, wolkentechnisch, auch morgen ähnlich wie heute. Temperaturen dann morgen, morgen zum Aufstehen 9 Grad, später am Nachmittag zwischen 13 und 17 Grad.
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3: Stockt auf den üblichen Strecken, dann auf der A1 Richtung Bern zwischen Dietikon und Megenwil. Stau etwa 15 Minuten verlieren dort. Der rechte Fahrstreifen blockiert auf der A1 Richtung St. Gallen zwischen Gosau und Winkel wegen einem Pannenfahrzeug. Und auf der Nord-Süd-Achse vor dem Gotthardtunnel zwischen Wasser und Göschenen 2 Kilometer Stau. Fahrt vorsichtig und kommt gut und sicher ans Ziel.
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3: Und mit was für Musik? Wir begleiten euch an diesem Freitagabend mit Hits. Eine zum Mittanzen aus den 90ern von Snap habe ich für euch parat. Eine zum Mitstampfen und Klatschen von Queen aus dem 77. Und dann 10 Jahre später aus dem 87. Eine zum Mitsingen von der Whitney Houston. Mein Name ist Flavio. Schönes Wochenende.
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0: Wunderbare Nummer aus 06 und wir gehen gerade wieder zurück in die 80er. Genau gesagt, ins Jahr 1984. Den Kenny Loggins habe ich für euch jetzt gerade bereit. Zuerst aber noch den Formel 1 Zirkus.
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0: Mit dem Christoph Fischer.
2: Ja, spezielle Anreise hat sicherlich der Valtteri Bottas seine Kleid. Während seine Rennkollegen im Privatjet oder mit dem Auto angereist sind, ist der Cadillac-Pilot 350 km mit dem Velo von Kuala Lumpur nach Singapur gefahren. Ein kleiner PR-Gag, der Finn weiss, wie sich zu inszenieren. Für Spektakel im Rennen selber werden aber andere Sorgen. Gut in Form ist neben dem Führenden im Gesamtklassement, dem Kimi Antonelli, auch der Max Verstappen, der letztes Wochenende in Malaysia gewonnen hat. Schlechte Chancen hat hingegen schon vor dem ersten Training der George Russell. Der Mercedes-Pilot muss wegen einem Wechsel vom Antriebsstrang schon von letzter Position starten. 7 Rennen vor Schluss liegt er schon 84 Punkte hinter seinem Teamkollege Kimi Antonelli. Sprintrennen, das dieses Jahr das erste Mal in Malaysia gibt, ist am Samstagmorgen am 11 Uhr. Das Rennen selber am Sonntagnachmittag am 2.
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0: Schönen guten Abend, jetzt sind gerade 6:30, das ist Radio Top. Jetzt gerade 30 Minuten lang, ohne Unterbruch, der Top-Mix aus 4 Jahrzehnten.
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0: In Meilen haben wir 14 Grad, Stein haben wir 12 und Arbor meldet 14 Grad heute Abend. Dicke Wolken, teils ein paar Regentröpfchen möglich. Es sinkt dann richtig, wird frisch. Wir stellen morgen Morgen mit Temperaturen zwischen 6 und 10 Grad auf. Am Nachmittag dann Temperaturen zwischen 13 und 17 Grad. Es ist ähnlich bewölkt wie heute.
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0: Immer noch ein ähnliches Bild, stockt rund um den Gubrist und beim Brütiseller Kreuz und auf der Nord-Süd-Achse vor dem Gotthard haben wir 2 Kilometer Stau. Sonst sieht es gut aus. Ich wünsche allen eine gute und sichere Fahrt und einen wunderschönen Abend.
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2: Ich bin der Nico Eichwald. Ein mutmaßlicher Sabotageakt hat den Bahnverkehr zwischen Lausanne und Yverdon in der Watt erheblich beeinträchtigt. Die SBB haben wegen des Kabelbrands Strafanzeige gegen Unbekannt eingereicht. Die betroffene Strecke bleibt voraussichtlich bis mindestens Sonntagmorgen gesperrt. Nach ersten Erkenntnissen der Wattländer Kantonspolizei deutete vieles auf eine vorsätzliche Tat hin. Ein internes technisches Problem als Brandursache schlossen die SBB aus. Die Kantonspolizei Zürich hat in Dietikon einen Jugendlichen verhaftet, der sich einer Polizeikontrolle entziehen wollte. Der Polizei fiel auf der Autobahn ein Rollerfahrer auf, der während der Fahrt sein Mobiltelefon bediente, schreibt die Polizei. Während der Flucht hatte der Rollerfahrer eine Tasche weggeworfen. Darin stellten die Polizisten knapp 50 Gramm Haschisch sicher. Weitere Abklärungen ergaben zudem, dass der Roller entwendet worden war und der Jugendliche nicht über die erforderliche Fahrberechtigung verfügte. Im Westjordanland hat es erneut gewaltsame Angriffe radikaler israelischer Siedler auf Palästinenser gegeben. Palästinensische und israelische Medien berichteten von einem Vorfall, bei dem Siedler einen Mann und dessen Kinder angegriffen haben soll. In den Medien verbreitete Aufnahmen zeigen, wie die Siedler in zwei Autos zunächst dem palästinensischen Wagen den Weg abschneiden und anschließend mit Stöcken auf den Vater losgehen. Zu sehen ist auch, wie der Mann und sein Sohn fliehen. Die Schweizer Frauen-Nazi hat im Hinspiel der ersten Playoff-Runde der Weltmeisterschaftsqualifikation gegen Israel mit 7:3 vorgelegt. Das Rückspiel findet am Dienstag in Sitten statt. Setzt sich die Nazi durch, wartet Österreich oder der Kosovo.
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3: In Meilen haben wir 14 Grad, Stein haben wir 12 und Arbor meldet 14 Grad heute Abend. Dicke Wolken, teils ein paar Regentröpfchen möglich. Es sinkt dann richtig, wird frisch. Wir stellen morgen, mit Temperaturen zwischen 6 und 10 Grad auf. Am Nachmittag dann Temperaturen zwischen 13 und 17 Grad. Es ist ähnlich bewölkt wie heute.
1: Verkehr.
3: Immer noch ein ähnliches Bild, stockt rund um den Gubrist und beim Brüdiseller Kreuz und auf der Nord-Süd-Achse vor dem Gotthard haben wir 2 Kilometer Stau. Sonst sieht es gut aus. Ich wünsche allen eine gute und sichere Fahrt und einen wunderschönen Abend.
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2: Top hoch 3, die Sendung, die normalerweise Persönlichkeiten in den Mittelpunkt stellt, aber eben nur normalerweise. Heute ist alles ein bisschen anders und ich habe eine gute und ich habe eine schlechte Nachricht. Die schlechte, es ist die letzte Sendung vor der Sommerpause und die gute Nachricht, oder sagen wir die weniger schlechte Nachricht ist, es gibt eine Sendung ganz nur mit mir und der Stefanie Brändle. Und liebe Steffi, es ist niemand gespannter als ich, wie das heute geht, was das für eine Sendung wird. Wir haben ja beide nicht so eine Ahnung, woher das jetzt geht. Wir haben kein Drehbuch. Entsprechend wissen wir eben nicht, wo die Sendung herführt. Es kann alles passieren. Vom O-Moment zum A-Moment. Und vielleicht sind wir froh, wenn 26 Minuten relativ schnell durch sind. Wir sind in der 45. Sendung Top 3. Das Jahr ist wie im Flug vorbeigegangen, oder nicht?
3: Sag's nicht. Also ich bin auch sehr gespannt im Fall, was da jetzt in den nächsten 26 Minuten auf mich zukommt. Aber es ist wirklich extrem. Die 45. Sendung und irgendwie, wenn du zurückdenkst, wie hat es eigentlich angefangen, was ist gsi und ja, vor einem Jahr sind wir wirklich schon voll in der Vorbereitung gsi und ist losgegangen und jetzt ist schon wieder dann Sommerpause.
2: Voller Vorfreude sind wir gestartet und jetzt gehen wir auch, muss ehrlich sagen, mit ein bisschen Vorfreude auch in die Sommerferien, weil ja. 45 Sendungen machen ist alles andere als einfach, vor allem, man muss ja Gäste suchen, man muss sich vorbereiten auf die Gäste. Deine allererste Sendung war mit dem Alex Rübel. Zu dem Zeitpunkt, wo er da war, ist er gerade relativ frischbachner, pensionierter Zürich Zoo-Direktor gewesen. Was hast du für Erinnerungen an deine erste Sendung?
3: Ich war so nervös gewesen, extrem, weil eben wirklich stehst da zum ersten Mal richtig. Klar, wir haben Probesendungen gehabt, aber dann so mit dem ersten richtigen Gast und willst du auch, dass die erste Sendung etwas Spezielles ist, ein bisschen. Und er ist aber wirklich so ein toller erster Gast gewesen. Es hat mega Spass gemacht. Und es, wirklich, die Sendungen machen zu uns einfach so und dann sind sie durch. Und ja, ich glaube, es hätte keinen besseren ersten Gast können geben eigentlich. Er ist wirklich super gewesen und hat mega Spass gemacht.
2: Es war ja auch ein bisschen deine erste, allererste Sendung gewesen. Logisch, du hast Radioerfahrung schon gehabt, also, aber jetzt so in dem Stil war es deine erste Sendung gewesen. Bist du darum auch so nervös gewesen? Oder was, warum ist man nervös vor so einer
3: Sendung? Also ich bin grundsätzlich ein nervöser, also so ein bisschen ein Mensch, wo...
2: Ja, bist ein nervöser Mensch, ja.
3: Bin ein bisschen ein himmeliger nervöser Mensch. Aber ich brauche das auch. Wenn ich nicht nervös bin, ist etwas nicht gut. Also so eine gewisse Grundnervosität brauche ich. Dann habe ich auch die Euphorie auf eine Sendung. Und eben dort ist halt gleich, es ist etwas anderes, ob dann wirklich ein richtiger Gast vor dir steht. Und du weißt ja gleich auch nie klar, ein Alex Rübel kennt man ein bisschen, man weiss ein bisschen, wie er schwätzt, was er vielleicht auch ein bisschen für Antworten gibt. Aber trotzdem weisst du nicht, was an diesem Tag genau ist. Du weisst auch nicht, ja, es ist halt gleich eine One-Take-Sendung eigentlich. Du musst das nehmen, was kommt. Und kannst einfach sagen, so, jetzt hören wir auf und fangen nochmal von vorne an. Und das sind halt schon so Punkte, wo, gerade wenn du das erste Mal das machst, dann irgendwie schon so, ja, ein bisschen hibbelig machen.
2: Wenn jetzt die erste Sendung mit dem Alex Rübel mit deiner letzten Sendung mit dem Jonas Langenegger vergleichst, stellst du die Entwicklung fest bei dir selber?
3: Ich glaube, es ist wirklich so einfach ein bisschen die Routine, die schon Gelassenheit auch, die ein bisschen da ist. Bei Alex Rübel habe ich, glaube wirklich auch schon, weiss auch nicht, wie viel vorher überlegt, oh ja, wie könnte ich jetzt einsteigen, was fragen, alles. Noch 7 Mal dran rumgebastelt an diesem Skript. Und jetzt dann ist es schon so ein bisschen so, dass man tut schon verfeinern und ich zeige auch mal dir noch dieses Skript, aber man geht dann einfach auch mal ein bisschen drauf los und probiert, weil das dann auch die Spontanität ja auch eigentlich noch gut tut im Gespräch. Und einfach so gewisse halt Macken, die du hast. Irgendwie, du hast mir immer gesagt, hör auf, wie man so mit dem Kopf machen
2: will. Ich sage, ein typischer Radiokopf. Oder? Ja. Man schaut nicht mehr da. Genau. Dazwischen hat es ja viele Sendungen gegeben. Ich habe fairerweise, ehrlicherweise, müssen alle Sendungen, die wir gemacht haben, schon müssen ausdrucken, weil ich habe im besten Willen nicht mehr alle zusammengebracht.
3: Nein, keine Chance.
2: Und 45 sind nicht noch viel und doch sind es eben wahnsinnig viel. Gibt es eine Sendung, wo du besonders stolz drauf bist und eine, wo du findest, die würde ich gerne noch mal machen, wenn ich die Chance hätte?
3: Hey, es ist mega schwierig. Ja, es gibt mehrere Sendungen, die ich sagen muss, die sind, glaube ich, gut gelungen, man merkt es, je nachdem, wie viel Echo das man halt zurückbekommt. Ich glaube, Sendungen wie zum Beispiel mit einem Victor Jacobo habe ich sehr lässig gefunden. Das ist einfach so vom Gesprächsfluss her wirklich auch so, wie wir es uns einmal vorstellen, dass wirklich das Top Hoch 3 einfach wirklich ein Gespräch mit diesen Gästen ist, so eine entspannte Atmosphäre. Ein Schawinski ist gerade letztens sicher auch cool gewesen. Es gibt viele, ich finde, jetzt jemanden rauspicken, kann ich wie nicht spezifisch und sagen, das ist die Beste. Es sind wirklich so viele lässige, ich meine, Sonja Zöchling ganz, die zweite Sendung ist das, glaub, gewesen, von mir ist auch mega lässig gewesen. Steffi Buchli ist cool gewesen, oder auch ein Urs Heck mit seinem Impfbüff und so. Also, es sind wirklich, hat mega Spass gemacht. Und eine streichen? Nein. Es hat Höchst und Tiefst gegeben, aber ich wollte jetzt da nicht irgendwie eine...
2: Sich diplomatisch, nein. Ich will ja niemanden verletzen.
3: Ja, wenn, dann liegt sie nicht an den Gästen, sondern dann liegt sie eher an mir, oder? Also,
2: ich sage, das ist, ja, was ich immer sage, unseren Gästen, oder? Scheitert das meistens nur am Moderator.
3: Definitiv.
2: Ja, weil der Profi über sie selber sind ja sie.
3: Bei dir? Stopp, du kommst nicht davon.
2: Oh. Zu meinen Manu Burkhardt ist vom Duo Divertimento ist sicher eins von meinen besseren Sendungen gewesen, wenn nicht sogar die beste. Die ist mir auch besonders gut in Erinnerung geblieben. Mhm. Die war sehr unterhaltsam gewesen. Das habe ich mich auch persönlich sehr locker gefühlt, muss ich auch sagen. Ja, und ich sage es jetzt ehrlich, ich mit einem Marius Bär habe ich mich nicht so wohl gefühlt. Aber das kann auch, wäre heute vielleicht anders mit der Erfahrung, die wir jetzt haben im Top 3. Ich glaube, das wäre jetzt die Sendung, die ich gerne nochmal machen würde, um uns beiden eine Chance zu geben. Ja, aber sonst muss ich ehrlich sagen, wir hatten viele ganz spannende Gäste gehabt, aus Klibi und Caroline. Mhm. Für mich auch so ein Fan-Moment gewesen, weil mit denen bin ich gross geworden und plötzlich reden wir mit der Caroline. Das finde ich schon auch sehr absurd, ehrlich gesagt. Ja, nein, da hat es ganz Haufen gute, sehr spannende Gäste darunter gehabt. Eine ist zum Beispiel Ursula Keller, ja, die Professorin an der ETH, wo ich auch finde, wow, das ist eine Frau, die ist so aus meiner Wahrnehmung 360 Grad perfekt. Und das finde ich schon spannend, dass man so Menschen darf kennenlernen. Jetzt ist es ja so, dass wir uns normalerweise mit unseren Gästen müssen auseinandersetzen, uns mit ihnen beschäftigen, uns Fragen ausdenken. Heute ist es aber ein bisschen anders. Heute haben unter anderem unsere Kolleginnen und Kollegen im Haus Fragen zusammengestellt. Für das muss ich schnell da. Und hat es ein Kuvert gegeben. Ich glaube, die Idee ist. Und du hast auch eins. Oh. Ja, ich glaube, die Idee ist, glaub, dass ich das jetzt einfach mal öffne. Und mal schauen, was da drin ist.
3: Jetzt bin ich gespannt.
2: Oh, schau, da hat es kein Glück.
3: Ui.
2: Oh, jetzt ist da. Ah, oh. Da.
3: Oh, Jesus.
2: Jetzt muss ich da schnell die Regie fragen. Das ist ein Zettel für Steffi, einer für mich, nehme ich an. He? Also,
3: da, kommt's drauf
2: das
3: an,
2: ist
3: nicht?
2: Dein Zettel. Und jetzt hat es da Fragen drin. Die Regie sagt genau. Jetzt hat es da Fragen drin. Das sind alle. Die, wo Steffi steht, das sind Fragen, die ich der Steffi stellen darf.
3: He? Ah, wunderbar. Also haben wir die gleichen Fragen drauf? He?
2: Wir haben die gleichen Fragen
3: gut
2: drauf. Im
3: ja.
2: Fall.
3: Okay.
2: Ja, soll ich anfangen?
3: Ja, komm,
2: gut, fang an. Also Steffi, warum hast du dich für die Arbeit in den Medien entschieden?
3: Eigentlich im Fall mehr ein bisschen, nicht aus Zufall, aber ich habe schon immer einfach so ein bisschen gerade vom Job Moderatorin geschwätzt, wirklich gerade auch spezifisch Radiomoderatorin, sogar schon in der Lehre. Eigentlich am ersten Tag von der Lehre als Hochbauzeichnerin habe ich gesagt, ja, ich fände es auch noch cool, im Radio zu arbeiten oder im Fernsehen.
2: Gute Entscheidung.
3: aber ja, irgendwie, also es war trotzdem eine mega coole Lehre gewesen, aber ich habe wirklich auch nach dieser Lehre und nachher auch noch beim Arbeiten als Hochbauzeichnerin gemerkt, hey, das Studium oder einfach generell der Job, der geht mir nicht aus dem Kopf und habe dann eben so das Studium an der ZHW halt kennt, Journalismus und Organisationskommunikation, und gefunden, hey, wieso nicht, kannst du sie mal probieren. Und dann bin ich dort angenommen worden und habe so angefangen zu studieren und schwupps, bin ich irgendwie in der Medienwelt gelandet und dann relativ schnell beim Radio Top und jetzt beim Teletop noch und...
2: Es ist so einfach, oder? Man ist so schnell in diesen Medien rein. So schnell, es ist so einfach.
3: So einfach ist es dann doch
2: nicht.
3: Man
2: muss auch nicht mal viel können, oder? Architekturstudium langen.
3: Du, geil.
2: Ja, du hast immerhin etwas studiert. Ich nicht.
3: Ja. Nein, also das war eigentlich wirklich so ein bisschen. Grösstes Malheur beim Kochen, Stefano. Oh nein.
2: Ich habe noch mal meine Küche neu tapeziert. Ja, nein, ich habe einmal eine Suppe gemacht, und zwar eine Kürbissuppe, und habe die in der Pfanne gekocht. Und habe dann, weil ich keinen Stabmixer hatte, das in einen grossen Mixer reingeleert.
3: Oh
2: nein! Und dann habe ich blöderweise den Deckel komplett drauf da, und als ich aufs Knöpfchen drücke, hat es einen Überdruck gegeben. Und dann ist die ganze Ding einmal in der ganzen Küche, und ich habe wirklich orangige Wände in der Küche. Ja, das ist, das ist sehr lustig gewesen, ja.
3: Muss ich neu streichen?
2: Lustigerweise nicht mehr. Also, das ist zuerst befürchtet gewesen, aber es gibt so Reinigungsschwämme extra für so Fassaden. Und mit dem ist dann das mega gut gegangen. Wir haben nicht müssen neu streichen. Wo ich ausgezogen bin aus dieser Wohnung, hat man das nicht mehr gesehen. Grossartig, ja. Ja, aber nur schnell, das bisschen Suppe, das übrig ist, war hervorragend.
3: Immerhin, es hat sich gelohnt. Du hättest einfach die Wände ein abschlecken. Also, weißt, so.
2: Nein, ich habe mich so verbrennt dort, dass ich...
3: Nein.
2: Ja, ich habe mich wirklich gesagt, ja, dann da. 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

0: Heiler gewesen, mit seiner Bärenklinik. Und ihn habe ich einfach so, das ist so ein lebensfreudiger und ein Sprudli und so ein vielfältiger auch gsi, wo ja mal noch Eiskunstlauf gemacht hat und eben mit seiner Bärenklinik etwas ganz Spezielles auch macht, auch mit diesen Puppen und auch von der Erscheinung her so ein cooler Typ. Wirklich, ja, der ist jetzt einfach gerade so rausgestochen. Ich nehme den Meinrad Rösli.
1: Gut, ja. Meinrad Rösli, schauen wir rein, mal schauen, ob die Antwort richtig ist.
0: Ding! So, dann. Oh! Stefano, du darfst nicht auf die Frage schauen, dann weißt du schon, was gerade kommt. Es muss eine Überraschung sein. Bist du ein sportlicher Typ oder eher ein Couch-Potato?
1: Ach, das sieht man doch. Punkt. Nächste Frage.
0: Okay.
1: Ja, gut. Das ist meine Antwort.
0: Diplomatisch.
1: Also, was bedeutet Essen für dich?
0: Oh, Essen ist, glaube, das Beste. Ja, Essen ist einfach gut.
1: Essen ist das Beste.
0: Essen ist wirklich...
1: Das ist übrigens, wir haben doch den einen oder anderen Gast jetzt auch in dieser Sendung, die mit Essen und Kochen zu tun hat. Da habe ich schon einmal spannende Gespräche gefunden. Ihr habt auch die Inspirationsquelle.
0: Ja,
1: ich weiß jetzt, wichtig ist in meinen Spiegelei, oder?
0: Ja, und immer mit Butter.
1: Immer mit Butter, das ist wichtig.
0: Immer mit Butter, ja, das ist wichtig. Nein, Essen ist für mich, letztens hat es wirklich ein Radiotop-Hörer relativ gut ausgedrückt. Er hat mich wirklich auch angeläutert und gefragt, Steffi, ganz eine freche Frage, aber bist du ein bisschen verfressen?
1: Nein, wirklich?
0: Angeläutert? Ja,
1: jetzt kann ich es ja sagen, es war nicht.
0: Nein, weil ich irgendwie in dieser Sendung etwa wirklich dreimal oder vier, fünfmal von Essen geredet habe, irgendwie wegen dem Znüni und sonst haben wir sonst irgendwie ein Thema Essen in der Sendung gehabt und ich esse gern, ja, und meine Kolleginnen haben nämlich einen Fressack und ich bin immer die, die am Morgen am 2. noch das Buffet leer isst, weil ich auch wieder Hunger habe. Ja,
1: hey,
0: das bedeutet
1: Essen.
0: Hast
1: du mich?
0: Ich bin auch nicht so ganz eine gute Köchin wie du, aber ich esse dafür wahrscheinlich.
1: Ja, die braucht es. Es braucht nicht nur die kochen, es braucht auch die essen, und dann gibt es Menschen wie mich, die beides gerne machen.
0: Ah, oh, Jesus. So, was gefällt dir an deinem Job am meisten?
1: An meinem Job? Dass jeder Tag anders ist, obwohl es jeden Tag das Gleiche ist. Also, das ist schwierig zu erklären, aber wir haben unsere Abläufe, wir haben unsere geregelten Arbeitstage, wir kommen am Morgen um 9 Uhr, gehen am Abend um 7 Uhr irgendwo wieder heim und dazwischen machen wir zwar das Gleiche, aber es ist immer ein anderer Inhalt. Mhm. Und man lernt viele Menschen kennen und viele inspirierende Menschen auch. Ich habe das lustigerweise da in der Vorbereitung Ihnen noch als Frage irgendwo drin, so Menschen, die einem vielleicht direkt oder indirekt ein bisschen beeinflusst haben mit ihrer Art und mit ihrem Denken, mit ihrem Wesen. Und das finde ich gerade im Top 3 sehr spannend. Meint oder andere lasse ich mich gerne inspirieren. Ich bin dann so wirklich ein Schwamm und habe das Gefühl, das muss ich jetzt auch machen. Oder so, es öffnet mega den Horizont.
0: Ja, das stimmt.
1: Manchmal ist es ein bisschen zu fest, weil man dann gar nicht mehr weiss, wohin das man will, was man will.
0: Man kann ja nicht alles sein, oder?
1: Man kann nicht alles. Darum arbeite ich gerne in diesem Haus, weil da kommt alles zusammen. Mhm. Und das finde ich spannend an meinem Beruf.
0: Ja, muss ich bei dir schon auch noch sagen, in deiner Funktion, du hast so viele verschiedene Posten, wo du kannst mitwirken und so, das macht natürlich auch nochmal spannender.
1: Ja.
0: Aber das
1: ist dürfen entscheiden, das finde ich auch schön. Gewisse Sachen dürfen
0: entscheiden.
1: Wo sind wir stehen geblieben? da muss ich schauen. Was ist das Peinlichste, was dir je passiert ist?
0: Ui. Das Peinlichste, was mir je passiert ist. Mir passieren so viele peinliche Sachen, das ist wirklich schwierig. Was ist mir vielleicht gerade letzte passiert? Ui, das ist wirklich jetzt noch schwierig. Jetzt bin ich gerade mega überfordert.
1: Da, wir gehen einfach eine Frage weiter. Warte, wir lassen die raus, ich stelle die nächste Frage.
0: Ja, vielleicht kommt es mir nachher noch mal in den Sinn. Ja,
1: ich glaube, wir stellen jetzt einfach da die letzte Frage. Was hast du für einen Bezug zu Winterthur? Zu Vinti?
0: Vinti, sehr ein grosser. Ich bin ja 10 Minuten von Vinti aufgewachsen, in Neftenbach. Und ich bin ein kleines Landei, ein kleines Dorfkind. Und wohne jetzt seit 2 Jahren zu Vinti in der Stadt. Und ja, halt, ist einfach so ein Einzugsgebiet. Wenn du halt in Neftenbach aufwachst, dann bist du immer um Vinti herum. Schon als Kind immer Radio Top gehört, immer auf Vinti gewählt, statt Läden zu gehen, wenn du dann genug alt warst, um mit den Kolleginnen zu gehen oder auch sonst

0: Zwindertour Tennis gespielt bei der Schweizer Wiese, Zwindertour Handball gespielt bei Yellow Winterthur. Ja, dann die Lehre halt auch Zwinti gemacht. Und ja, ich bin nur einmal kurz auf Zürich arbeiten, sonst war ich immer so ein bisschen im Raum Winti und es ist Heimat. Winti ist Liebe, Winti ist super. Ja.
1: Schön.
0: Gell?
1: Ja.
0: Jetzt kommt da eigentlich gerade mehr oder weniger die Gegenfrage, Bezug zu St. Moritz.
1: Ja, ich glaube, das ist jetzt auch etwas, was ich im Verlauf dieser Sendung schon öfters erwähnt habe, auch weil wir Gäste hatten, die halt direkt, indirekt einen Bezug hatten zu St. Moritz. Ich bin nicht in St. Moritz selber aufgewachsen, aber gerade unmittelbar nebendran. Ich habe lange in St. Moritz gewohnt, habe für St. Moritz geschafft. Ich habe St. Moritz im Herzen. Bin auch immer noch sehr stark mit St. Moritz verbunden, halt, weil Freunde, Familie, die halt ja auch noch oben wohnt. Und habe sicher, ich würde jetzt mal behaupten, die spannendste Zeit von meinem Leben in St. Moritz verbracht, weil St. Moritz und Medienmacher haben ein bisschen etwas gemeinsam. Alle kommen zu einem, oder? Es ist so, viele Persönlichkeiten kommen zu unserem Studio, aber in St. Moritz kommen eben auch wahnsinnig viele Persönlichkeiten dorthin. Und mit so vielen Leuten habe ich es dort schon zu tun gehabt. Und St. Moritz, also nicht nur St. Moritz, wenn ich da schon eine Lanze brechen darf, wir reden immer von St. Moritz, aber das Oberengadin per se ist etwas vom Schönsten, was es gibt. Und darum vielleicht da noch ein kleiner Hinweis, wenn ihr nicht wisst, wo ihr in die Ferien geht, geht doch ins Oberengadin, es ist auch wirklich schön dort.
0: Werbeplatzierung.
1: Jawohl, Punkt. Schickt dann noch einen Einzahlungsschein. Ja, sind wir fertig mit unserem Spiel da? Oder haben wir da noch Fragen? Ich habe noch eine für mich.
0: Gut. Ja. Was hat der Winter für eine Bedeutung für dich?
1: Ja, ich bin ein Winterkind, gell? Wenn da unten die Leute mit 20 Grad noch in der Daunenjacke rumlaufen, könnte ich schon die kurzen Hosen anlegen. Winter ist nicht die schönste Jahreszeit für mich, aber die längste, dort wo ich aufgewachsen bin, war definitiv die längste Jahreszeit gewesen. Es ist 7 Monate Winter, 2 Wochen Sommer und dann Herbst. Irgendwo so das. Ich liebe Skifahren. Ich liebe Langlaufen. Grundsätzlich liebe ich es einfach im Schnee Zeit vertreiben. So eine frisch verschneite Winterlandschaft, ganz egal was es ist, ist einfach etwas Schönes.
0: Ja,
1: oder?
0: Ich finde, das gibt
1: einem mega viel Energie.
0: Zwar schon mehr Mensch, aber Winter auch. Sehr, sehr fest. Ja. Definitiv.
1: Ja, danke an unsere Redaktion für die
0: merci.
1: Frage.
0: Machen wir mit dem nächsten Couvert weiter.
1: Du hast ja auch noch das Couvert, genau.
0: Ist gut.
1: Das ist gut. Eigentlich könnte es immer so laufen. Man muss sich vorbereiten, kommt ins Studio, alles ist ready.
0: Anmerkung an die Regie. So.
1: Das ist jetzt mega schön geöffnet. Also, das wäre das Weihnachtsgeschenk, das man müsste brauchen.
0: Ja, weißt du, dass ich es nachher noch glätten und wieder brauchen. Das macht man bei uns so.
1: Aber jetzt hast du nur ein Couvert.
0: Ein Blatt, meinst du? Ja.
1: Ein Blatt.
0: Okay. Jetzt bin ich der Quizmaster. Nein, wir können ja abwechseln. Also, und zwar ist es so, wir haben da Zitate aus unseren Sendungen oder Fragen zu Gästen aus den Sendungen und jeweils, ich frage dann etwas zu deiner Sendung und du musst erraten, wer es war ist oder eben wer das sagt oder was auch immer und umgekehrt.
1: Okay.
0: Ist gut.
1: Oh, ja, auch spannend.
0: Gut. Also. Das ist, glaube ich, noch schwierig. Zitat. Wir hätten 15 grosse Festivals in der CH gespielt. Also in der Schweiz.
1: Sollte sicher der Marius Berg sein. Haben wir andere Musiker gehabt?
0: Ist richtig. Next.
1: Ha.
0: Oh, ich glaube, ich werde mega verlieren da.
1: Wer hat eine Tenorausbildung gemacht?
0: Der Christian Jodieni.
1: Jetzt habe ich aber auch ganz schnell überlegen. Ja, tatsächlich, ja.
0: Ah, fast hätten wir Clooney nicht gekauft.
1: Ah, das war der Martin Fuchs, gewesen, der Springreiter.
0: Yes.
1: Ja, ja. Jetzt habe ich Clooney ganz kurz ab, Christian Jodieni.
0: Ich bin mit George Clooney. Gewesen,
1: ja,
0: das ist Clooney.
1: So. Clooney, genau. Ich bin ein Schisshass.
0: Wer hat das gesagt? Wart. Ui.
1: Hey, das ist jetzt aber wirklich eine gute Frage. Ich weiss, ich mag mich erinnern, aber
0: ja,
1: ich kann es
0: bitte aber ich kann es dir nicht benennen. Warte, es war eine Frau.
1: Nein, es war keine Frau.
0: Es war keine Frau?
1: Nein. Also, so, der Regie sagt
0: der Regie
1: mir das
0: sagt,
1: so.
0: Nein. Also, der war ein Mann.
1: Ja.
0: Ich bin ein Schisshose. Wer hat das gesagt? Wer haben wir gerade...
1: Ja, ja, jetzt muss ich die Liste, auf die Liste schauen. Für das habe ich sie nicht ausgedruckt. Gut, also Steffi weiss es nicht. Wir machen weiter. Warte, du weißt es nicht?
0: Nein, ich weiss es nicht.
1: Der Regie sagt, es ist vorbei.
0: Okay, wer wär's gsi?
1: Wer wär's gsi, liebe Regie? Der Felix Merz.
0: Stimmt, wegen dem Schlittle.
1: Genau.
0: Oh.
1: Wegen dem Schlittle, stimmt.
0: Ja, jetzt, was du sagst. Gut. Wer hat in Sapporo die Goldmedaille gewonnen?
1: Der Nevin Galmarini.
0: Nein.
1: Nicht? Wer denn?
0: Du weißt wer.
1: Der Martin Fuchs?
0: Nein. Oder?
1: Was für Sportler haben wir denn sonst noch gehabt? Ah, der Beat Hefti.
0: Nein, das war nicht bei dir. Aha. Er ist ein Alleskönner.
1: Ah, der Healthy Lütteneka. Jawohl, stimmt.
0: Stimmt, oder?
1: Ja, stimmt, yes. Logisch. Ja, natürlich. Ja, du, eine Frage machen wir noch. Ich glaube, dann läuft uns ein bisschen Zeit davon, auch uns leider.
0: Ja, ist gut.
1: Lieblingsmusik, Rock, Pop und Radio Top?
0: Der Beat Hefti. Nein, nicht der Beat Hefti, der. Nein, der Dings. Der Stefan Burkhalter.
1: Jawohl.
0: Yes.
1: Das stimmt. Das ist cool. So kommen die Erinnerungen auf, die ich gerade auf dem Schirm gehabt habe. Stimmt, du bist gerade vor beim Felix
0: Merz.
1: Das habe ich ein ganz spannendes Gespräch gefunden.
0: Das
1: muss ich ehrlich sagen.
0: Wirklich, ja. Ganz ein guter Typ.
1: Ich hätte noch, sonst noch eine andere Frage, die mich persönlich würde wundern, aber ich glaube, für das lange Zeit nicht mehr. Ich muss die Regie fragen, wie viel Zeit wir denn eigentlich noch haben. 1,5 Minuten, ja gut. Ich glaube... Die 26 Minuten langen auch für uns zwei nicht.
0: Nein.
1: Aber jetzt gehen wir zuerst mal in die Sommerpause, in die Sommerferien, erholen uns ein bisschen und dann sind wir zurück, schon bald wieder mit einer neuen Staffel und weiteren 45 Sendungen. Gibt es den einen oder anderen Gast, den du schon wirklich weisst, würdest du gerne einladen?
0: Ja, wir haben ja ein paar auf der Liste. Mal schauen, ob sie dann zusagen oder nicht. Droppen wir ein paar, oder? Würde ich sagen. Sagen wir ein paar
1: auf der Liste haben. Ja, wir haben jemanden, den ich gerne hätte, aber nicht auf der Liste.
0: Ja gut, ja, dann haben wir den gleich.
1: Der Roger Federer zum Beispiel. Ja, lieber Roger, wenn du das hörst, jetzt hast du ja Zeit. Jetzt könntest du ja eigentlich theoretisch vorbeikommen. Also,
0: stimmt.
1: 26 Minuten sind durch. Hoffe, bist du nicht zu fest traurig, dass du jetzt so lange auf mich musst verzichten.
0: Nein, ist gut.
1: Gut, also, das ist der Moment, wo ich das Mikrofon abstelle. Liebe Steffi, danke dir für die ganze Staffel Top Hoch 3. Wir sind zurück am 3. September, zur gleichen Zeit, auf den gleichen Sender. Und wenn ihr uns bis heute zu Fisch vermisst, dann toponline.ch/tophoch3. 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Und sonst wünschen wir euch einen schönen Sommer. Bleibt gesund, macht's gut. Tschüss zusammen.

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1: Ciao, schön bist du mit dabei bei der neuesten Folge Top hoch 3. Ich freue mich ja wirklich immer wieder, wenn Gäste ins Top hoch 3 Studio kommen. Aber auf den heutigen Gast, auf den habe ich mich besonders gefreut und in der Redaktion jetzt gefragt, wen kommt er, ich will noch ein Foto mit ihm machen. Ich will ihn sehen. Jetzt ist er da. Der Doppelgänger vom Alan vom Film Hangover. Das nicht ganz allein. Mitgebracht hat er auch noch den Carlos. Und wie er sich als Doppelgänger lebt und ob er den richtigen Alan schon getroffen hat, über das reden wir heute im Top hoch 3. Ich sage dir jetzt einfach Alan. Schön bist du da.
2: Alan Garner, nice to meet you.
1: Hast du eigentlich noch viel so Medienauftritte?
2: Ja, Medienauftritte, also direkte Interviews eigentlich weniger, also, aber showtechnische Auftritte mehr.
1: Wie bist du eigentlich dazu gekommen? Hat es irgendwelche Kollegen gegeben, die gesagt haben, hey, du siehst aus wie der Alan? Oder hast du irgendwann sagen, ich will jetzt einfach mal ein Doppelgänger sein? Oder wie ist es dazu gekommen?
2: Also es ist eigentlich ganz spontan entstanden. Also ich bin eigentlich Laienschauspieler, also ich habe keine Schauspielschule oder so besucht. Bin als Statist oder bei verschiedenen Kinofilmen mit dabei und bin dann so immer in bessere Szenen reingerutscht. Und irgendwann hatte ich mal eine Szene auf dem berühmten Gotthard-Film. Das ist anscheinend der teuerste Schweizer Film. Und dort bin ich ein mächtiger Bürger des Luzerner Bürgertums. Und in dieser Szene habe ich natürlich meinen schönen Bart. Oh, also Dollars. ich bin gerade in Vegas gesehen, darum habe ich Dollars dabei. Ja, wegen meinem schönen, prächtigen Bart, den ich dort drauf habe, habe ich dann ein lustiges Foto gemacht. Und dann habe ich das bei mir einmal auf Facebook drauf gepostet. Und irgendwie hat einmal ein Kollege, ein DJ gesagt, ein ganz bekannter Kollege, ey, Scheiße, René, du schaust aus wie der Alan von Hangover. Er hat mit ihm überredet, dass ich mit ihm auf ein 90er-Festival gehe, im Alan-Outfit. Kannst du das irgendwo auftreiben? Ich, ja, okay, ich gehe mal auf die Suche. Habe das T-Shirt so gefunden und bin dann so auf ein 90er-Festival in Polen. Und ja, direkt nach Scooter, dem vor uns Auftritt hatte. Wir sind an der krönenden Abschluss gesehen und vorne vor der Stage 26.000 Leute und ich bin in dem Outfit dann auf die Bühne rauf und sehe nur noch, wow, alle nur noch am Jubeln, Applaudieren und dann denke ich, okay, Alan is born. Ja, somit ist eigentlich der Alan dann nachher entstanden, oder so, und ich habe dann nachher eigentlich mein Leben vor den Kopf gestellt oder alles, also,
1: aber mich neu erfunden. Warum hast du das Leben auf den Kopf gestellt? Einfach weil das Erlebnis so krass war und du dir hast können vorstellen, hey, mal von dem zu leben, in die Rolle zu schlüpfen, das gefällt mir. Weil du hast ja gesagt, das war das erste Mal. Das ist ja noch schwierig zu einschätzen, was das für einen Impact hat auf dein Leben noch ganz.
2: Also was ich eben auch mal gesehen habe, das ist 2015 hat ProSieben einmal eine Ausstrahlung gemacht von so Alan Doubles in Las Vegas. Der eine heisst Thaddeus und Gerüchte zufolge sind die anscheinend auf dem Strip nur als Streetworker oder so $250,000 pro Jahr gemacht oder so und sind eigentlich steinreich geworden oder über das Alan Doppelgänger und das im 2015. Und ich bin jetzt einige Jahre später erst auf das drauf gekommen. Und habe festgestellt, eben, auch Alan ist ein Evergreen. Ich habe auch Mr. Bean Doppelgänger schon kennengelernt und so, der Lab von dem oder so. Und ich bin ganz ursprünglich, bin ich Offset-Drucker, Drucktechnologe, hatte dann halt auch einen Rückschritt gehabt im Business. Mir hat dann irgendwie einmal ein Burnout-Heim gesucht und dann habe ich Aussicht müssen machen, ist nicht mehr gegangen. Ja, und eigentlich, sage ich jetzt mal, vom Burnout und Wiederaufbau und so, wieder neue Arbeiten gesucht, neue Möglichkeiten. Und dann ist mir eigentlich das Alan in Schoss gefallen, kann man so sagen. Und ja, dann denke ich, also, weil ich ja vorher schon auch DJ und Veranstalter war, ich wollte 2015 aufhören mit DJing. Bin dann eigentlich über 2016 wieder animiert worden oder motiviert worden über das. Habe dann auf meinen DJ-Titel gewechselt, auf DJ Alan, und habe gemerkt, oder, also, dass es sehr gefruchtet hat. Oder, also. Und ich habe dann sehr viele Buchungen bekommen und, so, und habe dann so losgelegt. Oder, also. Als DJ Alan, so den on Tour, als Walking Act, als Surprise Guest und so. Oder so würde ich dann halt eben in diversen Orten gebucht.
1: Übrigens, du darfst einfach den Carlos schon abziehen, dass du dich auch bequem fühlst. Dann kannst du näher das Mikrofon herstellen.
2: Ja.
1: Du hast jetzt etwas Interessantes angesprochen. Du hast gesagt, ich habe Burnout. Und ich habe wirklich die nächste Frage an die. Das ist mir eben dort genau durch den Kopf. Jetzt nicht gerade bezüglich Burnout, aber bezüglich Mindset. Du bist, hast vorher ein privates Leben gehabt und jetzt wirst du als Ellen permanent gehypt und gefeiert. Was löst das bei dir aus? Jetzt auch gerade im mentalen Bereich, weil du bist irgendwie voll der Mittelpunkt über Tage, über Stunden und dann gehst du heim und du bist einfach wieder dich. Was passiert dort? Ist das nicht auch schwierig?
2: Das sind ganz, ganz extreme Kontraste, oder? Also einerseits, du bist wirklich voll der absolute Mittelpunkt, also du wirst umgarnt von Leuten, umringt oder so. Everyone will hug Alan und so. Und, aber ich lebe sehr zurückgezogen. Ich lebe im Wartau, also schön unter der Burg in Wartau, in dem ganz, ganz kleinen Gretschins. Bin vom Heimatdorf Mels dort übergezogen. Und ja, in dem Häuschen, wo ich dort wohne, da habe ich fast keine Nachbarn. Es ist die Ruhe selbst. Es ist das totale Gegenteil. Mittlerweile sogar das Internet abgestellt. hat aber andere Gründe. Also ja, die Leitung dorthin, also ja, kein Glasfasernetz und ja, also nur das Handy oder als Internet. Aber ja, es ist ein Rückzugsort, oder? Also eigentlich die Oase der Ruhe.
1: Das ist auch das, was dir gefällt. Oder eben, dort bist du wohl in der Öffentlichkeit und das ist privat, da kann ich mich zurückziehen. Den Kontrast machen die nicht schaffen. Du brauchst die sogar.
2: Ja, das schon. Vor allem, eben, also der Unterschied ist einfach, oder, ja. Früher habe ich 5 Tage die Woche geschafft. Und ja, mittlerweile hat sich das geändert, oder? Also, dass ich meinen Arbeitsausgleich, also je nachdem, wie fit dass ich mich fühle, mich selber kann lancieren. Das ist sehr, sehr wichtig. Also, wenn du einen Burnout gehabt hast, du hast nicht mehr die Energie oder also die Kraft, oder? Also, wie früher, oder? Also, ich meine, so in der Druckereiindustrie und so, früher, oder? Du bist wie ein Terminator gewesen. Da hast du Aufträge gemacht und so und lanciert in Millionenhöhe, oder? Also, und ja, viele wissen den auch nicht oder so, oder? Ja, wie kommt denn das zu einem so Burnout und so, oder? Also in dem Moment, oder? Also es ist wirklich das permanente Schaffen. Wenn, sobald du die Arbeit, oder, im Kopf mit heimwünschst und sonst schon daheim grübeln bist, was ist der nächste Tag und so, oder? Und dann auch parallel eigentlich deine Freizeit hast, dein Umfeld, oder so, was auch ringsum, auch global in der Welt abgeht und so. Und wenn du in ein Gedankenspulen, in ein Rotieren reinkommst und so, oder? Körper sagt vielleicht am Anfang ja und der Geist macht irgendwann plötzlich mal einen Kollaps und dann schaltet der Körper auch ab. Und dann musst du also wirklich 3 Gänge zurückschalten oder so. Das habe ich dann auch so gespürt oder so wahrgenommen. Und ja, jetzt mit diesen Ellen-Gigs, Auftritt und so, ich habe mich da selber eigentlich losieren. Ich habe kein Management oder so. Ich habe mal jemanden gehabt, Management, der hat mit mir kooperieren wollte, aber ich habe gemerkt, das funktioniert nicht. Also vor allem viel ist halt auch schwierig, wenn du reisen musst. Reisen bedeutet auch automatisch Stress. Und viele sehen das nicht. Viele sehen einfach nur, okay, der hat den und den seinen Auftritt und so. Aber du brauchst eine gewisse Regenerationszeit und so. Und ich meine auch, also ich bin auch schon mal an der Tomorrowland auftreten, jetzt haben wir mit Future Breeze mal auf einer Stage gesehen. Und wenn du heimgehst und dann hast du das Highlight in der Tomorrowland auf der Stage da oben stehen und so, machst noch MC und vorne hast du tausende von Leuten. Wenn du heimgehst, brauchst du wirklich 4 Tage Ruhezeit. Du musst runterfahren können, das nochmal verarbeiten und denkst du zurück, wow, scheiße, Mann, ich bin auf der Tomorrowland auf der Stage oben gestanden und so, oder? Alle jubeln, es ist eine Big Party und du musst das irgendwie wieder verarbeiten und so, oder? Und du musst dich schon wieder aufs Nächste irgendwie mental vorbereiten. Ja.
1: Was ich mich auch gefragt habe, bist du eigentlich jeden Tag in der Rolle Ellen? Oder wie sieht das aus?
2: Nein, nicht immer. Also ich kann auch ein bisschen switchen, oder? Also, ja, ich habe jetzt eine Perücke an und die habe ich extra jetzt herstellen lassen, wegen Hairflip. ja, Alan hat ja so eigentlich sein Markenzeichen, oder der Hairflip, und die Leute finden das einfach wirklich amazing. Ja. Ich habe schon auch lange Haare darunter, aber Das tut es noch ein bisschen abrunden. Ich kann auch switchen, oder? Also wenn ich die normalen Haare oder so auf Toni Perücken rumlaufe. Aber im Großen und Ganzen, also ich habe immer ein bisschen so ja, ein Style zwischen Bud Spencer und Allen. Oder das ist ein bisschen mein Erscheinungsbild und so, oder individuell und so. Oder, aber es ist auch so, auch wenn ich normal rumlaufe und so, kommen gleich Leute auf mich zu und sehen in mir den Allen. Ja.
1: Du hast gesagt, das Erscheinungsbild. Und ich weiss, als ich jung war, bin ich immer die Kleider, die Justin Bieber hat. Und ich habe die nirgends gefunden, weil die halt immer speziell waren. Wie bist du eigentlich auf all die Outfits gekommen? Auf TikTok gesehen, du hast jedes Outfit, das Allen in diesen drei Filmen hat, hast du auch. Einfach wochenlange Recherche oder hast du Connections gehabt?
2: Google. Ja, googelt oder so, eben Filmaccessoires und so, oder also Filmoutfits. Bin dann irgendwie nochmal ein bisschen fündig geworden und habe dann gesehen, oder so gut, das T-Shirt oder das Human 3, das ist auf Amazon, wird das angepriesen. Auch bei so, es gibt auch so Film-Merchandise-Store. Ja, das extra müssen von Amerika überbestellen. Hast dann halt müssen über eine Kollegin bestellen nach Deutschland, weil ja, eben Amazon, das ist so eine Sache, gewisse Sachen werden einfach nicht in die Schweiz geliefert und so, oder? Und ist dann halt ein kleiner Umtrieb gewesen und so. Brauchen ziemlich viel von diesen Dingen, also auftrittstechnisch, es geht immer etwas kaputt, auch die weisen Jeans oder so. Es ist dann einfach auch gefährlich bei den Auftritten, wenn dann irgendjemand kommt, Allen, und kommt dann irgendwie mit Airbag-Limes in der Hand und ups, dann hast du irgendwo einen Fleck auf der Hose, kannst du sie fortwerfen, zum Teil, je nachdem, wenn es blöd geht oder so. Darum ist auch mein Auftritt also auch relativ teuer, oder? Also ich habe immer auch automatisch 200 Franken oder so Styling- und Outfit-Pauschalen drin, die ich automatisch verrechnen muss, weil ich muss mich immer wieder neu eindecken und neue Sachen kaufen. Ja, die anderen T-Shirts, also das mit dem Hund drauf und so, das finde ich sogar auch bei Temu oder so. Kannst auch dort bestellen und... aber eben das ist jetzt so original. Das ist auch unbedingt das Original-T-Shirt, weil Human 3, ja.
1: Auf TikTok gehst du als Doppelgänger viral. Das eine, das im Caesar Palace hat das letzte Mal draufgelogen, 5 Millionen Klicks gehabt. Was löst das denn dir aus? Freude?
2: Das vom Caesar's Palace hat mittlerweile über 23 Millionen
1: Views. Über 23 Millionen?
2: Ja.
1: Innerhalb von aber kurzer Zeit, zwei Wochen?
2: Innerhalb, ja. Das,
1: ich habe das vor zwei Wochen gesehen.
2: Knapp 10 Tage ist ja. Das hat jemand dort gepostet, oder? Das war eben an Mining Expo schon gesehen. Und die meisten Leute von der Mining Expo sind in der Zeit, wo ich aus Vegas war, sind die im Caesar's Palace einquartiert gesehen. Und ja, die haben dann auch sehr, sehr viele Bilder und Videos gemacht und das ist also brutal viral gegangen. Also es ist wirklich, es ist gestreut worden ohne Ende, oder? Und nur das eine Video, wo ich auch so schön mit dieser Jacke drauf bin, also Jacke, Entschuldigung, mit dem Blazer, ist extra für mich kreiert worden, von Lovely Apple designed. Ja, da... sind die Videos, die sind gestreut worden, oder? Also kopiert und kopiert und nochmal kopiert und so, oder? Und in der mittlerweile auch Creator und so, oder auch von der Region dort, den auch entdeckt und haben mich dann nachher gesehen, das Original, und haben mich dann angefangen anschreiben, mich auch verlinken und jetzt geht natürlich auch mein Instagram-Account auch rauf, wo ich eigentlich nicht so krass bewirtschaftet habe, weil ich kein klassischer Influencer bin.
1: Aber hast du, wo du dich entschieden hast, hey, ich bin der Doppelgänger von Allen, ich will mit dem mein Geld verdienen, hast du schon im Hinterkopf gehabt, ich muss irgendwie viral gehen, um noch mehr Reichweite kriegen? Oder sagst du jetzt, es ist mega schön, dass ich mega eine Reichweite erreicht habe, aber es ist eigentlich nicht einmal das, was ich gesucht habe?
2: Es ist schön, dass man viral geht. Aber ich muss mich jetzt halt eben nochmal anders also definieren. Also ich bin ursprünglich die Arbeiterklasse, oder? Also ich bin Workaholic. Eben wie schon gesagt, ich bin aus der Druckereibranche, oder? Habe Millionen umgesetzt und so. Und ich sage immer, also ich will richtig arbeiten, zum Brötchen verdienen. Und das, was jetzt da ist, einfach das, sagen wir jetzt, das Virtuelle über TikTok, Social Media und so, oder? Das ist für mich jetzt einfach so, sagen wir, eher ein kleiner Spassfaktor. Ich bin nicht dort denen zum Geld verdienen. Wie zum Beispiel der Mr. Bean Doppelgänger. Also der hat da ich glaube, etwa 36 Millionen Follower oder irgend so etwas. Also der ist ganz krass. Dann, wir haben auch schon darüber diskutiert, er macht massig Geld mit so etwas über einen Creator-Account, was ich jetzt allerdings nicht habe. Dann habe ich auch schon viele Leute darauf angesprochen, wieso machst du eigentlich nicht einen Creator-Account und so, oder? Du kannst schon Geld machen mit dem, oder? Und ich gesagt, ja, ist möglich. Aber Creator-Account habe ich erstens mal nicht die schöne Musik, die ich will, oder? Also die klassischen Tracks und so. Und zweitens will ich eigentlich der Bevölkerung eigentlich meine Videos so publizieren und überbringen, oder? Also wie ich eigentlich lebe, oder? Also, wenn ich on Tour bin, oder so.
1: Auf deinen TikTok-Videos sieht man auch, du hast es vorher schon mal kurz gezeigt, so, wie du die Bewegungen von Alan perfekt kannst. mehrere Bewegungen von ihm beherrschst. Wie viel Mal hast du den Film gesehen? Oder die drei Teile?
2: Kann ich so nicht einmal sagen. Also ich bin absoluter Filme-Junkie und so. Da sage ich und staune. Also gegen die 8000 DVDs und Blu-rays. Also ich bin wirklich ein Jäger und Sammler. Und also ich denke, ein Dutzend Mal habe ich ihn sicher gesehen, aber nicht mehr. Also Bud Spencer und Terence Hill-Film habe ich schon sicher zwei Dutzende Male gesehen oder so. Oder?
1: Das ist auch meine Kindheit, Bud Spencer und Terence Hill. Aber hast du einen Lieblingsteil vom Hangover?
2: Also mir gefällt der erste Teil am besten. Ja, und das hat mich auch so inspiriert. Also wenn du auch dort bist, oder so in Vegas, und bist genau an dem Drehort und so, oder? Dann gehst du in die Lobby her, gehst du einchecken und sie nachher sagt sie an der Lobby «Welcome back». Also quasi. So. Du bist zum ersten Mal dort und so. Oder? Und denkst, wow.
1: Aber die Bewegungen, die er hat, hast du die studiert? Hast du den Ausschnitt 2, 3, 4, 5 Mal angeschaut und probiert nachzumachen vor dem Spiegel? Oder?
2: Eben der Hairflip, oder? Also der hat mich inspiriert, oder? Also aus dem Film raus. Das führen die Leute und eben so seine Moves, let the dogs out, oder wenn er so, so tänzeln tut, oder? Und einfach der Blick, oder? Wenn er einfach die Leute so fixiert und so, oder? Und einfach seine starre Haltung manchmal. Ja.
1: Bist du eigentlich schon viel in Las Vegas gewesen? Weil dort kennt ja wirklich, wirklich jeden.
2: Sage und staune bin ich jetzt zum ersten Mal gesehen. Und ich wollte eigentlich im 2020 übergehen. Weil also eben meine Ellen-Karriere hatte eben auch Unterbrüche gehabt, oder? Also mir ist eben auch noch im 2017 der Vater verstorben. Und das war auch noch ein ausschlaggebender Punkt gewesen, warum dass ich nachher von Mails nach auf Grey Jeans übergezügelt bin. Hat dann meine Ruhe gesucht und so weiter. Also das Elternhaus hat dann den Bruder übernommen und ich bin dann weggegangen. Und ja, ich musste mich dann nachher wieder neu sammeln, neu orientieren und habe dann im 2020 eben noch den Hangover Mercedes gekauft, also noch das Cabrio. Leider habe ich eine Giraffe, ja, vielleicht hat jemand eine Giraffe für mich. Ja. Ja, und dann habe ich eigentlich schon wieder im 2020 angefangen aufstarten oder so, habe mich müssen wieder neu sammeln oder neu orientieren und dann ist einfach die Pandemie gekommen. Dann hast du einfach so, ja, fast 2,5 Jahre einen Break gehabt, wo auf gut Deutsch ist man daheim und kriegt keinen Schadenersatz, nichts, nothing, weil als Künstler kannst du dich nicht klar also eigentlich definieren, wie jetzt, wenn du jetzt einen normalen Job hättest, wo du ein regelmäßiges Einkommen hast.
1: Und dann bist du, also vor 2, 3 Wochen bist du das erste Mal auf Las Vegas gegangen.
2: Jawohl.
1: Und was war das für ein Erlebnis gewesen?
2: Es ist einfach brutal, wie im Film. Oder? Zuerst wollte ich im 2020 über, den konnte ich nicht können. Und jetzt habe ich es endlich einmal geschafft, oder so, dass ich jetzt einmal auf Las Vegas über bin. Und ich habe auch einen kleinen Aufruf gemacht, oder? Hey, kommt jemand mit? Und so, oder? Von meinen Gespänchen, oder? Aber irgendwie hat sich da niemand getraut, oder so, respektive, ja, oder die meisten, ja, muss arbeiten, kriege nicht frei, oder so. Und ich gehe jetzt spontan über. Oder? Habe es gemacht, habe es durchgezogen. Bin 3 Nächte im Treasure Island gesehen, 4 Nächte im Caesars Palace, 3 Nächte im Planet Hollywood. Und habe eigentlich quer durch einen Trip dort, oder? Also wirklich eine Bereicherung reingebracht, oder so, und bin dort ziemlich viral gegangen.
1: Aber hast du dort auch Geld verdient oder bist du nicht einmal aus beruflichem Aspekt gegangen, sondern einfach, wie du hast mal als Alan, weil das schon länger verkörpert ist, einfach mal noch in Las Vegas gesehen?
2: ich habe eigentlich das Ziel gehabt, oder so, jetzt mal mich dort zu zeigen, dass es so eine coole Socke wie mich gibt, Swiss Edition. Ja, für mich mal erkenntlich zeigen dort, oder so mal ein paar Diskothekenclubs und so besuchen. Und ich bin so derart aufgefallen dort, oder? Ich bin im Caesars Palace via Videoüberwachung verfolgt worden vom Chef.
1: Bist du ja. Angst, dass du irgendwo Groovies untermischen gehst? Oder warum hätte ich dich verfolgt?
2: Nein, das nicht. Aber ich hatte dann nachher dort auch einen Kollegen gefunden, einen, der bei der Airline arbeitet. Und da ist mit mir dann auch in Omnia Dance Club rein. Und da sind sehr, sehr viele Leute immer hergekommen, föteln und so, oder? Und viele Leute haben dann auch ein Trinkgeld gegeben, oder? Wenn sie Föteling können machen und so, oder? Und rein technologisch gesehen, oder? Also könnte ich da nur von Trinkgeldern dort existieren, das ist möglich. Und allerdings jetzt im Club selber, oder so, habe ich jetzt keine Trinkgelder genommen und so, weil das ist unseriös, oder? Also ich bin dort nicht offiziell buchen gewesen und so, oder ich habe einfach ab und zu mal einen Drink entgegengenommen und so. Und irgendwann steht einfach plötzlich der oberste Chef im Caesars Palace neben mir. Macht ein Selfie mit mir und drückt mir seine Visitenkarte in die Hand. Und ich, oh Scheiße. Das ist der Boss. Allerdings konnte ich mit ihm keinen grossen Talk machen, weil es sind gerade wieder Leute gestürmt. Es sind gerade wieder Leute gekommen. Alan, Alan, can I make a picture with you? Und er hat mit meinem Kollegen können noch reden. Und mein Kollege hat mir nachher das können mitteilen, was er noch so gesagt hat und so. Oder ich war schon wieder im Fotostress gewesen oder so. Und jetzt hat er eben so mitteilt, also, hey, mich, oder? Also ganz köstlich über die Videoüberwachung, also beobachtet, wie ich da im ganzen Areal, Caesars Palace, Casino, in der Lobby, überall unterwegs bin, so positiv ankomme. Und die Leute mich so feiern und hat gesagt, ja, mit dem Dude muss ich ein Foto haben.
1: Aber ist das nicht mühsam, wenn du dorthin gehst? Logisch, du gehst ein Stück weit wegen dem, aber wenn du permanent angesprochen wirst und du nicht zu der Ruhe kommst, ist das nicht eine recht heavy Zeit auch für dich?
2: Ja, also nach der Ferien brauche ich eigentlich wieder Ferien, das ist so. Das war eigentlich Ferien gewesen. Und ich habe jetzt einfach meinen Ausgleich wieder, als ich jetzt heimgekommen bin, so habe ich einfach wieder 3 Gänge zurückgeschaltet, wie schon gesagt, oder? Also aus einem Burnout raus lernt man und man muss halt eben seine Ruhepol finden. Und aber das Ganze ist dann nachher dort eigentlich auch relativ positiv verlaufen, oder? Also, 2 Tage nach dem Abend hat er mir einen Videocall gemacht und so, hat mich eingeladen und so, oder? Dann bin ich dann gerade mit dem Chef im Caesars nachher on Tour gewesen, am Whisky trinken.
1: Mittlerweile kann man sagen, du lebst von dem. Du hast noch ein Taxiunternehmen auch in Wartau. Für was wirst du eigentlich alles gebucht? Das ist sicher mal ein Taxiunternehmen, kann man sehr gut vorstellen, weil es bei mir auch immer näher kommt, der Polterabend, oder wie sieht das aus?
2: Ja, das mit dem Taxiunternehmen war genau so ein Notfallplan gewesen, weil ich auf gut Deutsch also 80% von meinem Hab und Gut in der Pandemie verloren. Und keine Unterstützung bekommen, nichts oder so. Der Staat interessiert das nicht, oder? Künstler und so. Ich habe dann auch mit der SVA mal kurz gemailt und gemacht und so. Und das hat die auch nicht interessiert, oder so, Künstler unterstützen und so. Und dann hat ein anderer Kollege hat von mir gesagt, er hat auch ein Taxiunternehmen im Sarganserland. Er hat gesagt, du hast das Auto vom Vater und so, das du noch geerbt hast, mach doch mit dem ein Taxi, oder? Jetzt habe ich tatsächlich mit dem mittlerweile 27-jähriger BMW, ist ein 5er BMW. Mit dem habe ich ein Taxi gemacht, also, und habe das Wartau, also mit dem bereichert und habe sehr eine gute Klientschaft, auch schon international sogar. Also ich würde sogar über die Landesgrenze buchen. Und mit dem Taxi, oder, habe ich jetzt einfach mal so einen Grundpfeiler gebaut, ein Standbein oder so, mit dem Alan jetzt wieder am Auftrieb machen, wieder am Aufarbeiten. Weil, also nur allein im Wartau kannst du, also mit einem Taxiunternehmen kannst du nicht allein existieren. Mhm. Also, weil es ist eine kleine Area.
1: Es ist zu wenig Kundschaft
2: wahrscheinlich. Du bist 10 Kilometer weg vom nächsten größeren Bahnhof, sei es in Buchs oder Sargans, das sind die größeren Bahnhöfe oder so. Dann hast du unter der Woche auf gut Deutsch eigentlich nicht viel Arbeit, oder? Unter der Woche. Unter der Woche habe ich auch sehr viel Ruhezeit und so, oder? Und dann gehe ich auch oftmals ein bisschen ins Casino und so, oder?
1: Wie sich das gehört, das Ellen?
2: Ja.
1: Aber Poultry, gibt es da keine Geschichte, die du erzählen kannst?
2: Mal, also so für Junggesellenabschied und so würde ich abbucht. Das sind aber die Sachen. Also gewisse Buchungen, die ich jetzt zum Beispiel nicht veröffentlichen, darf ich nicht zeigen oder so. Oder also zum Beispiel, also, das war 2019 gewesen, ein Junggesellenabschied und so, oder wo ich auf Teneriffa gebucht worden bin. Und so, das ist natürlich 5 Tage Hangover, also vom Extremsten, oder? Da bist du 5-Sterne-Hotel, schön im Sheraton, dann wirst du mit der Stretch-Limousine chauffiert, dann gehst du schon in die grossen Diskotheken, dort wieder VIP-Area, der Champagner knallt nun und so. Ja, bei mir war es mehr der Tequila. ich mag das Blubberwasser nicht so.
1: Wir zwei, weißt du noch, wo wir uns das erste Mal getroffen haben?
2: Ja, da kann ich mich noch daran erinnern, das war an der Ekstasia.
1: Genau, Ekstasia Zürich, Erotikmesse. Und ja. Ich habe meinem Cousin erzählt, dass du auch vorbeikommst. Und jetzt ist mir, dort hat es mir Klick gemacht. Wir sind uns eigentlich schon viel früher begegnet. Müssen wir uns begegnet sein? Wir sind eigentlich fast nebeneinander aufgewachsen.
2: Ja, das kommt noch dazu, ja.
1: Ellen, danke vielmal, bist du da gewesen. Ich wünsche dir viel, viel Erfolg. Und zum Schluss würde ich noch, bevor ich dich ganz verabschieden, würde ich gerne noch von dir den Zaubertrick sehen, den du mir gesagt hast, könntest du noch machen.
2: Aha, ja, so wie man ja eben in Vegas ist und so, oder? Dort hat man überall so die schönen Dollars und so, oder? Also, aber eben, so wie man dann nachher gut zocken geht, ist es da, ist es nachher weg. Burning Money.
1: Danke vielmal, bist du da gewesen. Ich wünsche alles Gute, Taxiunternehmen mit deinen Auftritten. Ja, dann wünsche ich dir eine gute Heimfahrt mit deinem Mercedes. Vielleicht findest du auf dem Heimweg noch einen Giraffe.
2: Ja.
1: Wer weiss. Euch daheim, danke vielmals fürs Zuschauen. Top hoch 3, das gibt es nächste Woche wieder. Und wenn ihr den Ellen nochmal sehen wollt, dann könnt ihr das und das auf toponline.ch oder reinhören, überall dort, wo es Podcast gibt. Ciao zusammen.
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3: Zurück aus der Sommerpause und ready für ein weiteres Jahr. Das ist die zweite Staffel Top hoch 3. Die Sendung, die Persönlichkeiten in den Mittelpunkt stellt. Und mir gegenüber steht ein Mann. Den habe ich das Gefühl, muss man nicht wahnsinnig gross erklären, wer er ist. Man kennt ihn aus dem Fernsehen, man kennt ihn aus der Tagesschau, man kennt ihn aus dem 10 vor 10, man kennt ihn als Gastgeber in seiner eigenen Sendung, Gredig direkt aus Gredig. Herzlich willkommen im Top hoch 3.
4: Danke vielmals, schön, darf ich da sein.
3: Sandra Maischberger, Emily Maitlis oder Bill Maher, was haben die drei gemeinsam?
4: Ich habe gerade mal gesagt, ich finde ihren Gesprächsstil, ihren Talkstil sehr gut. Und ja, dazu stehe ich. Das sind drei Talker, die ich lange schon verfolge. Und ich finde, alle auf ihre eigene Art machen das sehr gut. Es sind keine Vorbilder von dem her, aber so ein bisschen Inspirationen.
3: Du würdest dich, glaube ich, gerne auch von diesen Interviewen lassen, habe ich gelesen.
4: Würde ich gerne, um zu schauen, was holen die aus mir raus. Weil es ist immer so ein bisschen die Frage, wie gehen die Leute an Gespräche ran, wie gehen die Leute an verschiedene Gäste ran. Und das macht wahrscheinlich jeden anders. Du machst es auch anders als ich. Also ich glaube, das ist noch spannend, bei Kolleginnen und Kollegen ein bisschen zu schauen, wie die Leute knacken.
3: Jetzt bin ich es halt, oder? Das ist einer von diesen Momenten,
4: also, probiert.
3: Das sind so die Momente im Leben, wo man nicht gewusst hat, dass man sie will. Und jetzt ist es so.
4: Aber ist doch lässig. Ja, ist doch lässig. Mit Leuten reden finde ich etwas unglaublich spannend.
3: Ich finde es auch mega spannend. Das finde ich auch schön an unseren beiden Sendungen, oder? Mhm. Ist ein bisschen, wir machen eigentlich fast ein bisschen das Gleiche. Aber wir reden jetzt über dich. Du bist Fußballfanatiker und interessierst dich vor allem für englischen Fußball. Und das überrascht mich ein bisschen, ehrlich gesagt, weil du als Tafoser müsstest eigentlich Hockey-Fan sein.
4: Das hat so viele Ebenen jetzt schon in dieser ersten Frage. Also erstmal fanatischer Fußballfan. Ich habe ja gerade den Campino bei mir zu Gast gehabt und dort habe ich gemerkt, was wirklich ein fanatischer Fußballfan ist. Also wenn ich das vergleiche, der reist ja Liverpool nach und schaut jeden Match und lässt sich sogar ein Bildschirm auf die Bühne bringen, dass er weiss, wie viel steht. Also so weit geht es bei mir nicht. Ich habe einfach gerne Fußball, das stimmt. Zur zweiten Frage. Hockey, lustigerweise, ja, ich bin Tafoser und ich bin HCD-Fan, selbstverständlich, wenn es um Hockey geht, aber wenn mir die Wahl ist zwischen einem Hockeyspiel anschauen und einem Fußballspiel anschauen, gehe ich immer shooten schauen. Und ich weiss, ich mache mich da bei den Hockey-Fans nicht so beliebt, weil es ist ein dynamisches, ein tolles, ein schnelles Spiel, ja, aber Fußball hat mich seit früh auf mich gepackt.
3: In dem Fall auch eher ein Sommermensch als ein Wintermensch.
4: Lustigerweise nicht unbedingt. Ich habe beides gerne. Das dazwischen habe ich nicht gerne. Also so Frühling, Gartner, Herbst ist jetzt weniger mein Ding. Gerade wenn du in Davos bist, ist Winter natürlich die schönste Jahreszeit. Denn Sommer kann auch sehr, sehr reizvoll sein. Aber das dazwischen ist zum Teil recht mühsam und recht lang.
5: Eben, Fußball und dann aber auch noch englischer Fußball.
4: Ja.
5: Ist das so ein Überbleibsel ein bisschen aus deiner Zeit, wo du als SRF-Korrespondent in Großbritannien gewesen bist? Oder hat sich einfach auch englischer Fußball immer schon?
4: Eher Ersteres. Also ich habe mich immer für Fußball interessiert, habe immer auch Premier League verfolgt. Und dann, als ich in England war, wir haben 4 Jahre dort gelebt, umso mehr. Und da bin ich wirklich auch gut Match schauen. Habe nicht wirklich ein Team. Also eben, das ist außergewöhnlich. Alle sagen, okay, ich bin für Arsenal oder für Tottenham oder für Chelsea oder was auch immer. Ich mag einfach die Art und Weise, wie es Fußball spielen dort. Ich mag die Spieler sehr. Also ich finde, die haben wirklich ein super Repertoire und ein Reservoir an Spielern, wo das Gefühl ist, hey, das läuft. Und es ist umso frustrierender gewesen, als ich wieder zurückgekommen bin und in der Schweiz zum Teil Match besucht habe. Nichts gegen den Schweizer Fußball, aber es ist wirklich nicht das Gleiche.
5: Und doch wieder Eishockey.
4: Sollte ich es echt nochmal probieren, stimmt. Nein, ich gehe 1 bis 2 Match schauen vom HC Depot. Ja, das schon.
5: Immerhin. Englische Fußball und ich kann, wenn ich mich richtig informiert habe, dann auch britisches oder englisches Fernsehen machen, wo dir sehr liegt. Mhm. 4 Jahre Großbritannien als Korrespondent fürs SRF. Ist das eine Zeit, die dich sehr geprägt hat?
4: Ja, in verschiedenster Hinsicht. Also einerseits, dass ich das überhaupt gemacht habe, ist für mich so ein wichtiger Punkt gewesen, auch ein wichtiger Wechsel. Also ich habe vorher die Tagesschau moderiert, die Hauptausgabe und viele haben mir gesagt, du, wie kannst du nur weggehen, wie kannst du das nur hinter dir lassen, das ist doch ein super Job und es ist auch ein super Job gewesen. Aber ich habe gewusst, ich mache das nicht bis 65. Oder ich will auch nochmal andere Facetten, andere Aspekte von diesem Beruf kennenlernen und hat sich das aufgetan und ich habe nicht lange müssen überlegen, ob ich froh war, ob die Familie mitgemacht hat. Er hat gesagt, du, komm, wir wagen das Abenteuer. Und es war die beste Zeit gewesen, wirklich. Also Korrespondent wollte ich schon immer machen. Also ich habe wirklich gewusst, dass das reizt mich. Du bist ein bisschen auf dich allein gestellt, bist so wie eine Einzelfirma. Du musst so ein bisschen deine Geschichten und deine Interviews anpreisen und so fast verkaufen. Und du bist sehr oft allein. Also bist sehr oft auch so in Situationen, wo du fühlst, was mache ich jetzt da? Und bist so in einem fast konstanten Krisenmodus, weil du nicht ständig kannst mit den Leuten irgendwie abmachen, was du machen. Aber also menschlich und beruflich hat mich das enorm weitergebracht. Also ich will es nicht missen. Ich finde es total lässig.
5: Ist England also sonst etwas, was dich immer sehr gereizt hat? Oder wenn jetzt eine andere Destination zur Verfügung gewesen wäre, hättest du vielleicht dort auch Ja gesagt?
4: Ich bin schon immer recht international gewesen. Also ich habe auch in Italien und in Amerika studiert. Von dem her wäre Amerika immer so ein Traumziel gewesen, auch als Korrespondent. Ich finde es auch ein wahnsinnig spannendes Land. Um daraus zu berichten, ist wahrscheinlich dann auch ein bisschen gross. Also von dem her hat England gut gepasst. Und ich habe England immer mögen. Also ich bin natürlich als Teenager, habe ich dort meinen ersten Sprachaufenthalt gemacht. Und als Student bin ich dort viel einfach so mal über das Wochenende hin und so. Ich habe es immer sehr spannendes Land gefunden. Ich mag die Menschen sehr. Und darum ist Nummer 2 gewesen, so prioritätenlistenmässig. Andere Länder kann man auch vorstellen, aber nein, England hat es mehr gepasst.
5: London ist ja eine Wahnsinnsstadt.
4: Gebet.
5: Also ich glaube, mich hat selten eine Stadt so fasziniert. Bis ich auf New York bin, dann hat es New York ein bisschen abgelöst. Aber London an sich ist einfach schon eine sehr lebendige Stadt. Und die englische Kultur auch sehr spannend.
4: Ja, es hat alles. Und wenn du eben sehr interessiert bist, ich bin sehr breit interessiert. Also eben, das geht von Kultur über Wirtschaft, Politik bis zu Sport. Und dort hast du alles. Und eben kannst, ich bin sehr Musik interessiert, kannst super Konzerte sehen und gleichzeitig eben gute Fußballspiele. Die Museen sind Weltklasse. Und gleichzeitig hat es eine Lebensqualität. Kannst mit den Kindern im Park und es ist nicht so zugebaut zum Teil. Also ich finde es wirklich so eigentlich eine Traumstadt, wenn es dir gut geht. Wenn es dir nicht gut geht, ist es eine Großstadt wie alle anderen.
5: 4 Jahre lang hast du dort gearbeitet, 13 bis im 17. Was hat dich am meisten geprägt in dieser Zeit?
4: Einerseits natürlich wirklich so das Leben im Ausland, das hat mich persönlich sehr, sehr prägt und weitergebracht. Ich habe längere Zeiten im Ausland gelebt, aber nie 4 Jahre. Also da baust du wirklich etwas Neues auf, tust gewisse Brücken abbrechen, auch gewisse Verbindungen zu daheim. Das hat uns auch in der Familie, also 2 Kinder, meine Frau und mich, hat das sehr zusammengebracht. Also wir sind dort ein bisschen wie eine eigene kleine Insel gewesen. Und beruflich muss ich sagen, die natürlich ist viel gelaufen. Also ich habe das Schottland-Referendum gehabt, ich habe den Brexit gehabt, ich habe 2 Wahlen miterlebt. Also dort habe ich auch gemerkt, wie nach an der Politik du auch bist, in so einem Beruf. Und von Zürich siehst du gewisse Sachen immer ein bisschen anders, aber wenn du wirklich dort vor Ort bist, ist es nochmal eine andere Art zu berichten und eine andere Art Journalismus zu betreiben. Also das hat mich beruflich wahrscheinlich recht geprägt. Ja.
5: London ist ja gerade in dieser Zeit, also von 2001 bis 2017, immer wieder mal Opfer von Terroranschlägen. Mhm. Wenn man als Journalist dort ist und dann plötzlich so nahe ist und merkt, das ist etwas, was jetzt auch mich angeht, was macht das mit einem?